0: Die Klagen von 25 weiteren Bundesstaaten werden später verhandelt. Meta wird beschuldigt, Kinder und Jugendliche gezielt von sozialen Medien abhängig zu machen und damit ihre geistige Gesundheit zu gefährden. Hinzu kommen die Vorwürfe des Datensammelns. Aus den USA, Tina Eck.
1: SPD-Chef Klingbeil sieht trotz heftiger Kritik keinen Anlass für eine grundlegende Kursänderung an der Parteispitze. Der Weg, den Parteichefin Baas und er eingeschlagen hätten, sei richtig, sagte der Vizekanzler im Sommerinterview bei Sat.1.
2: Also jeder Finanzminister, jeder SPD-Vorsitzende in der Regierung wird vor der Herausforderung stehen, da ist kein Wachstum, da sind Löcher im Haushalt und da gibt es soziale Sicherungssysteme, Rente, Pflege, Gesundheit, die, wenn wir heute nichts machen, wird das ja auch nicht besser. Dann steigen die Beiträge, dann laufen die Kosten aus dem Ruder. Und insofern ist das etwas, wo man sich mit auseinandersetzen muss. Und ich verstehe, dass das viele umtreibt. Ich verstehe auch, dass da Unmut ist. Aber ich sage Ihnen, am Ende geht es um eine Verantwortung, die wir als Sozialdemokratinnen und Sozialdemokraten für dieses Land übernommen haben.
1: SPD-Chef und Finanzminister Klingbeil. Zum Fußball. Nationalspieler Jamal Musiala hat beim FC Bayern München für einen erneuten Schreckmoment gesorgt. Wenig später aber zumindest leichte Entwarnung gegeben. Das Wichtigste zuerst, mir geht es gut. Das teilte der 23-Jährige nach dem 4:2-Sieg des Rekordmeisters im Testspiel beim 1. FC Heidenheim über soziale Medien mit. Schon am letzten Wochenende war Musiala im Test gegen RB Leipzig auf dem Rasen zusammengebrochen.
3: Das Düsseldorf-Wetter.
4: Ja, immer mal wieder Regenschauer, auch in der Nacht. Das kennen wir noch vom Tag und das geht auch nachher so weiter an diesem Mittwoch. Und da müssen wir immer wieder mit Regenschauern rechnen. Temperaturen nachher so im Tagesverlauf so um die 18 bis 20 Grad. Und morgen geht es dann auch so weiter, bevor es am Freitag dann sogar noch mal kräftiger regnet.
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5: Zurzeit liegen uns keine Meldungen vor. Wir wünschen allen unterwegs gute Fahrt.
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4: So, jetzt kommt nicht nur der Sommerhit des Jahres offiziell, sondern auch der offizielle Sommerhit meines Sohnes. Ich würde fast sogar sagen, so oft wie er sich dieses Ding auf der Alexa bestellt. Es ist der Hit des Jahres schon für ihn. Shakira zusammen mit Burna Boy und Die. Schöne Nacht mit uns.

0: Ich war im Urlaub und das muss ich euch kurz erzählen. Es war wohl die für mich verrückteste Bäckerei überhaupt. Es war an der Nordsee und es war so ein Bäckerladen. Ja? Da bist du reingegangen, musstest nur deine Kreditkarte am Eingang abscannen. Und dann konntest du dir alle Brötchen, Brot, Kaffee, Milch, Eier, alles nehmen und bist am Ende rausgegangen. Und per Kameras haben die gesehen und gespeichert, was ich eingekauft habe. Und es wurde exakt abgerechnet. Also, da soll noch mal einer sagen, Digitalisierung in Deutschland, das kommt nicht voran. Vielleicht bei den Ämtern nicht ganz so, aber in der Bäckerei an der Nordsee. Da lief es auf jeden Fall sehr, sehr gut. Beim Einkaufen generell, muss man sagen, läuft schon sehr, sehr gut. Kollege Stefan Rejek, wir kennen ja auch alle diese Selbstbedienungskassen. Die sind ja mittlerweile wirklich fast überall. Wenn die machen, was sie sollen, geht das Scannen und Bezahlen ja auch recht schnell. Ne?
1: Ja, und noch schneller geht's zum Beispiel bei Rewe mit diesen Scan-Pistolen. Mit denen scannst du die Produkte schon, wenn du sie aus dem Regal nimmst. Und dann bezahlst du einfach alles am Ende gebündelt, ohne nochmal selbst kassieren zu müssen.
0: Da kenne ich schon aus den Niederlanden, das machen die schon seit Jahren so. Und ich muss sagen, bei den Scan-Sachen, da, ich weiß auch nicht, man fühlt sich ja immer auch so ein bisschen so, es fühlt sich an wie Klauen, ne?
1: Ja, nur eben legal. Da sehen nämlich die Kameras, welche Produkte du nimmst und dadurch werden die auch ganz automatisch gescannt und am Ende zahlst du einfach über die App, heißt, du musst nicht nochmal zur Kasse gehen. Pick and Go heißt das Ganze, ist aber noch gar nicht so etabliert hier in NRW. Es gibt nämlich nur 2 Filialen, die das bisher anbieten. Was ich auch noch ziemlich genial finde, ist Drive and Go. Da bestellst du einfach vorher und holst dann deinen Einkauf mit dem Auto ab.
0: Mhm. Ein bisschen wie im Fastfood-Restaurant deines Vertrauens.
1: Ja, wobei dir da die Einkäufe ja sogar direkt zum Auto gebracht werden. Sehr genial finde ich auch den neuen Tomra R2 Multifeed.
0: Das klingt ein bisschen wie der große Bruder von R2-D2.
1: Ja, nee, nicht ganz. Das ist der neueste Pfandautomat. Den gibt es jetzt auch in immer mehr Supermärkten. Und das Besondere daran ist, dass du da bis zu 100 Flaschen einfach in so eine Wanne reinkippen kannst. Und dann zählt und sortiert der Automat alles für dich. Das geht alles in ein paar Sekunden. Ja, und dann bekommst du schon deinen Pfandbon.
0: Ja, heißt Zeit gespart und Finger bleiben auch sauber. Ich frage mich ja, warum gibt es bei Selbstbedienungskassen eigentlich keinen Rabatt? Ich übernehme ja schließlich auch ein bisschen das Kassieren, die Arbeit. Also, naja.
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0: Wetter.
1: Relativ kühle Nacht mit 13 Grad, immer wieder Regenschauer, grau ist es, bewölkt und das geht auch nachher so weiter. Wir müssen immer wieder mit Regenschauern auch im Tagesverlauf rechnen. Temperaturen dann so knapp bis 20 Grad meistens. Hier und da vielleicht mal ein Grad mehr oder ein Grad weniger. Morgen dann auch eher ein schauerartiges Wetter, bevor am Freitag der Regen dann sogar noch mal kräftiger wird.
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2: Zurzeit liegen uns keine Meldungen vor. Wir wünschen allen unterwegs gute Fahrt.
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1: Es gibt ja manchmal so Künstler, da fragt man sich, was machen die eigentlich jetzt? Ja? Die haben riesen Hits gelandet, aber die sind irgendwie verschluckt. Und dieses Geräusch wurde wahrscheinlich auch gemacht, als man sie verschluckt hat. Das ist nichts anderes. Wird passiert sein mit Andreas Borani, der ist irgendwie verschluckt. Hatte so große Hits mit Auf uns damals zur WM 2014, als wir Weltmeister geworden sind, haben wir das alle gehört. Oder damit fing für ihn alles an. Andreas Borani, nur in meinem Kopf. Und jetzt frage ich mich in meinem Kopf, wo ist er?

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0: Eine entspannte Nacht. Lene Marlen, Sitting Down hier. Ich hoffe, ihr kommt gut durch die Nacht, egal was ihr gerade habt. Nachtschicht. Jetzt seid ihr auch gerade mit dem Auto unterwegs. Keine Ahnung. Hier ist der Radiosender, der für euch an eurer Seite ist. Egal, was ihr gerade macht, auch wenn es doof ist oder so. Oder weil ihr schon müde seid. Wir sind bei euch. Ich bin raus. Johanna Tänzer, die kümmert sich jetzt um euch. Gleich hier nach 3. Ich bin Kevin Zimmer.
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1: Ich bin David Riemer. Nach dem Drohnenvorfall am Flughafen Leipzig-Halle verlangt der Pilotenverband Vereinigung Cockpit Standards, um derartige Ereignisse einheitlich erkennen und bewerten zu können. Nach Einschätzung des Verbands liegt das größte Problem derzeit nicht in der Abwehr von Drohnen, sondern in ihrer rechtzeitigen Erkennung.
2: Immer häufiger stören Drohnensichtungen den Luftverkehr. Beim bislang spektakulärsten Fall war Anfang August am Flughafen Leipzig eine mit Sprengstoff bestückte Drohne entdeckt worden. Seitdem wird viel über Abwehr diskutiert. Die Piloten fordern aber auch eine bessere Technik, um Drohnen möglichst schnell zu erkennen und auch einschätzen zu können, wie gefährlich sie sind. Außerdem wollen die Piloten in den Gremien vertreten sein, wo über Reaktionen entschieden wird. Denn der Abschuss einer Drohne etwa kann am Ende gefährlicher sein als die Drohne selbst. Aus Berlin, Thomas Brockt.
1: Wenig Regen und viel Hitze. Die deutschen Landwirte haben in diesem Sommer eine insgesamt deutlich kleinere Ernte eingefahren. Der Deutsche Bauernverband rechnet mit einer unterdurchschnittlichen Getreidemenge von knapp 42 Millionen Tonnen. Verbandspräsident Ruckwied fordert ein Sofortprogramm der Bundesregierung.
3: Nicht nur um die Getreide- oder Gemüseernte steht es schlecht. Die Trockenheit führt auch zu Nachschubproblemen beim Tierfutter. Vor allem im Süden und im Westen Deutschlands gibt es schwache Ernten. Der Standort habe in diesem Jahr über den Ertrag entschieden, wie selten zuvor, sagte Bauernpräsident Ruckwied. Teils sorgte die Trockenheit sogar für einen Totalausfall. Vielen Höfen geht es schlecht. Der Verband fordert finanzielle Hilfen aus der Politik. Mit akuten Folgen für die zuletzt bereits gestiegenen Verbraucherpreise rechnet die Branche aber erstmal nicht. Ursula Winkler, Nachrichtenredaktion.
1: Die Kontrollen an den deutschen Außengrenzen sollen um ein weiteres halbes Jahr bis Mitte März 2027 verlängert werden. Innenminister Dobrindt hat dies offiziell bei der EU-Kommission angemeldet. Er sagte, das Zurückdrängen der illegalen Migration brauche weiterhin Kontrollen. Diese gibt es seit September 2024. Die syrische Regierung lässt das mutmaßlich geheime Atomprogramm unter dem früheren Präsidenten Assad durch UN-Atomwächter aufarbeiten. Der Chef der internationalen Atomenergiebehörde Grossi sagte bei einem Besuch in Syrien, es gehe um einige Tonnen an Nuklearmaterial, das missbräuchlich verwendet werden könnte. Syrien habe die Behörde darüber informiert und eine erste Inspektion ermöglicht.
0: Das Düsseldorf-Wetter.
4: Der Morgen startet bewölkt und es kann immer wieder regnen. Dazu gibt es 20 bis 23 Grad. Und auch im weiteren Tagesverlauf bleibt es so regnerisch.
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5: Zurzeit liegen uns keine Meldungen vor. Wir wünschen allen unterwegs gute Fahrt.
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4: Hi zusammen, Johanna Tänzer ist hier. Ich begleite euch durch den Rest dieser Nacht. Herzlich willkommen schon mal an diesem frühen Mittwoch. Das ist Kamrad mit Hug Yourself.

0: Metallica, Nothing Else Matters. Eine schöne Nacht mit uns. So Leute, Atze Schröder, der gibt uns hier ja immer Tipps, wie wir gut durchs Leben kommen. Entweder auf der Bühne mit seinem Programm oder jede Woche in seinem Podcast Wat ne Woche. So, und hier kommt jetzt der ultimative Tipp, wie ihr auf der Arbeit endlich mal eure Ruhe habt.
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3: Ja, nee, ist klar.
4: Sag mal, wie geht ihr eigentlich ans Telefon? Sagt ihr da, guten Tag, mein Name ist Erika Stückenschneider, schön, dass Sie anrufen, was kann ich für Sie tun? Ich meine, wäre mal eine schöne Begrüßung, ne? Oder geht ihr einfach ran mit dem einfachen Ja? Oder im Ruhrgebiet mit, was is? Ja, mache ich eigentlich immer. Wenn ich geschwätzig drauf bin, sage ich auch schon mal, was ist denn jetzt schon wieder? Wichtig ist aber nur, dass ihr danach blitzschnell umschaltet und die Situation erfasst. Zum Beispiel im Job. Ne, da müsst ihr beim Anruf am Atmen schon hören, wie viel Scheiße der Kollege jetzt bei euch abladen will. Und dann muss der Return auch direkt schon kommen. Erstmal den Bittsteller sein Anliegen vortragen lassen. Dann eine lange Pause lassen und anschließend hörbar schwer ausatmen. Also, so richtig schön übers Zwerchfell, ne? Passt bloß auf, dass ihr euch dabei nicht zu sehr entspannt. Ihr braucht die Wut für das, was jetzt kommt. Genauso hörbar tief Luft holen und dann ein sensationell genervtes, ey, nicht dein Ernst, rausblöken. Ja, dann kurz warten, bis er was sagen will und dann komplett drüber bügeln mit dem ultimativen Fallbeil. Ey, ich hab doch nun weiß Gott Besseres zu tun. Offen lassen dann, ne? Und wenn dann noch keine Entschuldigung kommt, hilft der Nachsatz, ja, was glaubt ihr eigentlich alle? Und Schluss. So, und dann ist garantiert Ruhe. Und du hast die nächsten 2 Stunden Zeit für Kaffee und Instagram.
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0: Wetter.
1: Der Mittwochmorgen bringt viele Wolken und auch Regen und es wird mild heute. Bis zu 23 Grad bekommen wir. Und auch im Tagesverlauf bleibt es grau und regnerisch.
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2: Zurzeit liegen uns keine Meldungen vor. Wir wünschen allen unterwegs gute Fahrt.
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1: Hallo, hallo. Johanna Tänzer ist hier, kommt gut durch diese Nacht mit uns. Das ist Amy Winehouse mit Back to Black.

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1: Ich bin David Riemer. Die Kontrollen an den deutschen Außengrenzen sollen um ein weiteres halbes Jahr bis Mitte März verlängert werden. Das hat Innenminister Dobrindt bei der EU-Kommission angemeldet. Das Zurückdrängen der illegalen Migration brauche weiterhin Kontrollen, sagte Dobrindt der Bild-Zeitung. Er hatte den Schritt schon Ende Juli angekündigt, als Zehntausende Migranten in die spanische Exklave Ceuta in Nordafrika gestürmt waren. In der Demokratischen Republik Kongo sind beim aktuellen Ebola-Ausbruch bereits mehr als 5000 Menschen an dem gefährlichen Fieber erkrankt. Das teilte die Weltgesundheitsorganisation mit. Der Ausbruch der hochansteckenden Infektionskrankheit war Mitte Mai bekannt gegeben worden.
2: Noch nicht einmal 100 Tage dauert der Ebola-Ausbruch im Kongo an. Und er ist schon jetzt der Ausbruch mit dem rasantesten Anstieg. Mehr als 5000 Fälle und fast 2400 Tote in so kurzer Zeit, das gab es im vergleichbaren Zeitraum auch nicht während des großen Ebola-Ausbruchs in Westafrika. Schlimmer noch, Experten fürchten, dass viele Fälle gar nicht registriert werden. Gerade in entlegenen Gebieten erkranken und sterben Menschen ohne Schutzmaßnahmen. Den Helfern läuft die Zeit davon. Aus Nairobi, Eva Kraftschick.
1: Schon wieder ein Zwischenfall am Münchner Flughafen. Am Montagabend hat ein Flugzeug die Landebahn verfehlt. Das hat die Lufthansa jetzt bestätigt. Alle 351 Passagiere blieben unverletzt.
3: Bei dem Vorfall wurde die Beleuchtung am Anfang der Landebahn beschädigt. Wieso der Airbus zu früh aufgesetzt hat, ist bislang unklar. Die Bundesstelle für Flugunfallsicherung hat sich der Sache angenommen. Erst am Samstag war eine Boeing der Fluggesellschaft Vietnam Airlines beim Start über das Bahnende hinausgefahren, weil sie zu langsam war. Das Flugzeug konnte zwar gerade noch so abheben, musste aber 2 Stunden später beschädigt wieder in München landen. Aus München, Pia Wegner.
1: Zum Fußball. Wieder Schockmoment beim FC Bayern. Nationalspieler Jamal Musiala ist erneut auf dem Rasen zusammengebrochen. Wenig später kommt von ihm selbst dann die leichte Entwarnung über soziale Medien. Mir geht es gut, schrieb Musiala nach dem 4:2-Sieg der Münchner im Testspiel beim 1. FC Heidenheim. Schon am letzten Wochenende war der 23-Jährige beim Test gegen RB Leipzig auf dem Rasen zusammengesackt. Ärzte hätten bei ihm eine Störung des Nervensystems festgestellt. Er sei aber in bester medizinischer Behandlung, schreibt Musiala.
0: Das Düsseldorf-Wetter.
4: Der Mittwochmorgen bringt viele Wolken und auch Regen und es wird mild heute. Bis zu 23 Grad bekommen wir. Und auch im Tagesverlauf bleibt es grau und regnerisch.
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5: Zurzeit liegen uns keine Meldungen vor. Wir wünschen allen unterwegs gute Fahrt.
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4: Hallo, hallo. Hey, wie seid ihr denn so beim Einkaufen drauf? Für mich, ganz ehrlich, für mich ist irgendwie Einkaufen Stress, deswegen will ich da schnell durch sein im Supermarkt. Aber es gibt auch Leute, für die ist Einkaufen Entspannung. Und die quatschen dann halt auch mal gerne eine Runde. Für die gibt es die sogenannte Plauderkasse. Sprechen wir gleich hier drüber. Ich plaudere hier ja beruflich. Johanna Tänzer, Tag.

0: Also heute muss ja irgendwie alles schnell gehen, ne? Auch beim Einkaufen sparen wir mittlerweile eine Menge Zeit. Es gibt ja zum Beispiel Selbstbedienungskassen oder auch autonome Filialen, wo du nur die Produkte nimmst und dann wieder gehst. Aber es gibt auch einen Gegentrend. Eine Kempener Edeka-Filiale, die hat seit ein paar Jahren die sogenannte Plauderkasse. Hier haben sie alle Zeit der Welt, hängt da als Banner davor. Und ja, gerade bei älteren Menschen ist die sehr beliebt.
1: Die Idee der Plauderkasse kommt im Grunde genommen von der Seniorenberatung der Stadt Kempten. Das Thema ist ja, dass ältere Menschen oft einsam sind und im Grunde genommen suchen die Möglichkeiten, wie man im Alltag Möglichkeiten aufbauen kann, damit Menschen Kontakt bekommen.
0: Das sagt der Inhaber Benedikt Steves. Es geht an der Plauderkasse nicht nur um den sozialen Kontakt, sondern insgesamt auch um eine entspanntere Atmosphäre.
1: Man nimmt ja vor allen Dingen einfach den Druck weg. Das ist ja oftmals beim Einkaufen so die hektischste Phase, wenn man eben dann an der Kasse dann dran ist. Dann muss man einpacken, dann muss man zahlen. Und da ist einfach das Signal ganz groß, dass es möglichst entspannt laufen soll.
0: Ja, finde ich gut. Vor allen Dingen, wir kennen ja alle diese Top-Speed-Kassierer, die irgendwie zehnmal schneller kassieren, als man überhaupt einpacken kann. Das ist ja auch super stressig. Also gerade für ältere Menschen ist da eine entspanntere Lösung schon eine gute Sache. Also, voll schön, dass es das gibt.

0: Wetter.
1: Der Morgen startet bewölkt und es kann immer wieder regnen. Dazu gibt es 20 bis 23 Grad. Und auch im weiteren Tagesverlauf bleibt es so regnerisch.
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2: Zurzeit liegen uns keine Meldungen vor. Wir wünschen allen unterwegs gute Fahrt.
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1: Hallo, einen frühen guten Morgen, schönen frühen Mittwoch. Ich bin Johanna Tänzer. Haltet bitte durch. Egal, ob ihr jetzt gerade irgendwie erst nach Hause kommt von der Schicht oder Frühdienst habt und raus müsst. Wie wär's bitte mit einer Runde

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1: Ich bin David Riemer. Die Kontrollen an den deutschen Außengrenzen sollen um ein weiteres halbes Jahr bis Mitte März verlängert werden. Das hat Bundesinnenminister Dobrindt jetzt offiziell bei der EU-Kommission angemeldet.
2: Eigentlich sollen im Schengen-Raum die Grenzen offen sein. Doch schon seit 2 Jahren gilt das für die deutschen Außengrenzen nicht mehr. Die Bundesregierung will so die Zahl der unerlaubten Einreisen verringern. Kritik daran gibt es immer wieder. Doch jetzt kommt, wenn die EU-Kommission nicht widerspricht, die nächste Verlängerung. Innenminister Dobrindt hatte das schon vor kurzem angekündigt. Nach dem Massenansturm von Migranten auf die spanische Exklave Ceuta in Nordafrika. Aus Berlin, Thomas Brockt.
1: Bei den Autoversicherungen deutet vieles darauf hin, dass die Zeit der massiven Preissteigerungen ausläuft. Im Moment liegen die Preise für Versicherungswechsler im Mittel gerade einmal 1,3% über dem Vorjahr. Das haben Berechnungen des Vergleichsportals Verivox ergeben.
3: Die Kfz-Haftpflichtversicherung ist im Schnitt um 3% günstiger als im Vorjahr. Mit Teilkasko wird es etwas teurer und die Haftpflicht mit Vollkasko steigt im Preis im Vergleich zu 2025 um 2,5%. Experten sagen, das Risiko ist groß, dass die aktuell stabilen Preise nur eine Momentaufnahme sind, ein kurzes Durchatmen. Im Vergleich zu 2022 müssen Autofahrer für ihre Versicherung im Schnitt sagenhafte 52,8% mehr zahlen. Uli Reitinger, Nachrichtenredaktion.
1: Für den Facebook-Konzern Meta hat in den USA ein potenziell folgenschwerer Prozess begonnen, in dem es um die Nutzung seiner Apps durch Kinder geht. Mehrere US-Bundesstaaten werfen dem Unternehmen vor, Kinder bewusst zu einer ausufernden Nutzung von Facebook und Instagram verleitet zu haben. Gleichzeitig habe Meta Risiken vor Eltern und der Öffentlichkeit verborgen. Der Konzern weist die Vorwürfe zurück. Nationalspieler Jamal Musiala hat beim FC Bayern erneut für einen Schockmoment gesorgt. Er ist wieder auf dem Platz zusammengebrochen. Wenig später hat er über soziale Medien leichte Entwarnung gegeben. Ihm gehe es gut, schrieb er nach einem Testspiel des Rekordmeisters in Heidenheim. Schon am Wochenende war Musiala beim Test gegen RB Leipzig auf dem Platz zusammengesackt. Ärzte hätten bei ihm kurz auftretende Absenzen festgestellt, so Musiala, vergleichbar mit kurzzeitigen und plötzlichen Blackouts.
0: Das Düsseldorf-Wetter.
4: Der Morgen startet bewölkt und es kann immer wieder regnen. Dazu gibt es 20 bis 23 Grad. Und auch im weiteren Tagesverlauf bleibt es so regnerisch.
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5: A4 Aachen-Köln. Zwischen Kreuz Köln-West und Köln-Eiffeltor 1 Kilometer Stau. Wir wünschen allen unterwegs gute Fahrt.
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4: Hallo, guten Morgen. Johanna Tänzer ist hier. Herzlich willkommen Mittwoch. Das sind Sophie and the Giants mit Purple Disco Machine Paradise.

0: Katy Perry, Chained to the Rhythm. Guten Morgen.
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0: So, kurz nach fünf. Was bringt uns dieser Mittwoch? Worauf lohnt sich heute ein Blick? Robert Jans ist da.
2: Guten Morgen. Ja, zum Beispiel lohnt sich ein Blick weiter auf den Rhein, denn das extreme Niedrigwasser merken inzwischen auch Autofahrer an der Tankstelle. Laut einem aktuellen Bundesländervergleich des ADAC ist Sprit gerade vor allem in den Ländern am Rhein besonders teuer. Mal ein Beispiel bei uns in NRW kostet Diesel im Schnitt 2,25 Euro pro Liter. Und ein Grund, warum das Ganze so teuer ist, Raffinerien und Tanklager hier bei uns im Westen sind stärker auf Transporte über den Rhein angewiesen. Weil Schiffe wegen des niedrigen Wasserstands aber weniger laden können, wird die Versorgung dann aufwendiger und damit teurer.
0: Noch teurer, alles ja. Noch teurer. Aber zumindest beim Wasserstand gibt es langsam ein bisschen Entspannung, oder?
2: Ja, ganz vorsichtig. Ne? Also am Mittelrhein bei Kaub ist der Pegel zuletzt wieder auf 12 cm gestiegen. Und auch bei uns in NRW soll langsam mehr Wasser kommen. Das Wasserstraßen- und Schifffahrtsamt rechnet zum Beispiel damit, dass der Pegel in Düsseldorf spätestens heute wieder auf 5 cm steigt, nachdem er zuletzt sogar im Minusbereich war. Auch für Köln und Emmerich geht es nach den Prognosen langsam aufwärts und zum Wochenende könnte der Regen der vergangenen Tage wirklich nochmal spürbarer helfen. Für Samstag werden in Düsseldorf 23 cm erwartet.
0: Und sportlich geht es heute bei der Reit-WM in Aachen weiter, ne?
2: So ist das. Und heute steigen vor allem die Springreiter richtig ein. Am Vormittag steht die erste Prüfung der Spring-Weltmeisterschaft an, die sowohl für die Mannschaft als auch für die Einzelwertung zählt dann. Und außerdem gibt es in der Paradressur erste Medaillenentscheidung. Also richtig was los. Und das Ganze läuft da in Aachen noch bis Sonntag.
0: Sehr gut. Danke, Robert.
2: Ich gehe jetzt wieder.
0: Leg dich wieder hin.
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0: Wetter.
1: Der Mittwochmorgen bringt viele Wolken und auch Regen und es wird mild heute. Bis zu 23 Grad bekommen wir und auch im Tagesverlauf bleibt es grau und regnerisch.
0: NRW Verkehr, euer KI-Navigator, aktuell und schnell.
2: Zurzeit liegen uns keine Meldungen vor. Wir wünschen allen unterwegs gute Fahrt.
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1: Hallo, guten Morgen. Johanna Tänzer ist hier. Willkommen im frühen Mittwoch. Ich habe hier jetzt einen Song aus dem Jahr 2000 für euch, der, ich glaube, das war echt so ein One-Hit-Wonder. Ich habe danach nie wieder was von Marquet gehört. Das ist One to Make Her Happy. Guter Song.

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0: Carmen, Hungry Eyes, guten Morgen zusammen. Hey, eine Packliste kennt jeder, ne? Aber eine Nicht-Packliste? Thomas Fresia von der Evangelischen Kirche, der hat fürs Augenblick mal seine geniale Idee aus dem Zelturlaub mitgebracht.
1: Augenblick mal. Gerade komme ich aus Frankreich zurück. Eine Woche zelten auf einem Campingplatz. Am letzten Tag dann das große Aufräumen vor der Abreise. Erstaunlich, was sich da in einem kleinen Zelt so alles an Kram ansammelt. Klamotten, Schlafsack, Zahnbürste, Powerbank, natürlich in alle Ecken verstreut. Ich bin wohl kein Campingprofi. Als ich dann meine 7 Sachen beisammen habe, meint meine Zeltnachbarin Silke zu mir, ich fange jetzt an, eine Nicht-Packliste zu erstellen. Also eine Liste, auf der ich notiere, was ich nächstes Jahr gar nicht erst mitnehmen muss, weil ich hier das sowieso nicht brauche. Den Föhn, weil die Haare bei 35 Grad sowieso schneller an der frischen Luft trocknen. Die Ersatzkaffeetasse, weil die normale Tasse natürlich nicht kaputt gegangen ist. Und den Vorratspack Kältekompressen, weil es so viel Verletzungen gar nicht gegeben hat. Was für eine geniale Idee, finde ich. Auch für den Alltag. Eine Nicht-Packliste. Ich schreibe mir auf, was ich nicht brauche, damit der Ballast leichter wird. Womit fange ich mal an? Wenn das nächste Mal die Schranke am Bahnübergang runtergeht und ich an der roten Ampel stehe, ärgere ich mich nicht über den Zeitverlust, sondern nutze die Zeit für ein paar gute Gedanken. Und wenn wieder einmal meine Tagesplanung von überraschenden Augenblicken durchkreuzt wird, gerate ich nicht gleich in Panik, sondern schaue einfach, was als nächstes dran ist. Leichtes Gepäck für unterwegs und für zu Hause, das hört sich doch gut an. Thomas Fresia von der Evangelischen Kirche für Augenblick mal.

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1: Mit Thorsten Adolfs. Guten Morgen. Miete, Lebensmittel, Benzin. Vieles ist in letzter Zeit teurer geworden. Aber jetzt deutet sich zumindest bei den Autoversicherungen teilweise eine Trendwende an. Die großen Preissprünge der Vergangenheit scheinen erst einmal vorbei zu sein. Das zeigen Zahlen des Vergleichsportals Verivox. Malte Albrecht aus dem News-Team. Wie sehen die aus?
2: Also die gute Nachricht, du hast es schon gesagt, die Beiträge steigen aktuell kaum noch. Wer jetzt die Versicherung wechselt, zahlt im Schnitt nur 1,3% mehr als vor einem Jahr. Die Kfz-Haftpflicht ist sogar rund 3% billiger geworden. Trotzdem sind die Preise weiterhin hoch. Seit 2022 sind die Tarife insgesamt um mehr als 50% nach oben geschossen. Das ist happig. Jetzt gibt es aber Hoffnung auf wenigstens etwas Entlastung, weil der Sanierungskurs der Versicherer in den letzten Jahren erfolgreich war, sagt Verivox. Die Preise bleiben aber unter Druck, denn zum Beispiel die Kosten für Reparaturen steigen weiter. Und deshalb rechnet auch der Marktführer Hukoburg in diesem Jahr noch mit weiteren Beitragserhöhungen. Für Autofahrer heißt das, vergleichen lohnt sich allemal. Die meisten Kfz-Verträge laufen ja bis zum Jahresende. Wer wechseln will, muss in der Regel spätestens bis zum 30. November kündigen. Ein bisschen Zeit ist da also noch.
1: Dankeschön, Malte. Und jetzt weitere Nachrichten in der Zusammenfassung. Justizministerin Hubig will dafür sorgen, dass es für Mieter einfacher wird, eine Klimaanlage oder Sonnenblenden einzubauen. Dazu seien Änderungen beim Mietrecht nötig, sagte sie der RP. Wenn für den Hitzeschutz bauliche Veränderungen an der Wohnung durchgeführt werden müssen, sei der Einbau solcher Anlagen für Mieter im Moment gar nicht so einfach, so Hubig. Im Hohenfenn in Belgien versuchen die Einsatzkräfte, das riesige Feuer in dem Naturschutzgebiet einzudämmen. Ein Lichtblick ist der Regen, sagte ein Feuerwehrsprecher. Auch für heute ist im Brandgebiet Regen vorhergesagt. Die Lage sei aber noch nicht unter Kontrolle. Das größte Problem sei die nordöstliche Flanke des Feuers, die besonders schwer erreichbar sei. Am Münchner Flughafen gab es wieder einen Zwischenfall. Wenige Tage nach dem beinahe Unfall mit einem Boeing Dreamliner setzte eine Lufthansa-Maschine aus San Francisco zu früh auf der Landebahn auf. Dabei wurde die Beleuchtung beschädigt. Die 351 Passagiere kamen mit dem Schrecken davon. In beiden Fällen ermittelt die Bundesstelle für Flugunfalluntersuchung. Fußballnationalspieler Jamal Musiala ist wieder auf dem Platz zusammengebrochen. Bei der Partie seiner Bayern gegen Heidenheim sackte er zu Boden und musste medizinisch versorgt werden. Musiala sagte danach, dass bei ihm eine neurologische Dysfunktion festgestellt wurde. Das führt zu sogenannten Absenzen, also kurzen vorübergehenden Aussetzern. Sie seien aber gut behandelbar. Es bestehe dadurch kein weitergehendes gesundheitliches Risiko. Er wolle so normal wie möglich weiterleben und auch weiter Fußball spielen. Das helfe ihm bei der Genesung am besten. Soweit die Meldungen mit Thorsten Adolfs.
3: Das Düsseldorf-Wetter.
4: Ja, wird im Grunde genommen so wie gestern. Viele Wolken hängen über der Stadt. Ab und zu kommt auch Regen runter. Und zwar den ganzen Tag über. Dazu gibt es 20 Grad. Aktuell sind es auch schon 18. Schwül warm draußen. Morgen etwas milder und auch freundlicher. Da kommt bei 23 Grad immer wieder die Sonne rum. Richtung Abend kann es dann aber auch mal nass werden. Gleich 3 nach 6. Guten Morgen, Autofahrer der Antenne Düsseldorf Verkehrsservice, damit wir gemeinsam besser ankommen. Auf den Straßen ist laut ADAC nichts los. Am Düsseldorfer Hauptbahnhof fällt um 6.21 Uhr der RE4 nach Aachen aus.
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4: Und mit euch, schön, dass ihr dabei seid. Lohnt sich, es ist musikalischer Mittwoch. Wir rätseln wieder mit euch. Heute mit einer neuen Folge Musik über Kreuz. Wir hören gleich das erste Mal rein, um 10 nach 6 hier im Radio. Vorher Nico Santos und dessen großes Vorbild, Michael Jackson. Smooth Criminal bei Antenne Düsseldorf. Einen schönen guten Morgen zusammen.

0: Guten Morgen, gleich 10 nach 6, der Mittwoch hier bei Antenne Düsseldorf, an dem es wild zugeht bei uns. Musik über Kreuz ist zurück. Ihr kennt das Rätsel von unserem Kneipenquiz und natürlich hier aus dem Radio. Zwei Hits aus dem besten Mix vermischen sich zu einem. Der eine steuert die Musik bei, der andere den Text. Und euer Job ist es, beide Titel zu erkennen. Dann könnt ihr an Antenne Düsseldorf Fanbeutel gewinnen. Also los, hört mal rein. Es ist nicht einfach. Welche Hits laufen hier über Kreuz heute?
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0: Ja, darum geht's dir gut. Wie geht's euch? Habt ihr was erkannt? Einen Titel? Vielleicht sogar beide? Wenn ihr eine Idee habt, meldet euch rein. Per Sprachnachricht. 0175 570 35 40. Einen weiteren Ausschnitt gibt's noch bis 7 hier bei Antenne Düsseldorf. Dein Morgen, der musikalische Mittwoch zum Miträtseln. Ich bin Dennis Lieske. Schön, dass ihr dabei seid.

0: Gleich 17 nach 6, einen schönen Mittwoch. Ihr hört Antenne Düsseldorf und kennt ja das Sprichwort, wie es in den Wald ruft, so schallt es auch heraus. Trifft auch auf Atze zu. Wer ständig Späße über alles und jeden macht, der muss dann auch mal vertragen, wenn er selber zum Opfer wird.
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4: Mann, was sitzt mir der Schreck in den Knochen? Boah, ja, was ist passiert? Meine Olle hat mich gerade mal wieder so erschreckt, dass ich fast umgekippt wäre. Jetzt sag mal, ist eure Perle auch so schräg drauf? Macht die sowas auch? Ey, das ist doch nie normal. Meine Olle liebt's, mich immer wieder so zu überraschen und zu schockieren, dass mir der blanke Horror im Gesicht steht. Ich war gerade duschen, so. Jetzt hat dieses Mischstück sich in meinem Schrank versteckt und original 10 Minuten drin gewartet, bis sie mir eine neue Buchse rausholen wollte und ist mit so einem Höllenschrei auf mich draufgestürzt. Ey, so was macht die immer wieder. Manchmal sogar mehrmals am Tag, ey. Und lacht sich dann minutenlang schlapp. Ihr hört ihr vielleicht noch im Hintergrund, wie die da am Geiern ist. Mann, ey, das ist doch unmenschlich. Was muss im Leben eines Menschen schieflaufen? Was muss man für Geschwister gehabt haben, dass man sowas macht? Naja, wenn ich jetzt so drüber rede, muss ich auch schon fast wieder lachen. Aber ey, wenn ihr nächste Woche nichts von mir hört, dann bin ich bei so einer Aktion über die Wupper gegangen. Das geht ja auch auf die Pumpe. Ich würde mich ja gern von ihr trennen, aber ich traue mich nicht.
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0: Einen schönen Mittwoch, 6.24 Uhr. Wir sind's, Antenne Düsseldorf. 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
1: Mit Oliver Benz. Guten Morgen. Bundesinnenminister Dobrindt will die Kontrollen an den deutschen Außengrenzen erneut verlängern. Sollte die EU-Kommission nicht widersprechen, gilt die Regelung bis Mitte März kommenden Jahres. Nicht nur die Lufttemperaturen haben in diesem Sommer in vielen Ländern Europas Rekordwerte erreicht, auch die Meere um den Kontinent sind vielerorts besonders warm. Diese Wärme, mancherorts mehr als 6 Grad über den üblichen Temperaturen, geht zu einem großen Teil auf den Klimawandel zurück, schreibt ein internationales Forschungsteam der Organisation WWA in einem Bericht. Am Wochenende findet auf der KÖ das Gourmet-Festival statt, mit mehr als 220 Ausstellern und Spezialitäten aus aller Welt. Damit alles reibungslos ablaufen kann, wird die KÖ zwischen Corneliusplatz und Graf-Adolf-Platz für den Verkehr gesperrt. Die 14. Auflage der Veranstaltung zeigt, das Festival direkt vor den Geschäften funktioniert, trotz anfänglichen Bedenken der Ladenbesitzer, so Peter Wien, Vorsitzender der Interessengemeinschaft der Königsallee.
2: Zuerst waren viele Ladenbetreiber skeptisch wegen der Schließung der Straße, wegen der, sagen wir mal, Fülle der Teilnehmer und so weiter. Aber mittlerweile ist das Gourmetfest ein Begriff. Das heißt im Grunde genommen, es gibt einen Synergieeffekt von den Einzelhändlern und den Gästen, die das Gourmetfest nutzen.
1: Das Gourmetfestival hat am Freitag von 13 bis 22 Uhr, Samstag von 11 bis 22 Uhr und Sonntag auch von 11 bis 20 Uhr geöffnet. Alle Infos findet ihr wie immer auf unserer Homepage auf antennedüsseldorf.de/Nachrichten. Und für Anfang September wirft dann das nächste große Event in Düsseldorf seine Schatten voraus. Dann findet am Samstag, den 5.9., bereits zum 10. Mal der Bütchentag statt. Über 70 Bütchen quer durch die Stadt beteiligen sich dann mit vielen kulturellen Veranstaltungen. Antenne Düsseldorf-Reporter Joachim Bonn.
3: Bühnen für Musik, Literatur, DJs, Kunst oder Mitmachaktionen. Das Programm wird an jedem der über 70 Bütchen unterschiedlich aussehen. Erstmals in diesem Jahr auch unter anderem in Gerresheim oder Oberkassel. Außerdem wird es anschließend in 4 Clubs eine Aftershow-Party geben. Einzelheiten zum kompletten Programm haben wir verlinkt auf antennedüsseldorf.de/Nachrichten. Am 5. September wird generell die Bütchenkultur gefeiert, als Ort der Nahversorgung und Nachbarschaftstreffpunkt. Vor der gemischten Tüte sind wir alle gleich, so die Veranstalter.
1: Wer sich in Düsseldorf auf den Renntag am Sonntag auf dem Grafenberg gefreut hatte, muss umplanen. Die Veranstaltung ist abgesagt. Der Reiter- und Rennverein begründet das mit erheblichen Wildschweinschäden auf dem Geläuf. Nach Angaben der Verantwortlichen konnte die Bahn trotz intensiver Prüfungen nicht rechtzeitig so instand gesetzt werden, dass Rennen sicher möglich gewesen wären. Tickets werden erstattet. Weiter geht es auf dem Grafenberg am 13. September mit dem Gourmet-Renntag. Der Saisonabschluss ist am 4. Oktober mit dem großen Preis der Landeshauptstadt Düsseldorf. Und das waren die Nachrichten mit Oliver Bent.
4: Dankeschön.
1: Sehr gerne.
5: Das Düsseldorf-Wetter.
6: Ja, der Sommer legt weiter eine Pause ein. Nur 20 Grad heute und keine Sonne. Dichte Wolken hängen über der Stadt und die lassen es auch immer wieder regnen. Morgen wird es nur selten nass. Richtung Abend kann es mal einen Schauer geben. Ansonsten aber trocken und ein Mix aus Sonne und Wolken. Bei Temperaturen bis 23 Grad, 18 sind es aktuell. Antenne Düsseldorf, der Verkehr, damit wir gemeinsam besser ankommen. Hauptbahnhof Düsseldorf, RE1 nach Aachen, 20 vor 7, mehr als 20 Minuten Verspätung. Und die S68 nach Langenfeld um 6.43, die fällt ganz aus. Dafür sind die Straßen frei, laut ADAC. Ist ja auch was. Gute Fahrt.
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6: Und mit Glückwünschen, die gehen heute raus in die USA. Ex-Präsident Bill Clinton wird 80. Er feiert das seit ein paar Tagen schon. In seinem Präsidentenmuseum gab es zum Beispiel eine große Party. Heute feiert er dann im kleinen Kreis, wie man sich erzählt. Alles Gute, Mr. President. Und natürlich allen anderen Geburtstagskindern hier bei uns in der Stadt.
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6: Hier ist Mr. Props und Waves. Schön, dass ihr dabei seid, der Mittwochmorgen im Radio. Es ist 4 nach halb 7.

0: einen schönen guten Morgen. Wir sind's, Antenne Düsseldorf, 20 vor 7 gleich am Mittwoch. Wir schauen schon mal aufs Wochenende. Da kommt Europas größtes Food-Festival in die Stadt, das Gourmet-Festival auf der Kö. 220 Aussteller, 30 Winzer schleppen kistenweise Wein und Delikatessen ran, aber auch circa 30 Gastronomen sind auf dem Fest vertreten. Organisator Hendrik Schelkes freut sich darüber ganz besonders.
1: Na, das Besondere ist, dass diese Gastronomen so mutig sind, an dem Wochenende eine zweite Location ihres Restaurants quasi auf der Kö aufzumachen. Das ist ein unternehmerischer Mut und zeigt aber auch, dass die Gastronomen bereit sind, sich außerhalb ihrer vier Wände quasi zu präsentieren. Und das ist ganz besonders toll für die Düsseldorfer und Düsseldorferinnen, weil sie auf ganz wenig Fläche ganz viele Gastronomen entdecken können, die sie dann im besten Fall in ihren Speiseplan für die nächsten Wochen und Monate einbauen.
0: Einer, der diesen Schritt wagt und in diesem Jahr das erste Mal auf dem Festival dabei ist, ist Norman Wegener, Küchenchef und Geschäftsführer im Restaurant Hase und Igel. Der hat richtig Bock auf diese Herausforderung und freut sich, den Besuchern sein Essen zu präsentieren, sagt er.
2: Der Fokus ist auf jeden Fall auf guten Produkten im Getränkebereich und im Speisebereich und herzlichen Service. Wir haben ein paar ausgefallene Weine dabei, auch Champagner von easy bis bisschen pricey. Leckeres Essen, unprätentiös, ehrlich gekocht.
0: Das lohnt sich also, am Wochenende mal auf der Kö vorbeizugucken. Vielleicht entdeckt ihr ja euer neues Lieblingsrestaurant. Los geht's Freitag Nachmittag, 13 Uhr. Alle Infos zum Programm findet ihr bei uns im Netz, antennedüsseldorf.de/Nachrichten.

0: 12:07 gleich. Hier ist Antenne Düsseldorf am musikalischen Mittwoch. Wenn ihr jetzt erst wieder dabei seid nach dem Urlaub, es hat sich ausgequetscht, das verrückte Huhn ist Geschichte. Wir spielen wieder Musik über Kreuz. Ihr kennt das Spiel, zwei Lieder werden zu einem, weil der Text des ersten auf die Melodie des zweiten gesungen wird. Es klingt wild. Hier ist die aktuelle Folge.
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0: Na, kriegt ihr die beiden Hits auseinanderdividiert oder zumindest einen? Dann lasst mal hören. Sprachnachricht mit eurem Tipp an die 0175 570 3540. Der musikalische Mittwoch hier bei Antenne Düsseldorf. Ich bin Dennis Lieske. Hallo.

0: Cracker in den Mittwoch. Einen schönen guten Morgen.
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1: Mit Thorsten Adolfs. Guten Morgen. In diesem Jahr haben wir es deutlich gemerkt. Die Sommer werden immer heißer. Hitzewellen nehmen zu und dadurch heizen sich zum Beispiel auch Wohnungen schnell auf. Aber das soll sich künftig ändern. Bundesjustizministerin Hubig plant einen besseren Hitzeschutz für Mieter. Malte Albrecht aus den Nachrichten. Sie will dafür das Mietrecht ändern.
2: Genau. Bisher brauchen Mieter ja in der Regel die Zustimmung ihres Vermieters, wenn sie zum Beispiel eine fest installierte Klimaanlage oder etwa einen Sonnenschutz anbringen wollen. Einen gesetzlichen Anspruch darauf gibt es nicht. Das will Hubig jetzt offenbar aufweichen. Für beide Seiten, also für Mieter und Vermieter, müsse es in Zukunft klare und praktikable Regelungen geben, sagte die SPD-Politikerin der Rheinischen Post. Hitzeschutz sei auch eine Frage der sozialen Gerechtigkeit.
1: Der Bund soll also mehr für den Hitzeschutz tun. Dafür gibt es offenbar auch viel Rückhalt in der Bevölkerung.
2: Ja, das zeigt eine aktuelle YouGov-Umfrage. Demnach sind knapp 2/3 dafür, das Grundgesetz zu ändern. Dann könnte der Bund mehr Geld für den Hitzeschutz ausgeben. Bisher sind dafür nämlich vor allem die Länder, Städte und Gemeinden zuständig. Politisch ist das aber umstritten. SPD-Umweltminister Schneider fordert mehr Zuständigkeiten für den Bund. CDU, CSU zeigen sich bisher eher skeptisch. Aber sogar unter den Unionsanhängern unterstützten laut Umfrage 68% eine entsprechende Grundgesetzänderung.
1: Danke Malte und jetzt weitere Meldungen im Überblick. Nicht nur in der Luft, auch in den Meeren in Europa wurden in vielen Ländern in diesem Jahr Rekordwerte gemessen. An manchen Orten seien die Meere mehr als 6 Grad wärmer gewesen als sonst, sagt ein internationales Forscherteam. Besonders stark betroffen sind demnach das westliche Mittelmeer, der Golf von Biskaya und die Iberische Halbinsel. Bei den Kfz-Versicherungen drohen in diesem Jahr keine großen Preissprünge. Nach Angaben des Vergleichsportals Verivox liegen die Preise für diejenigen, die wechseln wollen, im Schnitt 1,3% über dem Vorjahr. Das Portal hat die Tarife von 33 Versicherern verglichen. Die Lockerung des Lkw-Fahrverbots an Sonntagen wegen des Niedrigwassers führt laut ADAC bis jetzt nicht zu größeren Staus auf den Straßen. Auch der Speditionsverband BGL sieht keine großen Folgen im Verkehr. Die zusätzlichen Möglichkeiten zum Verlagern von Transporten würden bis jetzt offenbar in überschaubarem Umfang genutzt, so der Verband. Das liege unter anderem an fehlenden Fahrern und den strengen Lenkzeiten. Wenn Regierungsflieger in der Luft sind, dann sind sie oft ohne Passagiere unterwegs. Laut Verteidigungsministerium hat das einen bürokratischen Hintergrund. Die Flieger stehen nämlich in Köln, die Regierung sitzt aber in Berlin. Wenn ein Minister in Berlin los will, muss der Flieger erstmal leer von Köln aus dorthin kommen, damit der Minister an Bord gehen kann. Das Verteidigungsministerium sagt dazu, dass diese Leerflüge immerhin für Training und Ausbildung genutzt würden. Kritiker wie der linken Abgeordnete Bartsch finden das Ganze allerdings daneben. Das sei ein teures Ärgernis für uns alle, sagt er. Das waren die Nachrichten mit Thorsten Adolfs.
3: Das Düsseldorf-Wetter. Ein grauer und teilweise auch nasser Tag. Den ganzen Mittwoch über kann es regnen. Wenn es mal trocken bleibt, hängen trotzdem viele Wolken ab. Maximal 20 Grad dazu. Im Moment sind es schon 18. Der Donnerstag, morgen wird dann besser. Da kommt bei 23 Grad immer wieder die Sonne raus. Es kann zwar auch mal regnen, aber erst Richtung Abend.
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3: 3 nach 7, der Antenne Düsseldorf Verkehr, damit wir gemeinsam besser ankommen. Die Straßen sind frei. Gute Fahrt.
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3: Hallo, guten Morgen, hola, buenos dias. Vamos al supermercado. Wir gehen in den Supermarkt, in den spanischen. Kennt ihr sicher diese Faszination, im Ausland einkaufen zu gehen? Es ist irgendwie spannend, ne? Der andere Geruch, die fremden Produkte. Warum mögen wir das so gerne? Klären wir um 10 nach 7 hier bei Antenne Düsseldorf. Vorher Linkin Park und Shaggy.
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0: Schönen Mittwoch, Antenne Düsseldorf ist hier um 10 nach 7. Einkaufen im Urlaub. Das ist ein besonderes Erlebnis. Ist irgendwie, ja, es ist spannender als zu Hause, ne? Viele von uns lassen sich extra lange Zeit schlendern, ganz gemütlich durch die Gänge. Ja, für viele sind es einfach die anderen Produkte, die die Faszination ausmachen und uns länger im Supermarkt halten. Kollege Stefan Rejek hat sich damit ein bisschen genauer beschäftigt. Stefan, was macht Einkaufen im Urlaub denn mit uns? Was löst das aus in unserem Gehirn, dass das so besonders für uns ist?
1: Ja, das ist mittlerweile ziemlich gut erforscht in der Psychologie. Da gibt es auch etliche Studien zu. Und der Grund, der da genannt wird, ist, dass Einkaufen im Urlaub so eine Mischung aus Bekanntem und Fremdem ist. Heißt, wir kennen zwar alle einen Supermarkt, aber neu für uns sind das Sortiment, die Gerüche, eben alles, was zum Einkaufen mit dazugehört. Und genau das liebt unser Gehirn, weil es eben nicht überrumpelt wird mit was komplett Fremdem, aber trotzdem mit neuen Eindrücken gefüttert wird. Ja, und das löst dann eher Neugier und Faszination aus, als jetzt zum Beispiel ein Gefühl von Bedrohung.
0: Ergibt Sinn. Ich habe auch das Gefühl, da so ein bisschen in die Kultur einzutauchen. Also nicht nur über die Produkte, sondern man sieht ja auch zum Beispiel, wie und was Einheimische so im Supermarkt alles einkaufen.
1: Ja, genau. Ist ja fast wie so ein kleines interaktives Museum, wo man ja auch selbst der Museumsguide ist, weil man ja von zu Hause weiß, wie Einkaufen funktioniert. Ja, und die Produkte, die Gerüche und alles andere, was man so wahrnimmt, sind dann eben die Ausstellung.
0: Ein schönes Bild. Danke, Stefan. Also, Tipp für den nächsten Urlaub, einfach jeden Tag ab in den Supermarkt. Strengt die grauen Zellen an und ihr lernt auch noch ein bisschen was über das Urlaubsland.
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0: No Scrubs jetzt. TLC.

0: Guten Morgen am Mittwoch. In 13 Minuten ist es schon 7:30.
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0: Als Kind war ich häufig da. Im Kuppelgewächshaus im Botanischen Garten. Ich fand es total faszinierend, ne? Einfach da durchzulaufen. Heute wird es noch mal ein bisschen spannender. Die Uni hat in den Ferien ja die Kinderuniversität eingerichtet, um Jungen und Mädchen die Natur so ein bisschen näher zu bringen. Heute zwischen 10 und 13 Uhr heißt es Blaupause der Natur, Bilder durch Sonne. Es ist ein Workshop, da geht es um Pflanzen. Guckt man sich zusammen an mit einem Experten der Uni, die Form, die Struktur und so weiter, ohne zu viel zu verraten. Die Blätter sind so gebaut, dass sie Licht einfangen und Wasser leiten können. Also Blätter, aber auch Gräser und Blüten werden dann auf ein besonderes Papier gelegt. Nach ein bisschen Zeit werden daraus Bilder, aus denen die Kinder dann wiederum Postkarten basteln können. Es klingt sehr, sehr spannend. Wie gesagt, heute ab 10. Die Veranstaltung ist für Kinder zwischen 8 und 12 und sie ist kostenlos. Allerdings wäre es toll, wenn ihr euch bzw. eure Kinder anmelden könntet. Den Link findet ihr bei uns im Netz. antennedüsseldorf.de/tipps.
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0: Jetzt die 80er mit Kate Bush. Running up that hill.

0: Mittwochmorgen, hier ist Antenne Düsseldorf und Mittwoch ist der Tag, an dem alle ihr Radio laut verdrehen. Wir lassen euch hier in deinen Morgen miträtseln. Das verrückte Huhn ist in den wohlverdienten Urlaub geflogen. Wir spielen wieder Musik über Kreuz. Prinzip kennt er, wir haben das Quiz schon oft gespielt beim Kneipenquiz oder auch hier im Radio. Zwei Songs landen im Mixer und der Text des einen rutscht irgendwie auf die Melodie des anderen drauf. Welche Songs sind es denn dieses Mal? Erstmal was Instrumentales. So, und jetzt noch ein bisschen andächtiger Gesang dazu. Und habt ihr eine Idee, welche beiden Hits aus dem besten Mix bilden diese Woche unser Musiküberkreuz? Wenn ihr es wisst oder zumindest meint zu wissen, schickt mal eine Sprachnachricht rüber. 0175 570 35 40. Unter allen richtigen Lösungen verlosen wir auch heute wieder einen Antenne Düsseldorf Fanbeutel. Viel Glück und einen schönen Mittwoch. Es ist 7:30.
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2: Mit Oliver Bend. Guten Morgen. Bundesinnenminister Dobrindt will die Kontrollen an den deutschen Außengrenzen erneut verlängern. Sollte die EU-Kommission nicht widersprechen, gilt die Regelung bis Mitte März kommenden Jahres. Die US-Regierung erhöht weiter den Druck auf den Internationalen Strafgerichtshof. Sie kündigte Sanktionen gegen dessen Präsidentin und einen leitenden Anwalt an. Der Strafgerichtshof sieht die Rechtsstaatlichkeit gefährdet. In Düsseldorf wird am Wochenende wieder geschlemmt. Beim Gourmet-Festival auf der Königsallee präsentieren mehr als 220 Aussteller Spezialitäten aus aller Welt. Mehr als 100.000 Gäste werden erwartet. Und für ihre Sicherheit gibt es die Gardi-App. Damit können Besucher im Notfall Hilfe rufen, erklärt Henrik Schelkes, der Geschäftsführer von Welfers, dem Veranstalter.
3: Diese App gibt uns nochmal eine andere Möglichkeit. Man registriert sich, loggt sich quasi automatisch ein, wenn man auf das Festival kommt und kann mit einem Knopfdruck Hilfe rufen. Wenn man sich unwohl fühlt, wenn man sich belästigt fühlt, wenn man komische Situationen sieht von anderen, ein Knopfdruck reicht, es wird sofort live geschaltet. Die Sicherheitskräfte können mithören und sind ganz schnell vor Ort und können helfen.
2: Egal ob medizinischer Notfall, Belästigung oder eine andere Gefahr, der aktuelle Standort wird direkt an das nächste Sicherheitsteam übermittelt. Diese App war bereits bei der Rheinkirmes im Einsatz. Und für Anfang September wird dann das nächste große Event in Düsseldorf seine Schatten vorauswerfen. Dann findet am Samstag, den 5.9. bereits zum 10. Mal der Bütchentag statt. Über 70 Bütchen quer durch die Stadt beteiligen sich dann mit vielen kulturellen Veranstaltungen. Antenne Düsseldorf-Reporter Joachim Bonn.
4: Bühnen für Musik, Literatur, DJs, Kunst oder Mitmachaktionen. Das Programm wird an jedem der über 70 Bütchen unterschiedlich aussehen. Erstmals in diesem Jahr auch unter anderem in Gerresheim oder Oberkassel. Außerdem wird es anschließend in 4 Clubs eine Aftershow-Party geben. Einzelheiten zum kompletten Programm haben wir verlinkt auf antennedüsseldorf.de/Nachrichten. Am 5. September wird generell die Bütchenkultur gefeiert, als Ort der Nahversorgung und Nachbarschaftstreffpunkt. Vor der gemischten Tüte sind wir alle gleich, so die Veranstalter.
2: Der Renntag am Sonntag auf dem Grafenberg ist abgesagt. Der Reiter- und Rennverein begründet das mit erheblichen Wildschweinschäden auf dem Geläuf. Nach Angaben der Verantwortlichen konnte die Bahn trotz intensiver Prüfung nicht rechtzeitig so instand gesetzt werden, dass Rennen sicher möglich gewesen wären. Tickets werden erstattet. Weiter geht es auf dem Grafenberg am 13. September mit dem Gourmet-Renntag. Der Saisonabschluss ist am 4. Oktober mit dem großen Preis der Landeshauptstadt Düsseldorf. Und das waren die Nachrichten mit Oliver Bend.
5: Das Düsseldorf-Wetter. Im Open-Air-Kino ist heute Regencape-Pflicht. Der Mittwoch bringt viel nass von oben und zwar von morgens bis abends. Zwischendrin zwar auch mal trocken. Die Sonne bekommen wir bei Temperaturen um 20 Grad, aber so gut wie gar nicht zu sehen. Morgen schon, der Donnerstag bringt Wolken und Auflockerungen. Nur selten Schauer bei 23 Grad. 18 sind es aktuell. Antenne Düsseldorf, der Verkehr, damit wir gemeinsam besser ankommen. Zweimal Achtung, Warnmeldungen. Die erste kommt von der 44 Mönchengladbach-Düsseldorf im Kreuz Meerbusch. Wenn ihr da auf die 57 nach Krefeld fahrt, da liegen Gegenstände auf der Fahrbahn. Nochmal Achtung, A57 jetzt nach Köln zwischen Karsterkreuz und Holzbüttgen. Da sind in beiden Richtungen Personen auf der Autobahn unterwegs. Fahrt bitte besonders vorsichtig.
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5: Und mit dem Blick nach Flehe, da wird im Moment das Olympic Adventure Camp aufgebaut. Ja, neuer Standort, bisher immer unter der Kniebrücke. Warum es umzieht und was eure Kids da dieses Jahr erwartet, ihr hört's um 20 vor 8 hier bei Antenne Düsseldorf.

0: Blue Something und Breakfast at Tiffany's, Frühstückszeit 20 vor 8. Knapp durch Mittwoch, es wird jetzt sportlich hier bei Antenne Düsseldorf, dein Morgen und am Wochenende auch in Flehe, denn dann startet dort das Olympic Adventure Camp. Ist richtig, an einem neuen Standort. Wegen Bauarbeiten am Landtag ist das Camp in den Freizeitpark an der Uhlenbergstraße umgezogen. Prinzip bleibt aber das gleiche. Eine Woche lang können Kinder und Jugendliche zwischen 6 und 21 rund 50 Sportarten ausprobieren und vielleicht sogar ganz groß rauskommen. Das sagt zumindest Stadtdirektor Burkhard Hinsche.
1: Das sind eben Sportarten, die in dieser Stadt beheimatet sind und die zum Teil auf Breitensport, aber eben auch auf Spitzensportniveau betrieben werden. Leonie Menzel ist immer das Beispiel dafür. Die hat mal hier angefangen und ist dann Olympiasiegerin geworden.
0: Ja, und in diesem Jahr sind auch ein paar neue Sachen dabei.
1: Wir gucken natürlich jedes Jahr, dass wir auch ein paar neue Angebote platzieren. Wir haben dieses Mal zum ersten Mal Karate mit dabei. Wir haben auch das Thema Baumklettern mit dabei. Also für alle Zielgruppen, die wir haben, Kinder, Jugendliche, junge Erwachsene, aber auch Familien und Geschwisterkinder, haben wir hier, glaube ich, das Richtige mit dabei.
0: Apropos Handicap, das Olympic Adventure Camp ist wirklich für alle gedacht. Deshalb gibt es dieses Jahr auch wieder einen Inklusionstag.
1: Wir machen natürlich gezielt Angebote für Menschen, die ein bestimmtes Handicap haben, beispielsweise, weil sie Rollstuhlfahrerinnen oder Rollstuhlfahrer sind. Aber umgekehrt ermöglichen wir auch denjenigen, die nicht im Rollstuhl sitzen, über den Rollstuhlparcours an der Stelle mitzumachen und sich einfach mal ein Bild davon zu machen, wie ist das in so einer Situation. Und ich glaube, dass Inklusion am besten dann gelingen kann, wenn man A, etwas gemeinsam macht und wenn man auch einen Erfahrungswert hat, was bedeutet das eigentlich.
0: Der Inklusionstag ist dann am 25. August, also nächste Woche Dienstag. Da gibt es dann unter anderem Para-Eishockey und Rollstuhlbasketball. Das ganze Olympic Adventure Camp läuft dann noch bis zum 29. August. Also, wenn ihr Bock habt, einfach hingehen. Das Programm haben wir euch ins Netz gestellt. Antenne Düsseldorf.de/Nachrichten. 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

Wir sind Antenne Düsseldorf, gleich 10 vor 8 am Mittwoch, an dem es bei uns wild zugeht. 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Der eine steuert die Musik bei, der andere den Text und euer Job ist es, die beiden Titel zu erkennen. Beide. Hört mal rein, ob ihr es schafft.

0: Da haben wir ein Wort über Pieps. 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
0: Hier sind Phil Collins und Philip Bailey. Easy Lover.

0: Einen schönen Mittwoch, euer Morgen hier bei Antenne Düsseldorf, gleich mit Holly Humberstone und To Love Somebody vor den Nachrichten um 8. Jetzt erfahrt ihr bei uns, wo das Ordnungsamt heute seine Radarwagen hinschickt. Die sind richtig unterwegs heute. Stehen auf der Delle-Straße in Unterbach, am Flingerbruch, auf der Heinrichstraße in Düsseltal, in Wersten auf der Kölner Landstraße und auch in Derndorf auf der Ulmenstraße. Die Blitzanhänger, die stehen weiter auf der Worringer Straße und in Bilk auf der Merowinger Straße. Und das noch die ganze Woche. Wenn ihr noch mehr seht, Blitzer, aber auch Staus oder Unfälle, meldet euch rein mit einer kurzen Sprachnachricht über die Antenne Düsseldorf App, damit wir gemeinsam besser ankommen. 8:04 haben wir. Schönen Mittwochmorgen wünsche ich.
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1: Mit Thorsten Adolfs. Guten Morgen. Nicht nur die Luft war in diesem Sommer an vielen Orten extrem heiß, auch Europas Meere sind so warm wie noch nie. Teilweise wurden Temperaturen gemessen, die mehr als 6 Grad über dem üblichen liegen. So steht es in einem Bericht der Organisation World Weather Attribution. Frage an Malte Albrecht. Betroffen sind demnach fast alle Küsten in Europa.
2: Ja, richtig. Die Temperaturen liegen demnach fast überall über dem Durchschnitt der Jahre 1990 bis 2020. Besonders warm sind das westliche Mittelmeer, der Golf von Biskaya, am Atlantik und die Iberische Halbinsel. Allein das Mittelmeer ist den Berechnungen zufolge um etwa 2 Grad wärmer geworden. Das internationale Forschungsteam sagt, das kommt zum Großteil vom Klimawandel durch die Verbrennung von fossilen Energieträgern wie Öl, Gas und Kohle. Ohne die menschengemachte Erderwärmung hätte es in den betroffenen Regionen nur etwa halb so viele Hitzewellen in diesem Jahr gegeben.
1: Und die zunehmende Wärme hat natürlich auch Folgen für die Natur.
2: Ja, die Wissenschaftler warnen vor Schäden für Ökosysteme und Nahrungsketten im Meer. Vor der Küste Südwestenglands zum Beispiel werden seit längerem deutlich mehr gemeine Kraken beobachtet. Diese Tiere kommen normalerweise eher in den wärmeren Gewässern vor Nordafrika vor. Außerdem könnten hohe Wassertemperaturen schwere Stürme begünstigen. Wärmeres Wasser zum Schwimmen mag für Strandbesucher verlockend klingen, heißt es. Unter der Oberfläche seien die Folgen aber deutlich gravierender.
1: Dankeschön, Malte. Und jetzt weitere Themen im Überblick. Justizministerin Hubig will dafür sorgen, dass es für Mieter einfacher wird, eine Klimaanlage oder Sonnenblenden einzubauen. Dazu seien Änderungen beim Mietrecht nötig, sagte sie der RP. Im Moment sei der Einbau solcher Anlagen für Mieter gar nicht so einfach. Bauliche Veränderungen müssen nämlich in der Regel mit dem Vermieter abgestimmt werden. In einem großen Prozess um Social-Media-Sucht in den USA hat die Staatsanwaltschaft dem Meta-Konzern schwere Vorwürfe gemacht. Mit Angeboten wie Instagram und Facebook habe Meta Kinder und Jugendliche abhängig gemacht und die Funktionsweise ihrer Gehirne ausgenutzt. Metas Anwalt wies die Vorwürfe zurück. Nach einem kompletten Tag Vollsperrung ist die A2 zwischen Kamen-Berghamen und Lünen wieder frei. Dort hatte ein umgekippter LKW mit Baukran die komplette Fahrbahn blockiert. Weil die Bergung kompliziert war, konnte der Kran lange Zeit nicht abtransportiert werden. Außerdem musste die Fahrbahn gereinigt werden, nachdem bei dem Unfall Kraftstoff ausgelaufen war. US-Präsident Trump hat es sich mal wieder anders überlegt und die angekündigten Strafzölle gegen Kanada kurz vor dem Inkrafttreten für 3 Tage auf Eis gelegt. Eigentlich sollten ab heute Zölle von 50% auf kanadische Waren wie Wein, Zement oder Hockeyschläger kommen. Jetzt heißt es aber von beiden Seiten, dass es eine Einigung in dem Handelsstreit geben könnte. Kanadas Regierungschef Carney sagt allerdings, dass bis zum endgültigen Durchbruch noch harte Arbeit vor den Beteiligten liege. Soweit die Meldungen mit Thorsten Adolfs.
3: Das Düsseldorf-Wetter.
4: Ja, ändert sich kaum im Vergleich zu gestern. Viele Wolken hängen über der Stadt. Ab und zu kommt auch mal Regen runter, und zwar den ganzen Tag über. Dazu 20 Grad. Aktuell sind es 19. Morgen ein bisschen milder und auch freundlicher insgesamt. Da kommt bei 23 Grad immer wieder die Sonne raus und Schauer sind selten. Antenne Düsseldorf, der Verkehr, damit wir gemeinsam besser ankommen. Achtung auf der 57 nach Köln. Zwischen Kreuz Karst und Holzbüttgen sind Personen auf der Fahrbahn. Das betrifft beide Richtungen. Stau auf der B8 zwischen Wörsner Kreuz und Hennekamp, 5 Minuten plus. Und die 57 nach Köln zwischen Mörskapellen und Kreuz Meerbusch. Da stockt es auf 6 Kilometern Länge, kostet euch gut 5 Minuten.
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4: Guten Morgen am Mittwoch. Wir machen gleich einen Zwischenstopp auf der Kö. Da gibt es am Wochenende mal keine getunten Autos zu bestaunen. Die Kö wird gesperrt. Es ist Zeit fürs Gourmet-Festival. Findet schon zum 10. Mal statt. Was euch zum Jubiläum erwartet, ihr hört es um 10 nach 8 bei uns.
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0: Mittwochmorgen, wir sind's, Antenne Düsseldorf. Wir schauen jetzt um 10 nach 8 mal aufs Wochenende. Da kommt Europas größtes Food-Festival in die Stadt, das Gourmet-Festival auf der Kö. 220 Aussteller und 30 Winzer schleppen kistenweise Wein und Essen ran. Aber auch etwa 30 Gastronomen sind auf diesem Fest vertreten. Organisator Hendrik Schelkes freut sich darüber ganz besonders.
1: Na, das Besondere ist, dass diese Gastronomen so mutig sind, an dem Wochenende eine zweite Location ihres Restaurants quasi auf der Kö aufzumachen. Das ist ein unternehmerischer Mut und zeigt aber auch, dass die Gastronomen bereit sind, sich außerhalb ihrer vier Wände quasi zu präsentieren. Und das ist ganz besonders toll für die Düsseldorfer und Düsseldorferinnen, weil sie auf ganz wenig Fläche ganz viele Gastronomen entdecken können, die sie dann im besten Fall in ihren Speiseplan für die nächsten Wochen und Monate einbauen.
0: Einer dieser Gastronomen, der sich traut und in diesem Jahr das erste Mal dabei ist auf dem Festival, ist Norman Wegener, Küchenchef und Geschäftsführer im Restaurant Hase und Igel. Der hat richtig Bock auf diese Herausforderung, sagt er, und freut sich, seinen Besuchern das Essen zu präsentieren.
2: Der Fokus ist auf jeden Fall auf guten Produkten im Getränkebereich und im Speisebereich und herzlichen Service. Wir haben ein paar ausgefallene Weine dabei, auch Champagner von easy bis bisschen pricey. Leckeres Essen, unprätentiös, ehrlich gekocht.
0: Also, es lohnt sich am Wochenende auf der Kö vorbeizugucken. Vielleicht entdeckt ihr ja dort euer Lieblingsrestaurant. Los geht's Freitag um 13 Uhr. Alle Infos zum Programm findet ihr schon jetzt bei uns im Netz antennedüsseldorf.de/Nachrichten.

0: Schönen Mittwoch, 16 nach 8, hier ist Antenne Düsseldorf. Und der Sommer ist auf Urlaub. Heute und die nächsten Tage bleibt es wechselhaft mit Temperaturen unter 25 Grad. Heute sogar nur so um die 20 und immer wieder Regen. Da sind die Bademeister in Düsseldorfs Freibädern gechillt. Nur einer nicht.
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3: Ich habe so einen Mecker-Opi, Opa Heinrich, ich nenne ihn eure Renitenz. Der kommt jeden Tag und drückt mir irgendeinen blöden Spruch rein. Sommertag, 3000 Leute im Freibad, da steht er neben mir und sagt, so wie Sie hier arbeiten, möchte ich gerne mal Urlaub machen. Was machen Sie eigentlich den ganzen Tag, Schalupke, außer Kacheln zählen? Ich sag, ich bereite mich schon mal innerlich auf meinen Urlaub vor. Und, wo geht's hin? Ich sag, nach Baden-Baden. Ja, wo soll es denn sonst hingehen, ne? Was wollen Sie denn in Baden-Baden? Ich sag, Kacheln zählen.
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0: Bundesinnenminister Dobrindt will die Kontrollen an den deutschen Außengrenzen erneut verlängern. Sollte die EU-Kommission nicht widersprechen, gilt die Regelung bis Mitte März kommenden Jahres. Die US-Regierung erhöht weiter den Druck auf den Internationalen Strafgerichtshof. Sie kündigte Sanktionen gegen dessen Präsidentin und einen leitenden Anwalt an. Der Strafgerichtshof sieht die Rechtsstaatlichkeit gefährdet. Für viele Familien in Düsseldorf rückt der erste Schultag langsam näher. Die Verkehrswacht empfiehlt Eltern deshalb, die restlichen Sommerferien jetzt ganz praktisch zu nutzen und mit ihren Kindern schon mal den Schulweg zu trainieren. Weitere Infos hat Antenne Düsseldorf-Reporter Philipp Kliss.
1: Nach Angaben der Verkehrswacht sollte dabei nicht der kürzeste, sondern der sicherste Weg im Mittelpunkt stehen. Schulen haben dafür oft eigene Schulwegpläne. Eltern sollten die Strecke mehrmals gemeinsam gehen, möglichst werktags zur gleichen Uhrzeit wie später zum Unterricht. Wichtig ist außerdem, Kinder auf Ausfahrten, tote Winkel und schlecht einsehbare Stellen hinzuweisen. Wer mit dem Auto fährt, sollte Elternhaltestellen nutzen und Kinder immer auf der Gehwegseite aussteigen lassen. Viele weitere Tipps auch zur richtigen Kleiderwahl stehen auch online auf antennedüsseldorf.de/Nachrichten.
0: Am Wochenende findet auf der KÖ das Gourmet-Festival statt, mit mehr als 220 Ausstellern und Spezialitäten aus aller Welt. Damit alles reibungslos ablaufen kann, wird die KÖ zwischen Corneliusplatz und Graf-Adolf-Platz für den Verkehr gesperrt. Die 14. Auflage der Veranstaltung zeigt, das Festival direkt vor den Geschäften funktioniert, trotz anfänglichen Bedenken der Ladenbesitzer, so Peter Wien, Vorsitzender der Interessengemeinschaft der Königsallee.
2: Zuerst waren viele Ladenbetreiber skeptisch wegen der Schließung der Straße, wegen der, sagen wir mal, Fülle der Teilnehmer und so weiter. Aber mittlerweile ist das Gourmetfest ein Begriff. Das heißt im Grunde genommen, es gibt einen Synergieeffekt von den Einzelhändlern und den Gästen, die das Gourmetfest nutzen.
0: Das Gourmetfestival hat am Freitag von 13 bis 22 Uhr, Samstag von 11 bis 22 Uhr und Sonntag von 11 bis 20 Uhr geöffnet. Alle Infos findet ihr wie immer auf unserer Homepage auf antennedüsseldorf.de/Nachrichten. Der Renntag am Sonntag auf dem Grafenberg ist abgesagt. Der Reiter- und Rennverein begründet das mit erheblichen Wildschweinschäden auf dem Geläuf. Nach Angaben der Verantwortlichen konnte die Bahn trotz intensiver Prüfungen nicht rechtzeitig so instand gesetzt werden, dass Rennen sicher möglich gewesen wären. Die Tickets werden erstattet. Weiter geht es auf dem Grafenberg am 13. September mit dem Gourmet-Renntag. Der Saisonabschluss ist am 4. Oktober mit dem großen Preis der Landeshauptstadt Düsseldorf. Und das waren die Nachrichten mit Oliver Bendt.
3: Das Düsseldorf-Wetter.
4: Die Sommerpause geht weiter. Heute nur 20 Grad und sozusagen gar keine Sonne. Es sind viele Wolken unterwegs und die lassen es auch immer wieder regnen. Morgen wird es nur selten nass. Richtung Abend kann es mal einen Schauer geben. Ansonsten aber meistens trocken und auch immer wieder Sonne bei 23 Grad. 19 sind es aktuell. Schönen guten Morgen, Antenne Düsseldorf, der Verkehr. Damit wir gemeinsam besser ankommen, einen Stau meldet der ADAC von der 57 nach Köln zwischen Krefeld-Gartenstadt und Meerbuscher Kreuz. 4 Kilometer stockt es da. 5 Minuten dauert es längst.
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4: Und dem Sommerhit des Jahres Shakira und Dai Dai für ein bisschen Schönwetteratmosphäre an diesem verregneten Mittwoch gegen 8:45 hier bei Antenne Düsseldorf. Wir starten jetzt mit dem Mann, der die Verantwortung für dieses Wetter draußen übernimmt, George Ezra. Hier ist er bei Antenne Düsseldorf. Blame it on me.

Guten Morgen. Gleich 20 vor 9 hier ist Antenne Düsseldorf am musikalischen Mittwoch. Wenn ihr es jetzt wieder hier seid nach dem Urlaub in der schönsten Stadt am Rhein zurück, es hat sich ausgequietscht, falls ihr es nicht mitgekriegt habt, das verrückte Huhn ist erstmal Geschichte. Wir spielen wieder Musik über Kreuz. Ihr kennt das Spiel, zwei Lieder werden zu einem gemixt, weil der Text des ersten auf die Melodie des anderen gesungen wird. Es klingt ziemlich wild und das ist es auch. Hier ist die aktuelle Folge.

Na, kriegt ihr die beiden Hits auseinander dividiert? Oder zumindest einen? Lasst mal hören, Sprachnachricht mit eurem Tipp. 0175 570 35 40. Der musikalische Mittwoch bei Antenne Düsseldorf zum Miträtseln.

0: Schönen guten Morgen. Gleich 10 vor 9, Antenne Düsseldorf hier am Mittwoch. Heute wird gefeiert. Der ehemalige US-Präsident Bill Clinton wird 80. Er war von 1993 bis 2001 im Weißen Haus und kann auf eine lange und durchaus erfolgreiche Karriere zurückblicken. Musste allerdings auch einige Skandale überstehen. Stichwort Monica Lewinsky. Der Fall hätte ihn fast das Amt gekostet. Tina Eck, Antenne Düsseldorf in Washington. Wie sehen die Amerikaner Clinton inzwischen? Ist er ein beliebter Ex-Präsident?
1: Clinton ist ein Comeback-Kid. Das sagt er selbst über sich. Und alle Skandale konnten ihm nicht wirklich was anhaben. Er ist immer noch ein beliebter Ex-Präsident und auch damals, am Ende von 2 turbulenten Amtszeiten, hatte er noch Zustimmungswerte, von denen Trump nur träumen kann. Unter Clinton boomte die Wirtschaft, er machte aus einem riesigen Haushaltsdefizit einen Überschuss und er wurde auch nicht müde, immer von seiner Kindheit in Arkansas zu erzählen, mit warmem südlichen Dialekt, und das kam an. Die Amerikaner sahen den charmanten, wortgewandten Juristen und Präsidenten letztendlich immer als einen von ihnen.
0: So, jetzt wird er 80. Weiß man, wie er feiert?
1: Nun, Clinton lebt mit seiner Frau Hillary in dem kleinen Ort Chappaqua in New York. Zu seinem 80. aber gibt es nun schon seit Tagen Veranstaltungen im ganzen Land, vor allem aber im Geburtsort Hope und in Little Rock in Arkansas im Clinton Museum. Da gab es letztes Wochenende eine große Party, freien Eintritt, kostenlose Snacks und Wassermelonen, Limonade, Musik und viele Familienspiele. Was Bill und Hillary nun am eigentlichen Geburtstag heute machen, weiß ich nicht. Vielleicht machen sie sich's gemütlich. Er hat's ja am Herzen und beide sind nun wirklich nicht mehr die Jüngsten.
0: Das stimmt. Bill Clinton wird 80 heute und er feiert das mehrere Tage lang. Das waren die Infos aus Washington von Tina Eck hier bei Antenne Düsseldorf. Dankeschön.

0: Einen schönen Mittwoch. 7:09, wir sind's, Antenne Düsseldorf, und wir sind weiter auf der Suche, zusammen mit dem Flughafen und Eurowings. 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
1: Mit Thorsten Adolfs. Guten Morgen. Seit Tagen wütet ein verheerender Waldbrand im Hohenfenn in Belgien. Die Einsatzkräfte hoffen jetzt, dass das Feuer eingedämmt werden kann. Der Wetterumschwung unterstützt sie dabei mehr, als dass er sie behindert. Malte Albrecht aus dem News-Team. Wie ist denn die aktuelle Lage heute früh?
2: Noch ist der Großbrand nicht unter Kontrolle. Besonders kritisch ist die Situation im Nordosten, nur wenige Kilometer von der deutschen Grenze entfernt. Die Feuerwehr Monschau sagt, an diese Flammen kommt man extrem schwer ran. Deshalb dürfen auch die rund 30 evakuierten Anwohner aus Monschau-Kalterherberg weiter nicht zurück. Hoffnung macht jetzt der angekündigte Regen, der die Löscharbeiten weiter erleichtern könnte. Seit Anfang der Woche unterstützt NRW die belgischen Einsatzkräfte auch mit einem seiner beiden Firefighter. Das sind spezielle Löschfahrzeuge, die auch im schwer zugänglichen Moorgebiet eingesetzt werden können.
1: Mehr als 3000 Hektar Natur sind schon verbrannt. Die ökologischen Schäden sind enorm.
2: Umweltverbände wie der WWF gehen davon aus, dass es Jahrzehnte dauern wird, bis sich der Boden von den Aschemassen erholt hat. Akut gefährdet ist nach Einschätzung von Fachleuten auch ein Projekt zur Wiederansiedlung einer seltenen Hühnerart. Die Tiere wurden erst im Frühjahr im Hohenfenn ausgesetzt. In Hürtgenwald im Kreis Düren stehen die Zeichen dagegen weiter auf Entspannung. Die Lage ist weiter unter Kontrolle. Die Einsatzkräfte bekämpfen aber noch einige Glutnester.
1: Malte, vielen Dank für die Infos. Und jetzt weitere Themen, kurz und kompakt. In den USA hat ein Prozess gegen den Meta-Konzern begonnen, in dem es um die Nutzung von Online-Plattformen durch Kinder und Jugendliche geht. Mehrere Bundesstaaten werfen dem Unternehmen vor, Minderjährige bewusst süchtig von Facebook und Instagram und damit psychisch krank zu machen. Die Kläger fordern, dass Meta bestimmte Funktionen wie das Endlos-Scrollen seiner Apps beschränkt. Nach dem beinahe Unfall einer Boeing der Vietnam Airlines am Flughafen München hat die Bundesstelle für Flugunfalluntersuchung Details bekannt gegeben. Demnach hob die Maschine spät ab und berührte mit dem Heck den Boden. Warum sie beim Start nicht schnell genug war, ist weiter unklar. Auch im Fall des Lufthansa Airbus, der vor der Landebahn aufgesetzt hat, laufen Ermittlungen. Bei den Kfz-Versicherungen drohen in diesem Jahr keine großen Preissprünge. Nach Angaben des Vergleichsportals Verivox liegen die Preise für diejenigen, die wechseln, im Schnitt 1,3% über dem Vorjahr. Das Portal hat Tarife von 33 Versicherern verglichen. Fußballnationalspieler Jamal Musiala ist wieder auf dem Platz zusammengebrochen. Bei der Partie seiner Bayern gegen Heidenheim sackte er zu Boden und musste medizinisch versorgt werden. Musiala teilte danach mit, dass bei ihm eine neurologische Dysfunktion festgestellt wurde. Das führt zu sogenannten Abszenzen, also kurzen vorübergehenden Aussetzern. Sie seien aber gut behandelbar. Es bestehe dadurch kein weitergehendes gesundheitliches Risiko. Außerdem sei er in bester medizinischer Behandlung, so Musiala. Das waren die Nachrichten mit Thorsten Adolfs.
3: Das Düsseldorf-Wetter bringt uns den nächsten grauen und nassen Tag. Den ganzen Mittwoch über verregnet. Wenn es mal trocken bleibt, hängen trotzdem viele Wolken am Himmel. Die Sonne kommt kaum durch bei maximal 20 Grad. 19 sind es aktuell. Morgen dann besser. Da kommt bei 23 Grad immer wieder die Sonne rum. Es kann mal kurz schauern Richtung Abend. Ansonsten bleibt es trocken. 3 nach 9, Antenne Düsseldorf, der Verkehr, damit wir gemeinsam besser ankommen. Es stockt ein bisschen am Rheinufer, Richtung Rheinufertunnel, Richtung Süden. Ansonsten ist alles frei. Gute Fahrt unterwegs.
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3: Und mit der Auflösung, welche beiden Lieder laufen heute über Kreuz?
4: Du hast

0: Mittwochmorgen, 10 nach 9 hier ist Antenne Düsseldorf und ihr wisst es, Mittwoch ist der Tag, an dem alle ihr Radio lauter drehen. Wir lassen euch hier in deinen Morgen miträtseln. Das verrückte Huhn ist in den wohlverdienten Urlaub geflogen. Wir spielen wieder Musik über Kreuz. Prinzip sollte bekannt sein. Wir haben das Quiz schon oft gespielt beim Antenne Düsseldorf Kneipenquiz und natürlich auch hier im Radio am musikalischen Mittwoch. Zwei Songs landen im Mixer und der Text des einen, der rutscht dann irgendwie auf die Melodie des anderen drauf. Kann passieren, wenn es so schnell geht. Klang diese Woche so.
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0: Und habt ihr eine Idee, welche beiden Hits aus dem besten Mix bilden diese Woche unser Musik über Kreuz?
2: Musik über Kreuz, denke ich, es sind die Ärzte mit Junge und Santa Maria, Roland Kaiser.
3: Ich denke mal Santa Maria von Roland Kaiser und Schrei nach Liebe von den Ärzten.
4: Das ist Santa Maria, die Melodie von Roland Kaiser. Und der Text ist Schrei nach Liebe von den Ärzten. Das war ziemlich cool. Im ersten Moment habe ich gedacht, ich kann es überhaupt nicht erraten. Und dann fiel es mir wie Schuppen von den Augen.
5: Das war einmal Santa Maria von Roland Kaiser. Und hier kommt Alex von den Toten Hosen.
0: Aha, da haut sie noch die Toten Hosen raus. War die richtige Lösung dabei? Wir checken es mal ab.

0: Ja, Santa Maria ist tatsächlich dabei.
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0: Und der andere Titel?

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1: Es sind tatsächlich die Ärzte und Schrei nach Liebe. Steffi hat unter anderem gewusst, wurde ausgelost und gewinnt jetzt einen prall gefüllten Antenne Düsseldorf Fanbeutel. Ich danke euch allen fürs Miträtseln am musikalischen Mittwoch hier bei uns im Radio. Und hier kommen jetzt die beiden Titel, Schrei nach Liebe und Santa Maria. Roland Kaiser bei Antenne Düsseldorf. Maria.

0: Die Ärzte und Schrei nach Liebe, 9.19 Uhr am Mittwoch. Ihr meldet einen Blitzer auf der Münchner Straße statt Anwärtshöhe Itterstraße. Dort gilt Tempo 70. Bitte fahrt nirgendwo zu schnell.
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0: Als Kind war ich häufig da, im Kuppelgewächshaus im Botanischen Garten, nicht weit von der Münchner Straße entfernt. Ich fand's total mega, weil man da einfach durchlaufen konnte, der Geruch alleine. Heute wird's nochmal ein bisschen spannender. Die Uni hat ja in den Ferien die Kinder-Uni gegründet, um jungen Mädchen die Natur so ein bisschen näher zu bringen. Heute ab 10 heißt es da Blaupause der Naturbilder durch Sonne. Ist ein Workshop, es geht um Pflanzen. Man guckt sich diese Pflanzen zusammen an mit einem Experten der Uni. Die Form, die Struktur. Die Blätter zum Beispiel sind so gebaut, dass sie Licht einfangen und Wasser leiten können. Blätter, aber auch Gräser und Blüten werden dann in diesem Workshop auf ein besonderes Papier gelegt. Nach ein bisschen Zeit werden daraus Bilder, aus denen die Kinder dann Postkarten basteln können. Es klingt sehr interessant. Wie gesagt, gleich ab 10. Veranstaltung ist für Kinder zwischen 8 und 12 und kostenlos. Allerdings wäre es mega, wenn ihr euch bzw. eure Kinder da kurz anmelden könntet. Den Link findet ihr bei uns im Netz. antennedüsseldorf.de/tipps.

schönen Mittwoch, euer Morgen mit Antenne Düsseldorf und mit Madonna. Material Girl gleich vor den Nachrichten um 9:30. Vorher sagen wir euch noch, wo geblitzt wird. Wir haben heute eben schon gehört, auf der Münchner Straße stadteinwärts an der Itterstraße. Die Radarwagen des Ordnungsamtes stehen aber auch in Unterbach auf der Delle-Straße, auf der Heinrichstraße, in Wersten auf der Kölner Landstraße, in Derendorf auf der Ulmenstraße und am Flingerbruch. Und die Blitzanhänger, die parken die ganze Woche auf der Worringer Straße und auf der Merowinger

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1: Mit Oliver Benz. Guten Morgen. Die US-Regierung erhöht weiter den Druck auf den Internationalen Strafgerichtshof. Sie kündigte Sanktionen gegen dessen Präsidentin und einen leitenden Anwalt an. Der Strafgerichtshof sieht die Rechtsstaatlichkeit gefährdet. Das südkoreanische und das US-amerikanische Militär haben sich auf Wunsch der USA darauf geeinigt, ihre gemeinsame Militärübung im Sommer dieses Jahres deutlich zu verkürzen. Das teilten südkoreanische Regierungsvertreter mit. Demnach enden die seit Montag in Südkorea laufenden Übungen bereits am Freitag und nicht wie ursprünglich geplant am 27. August. Für viele Familien in Düsseldorf beginnt in gut 2 Wochen ein neuer Alltag. Und die Verkehrswacht rät Eltern jetzt schon, mit ihren Kindern den Schulweg zu üben. Gerade die restlichen

0: den Sommerferien bis zum 1. September seien dafür eine gute Zeit. Wichtig sei vor allem der sicherste Weg zur Schule, nicht unbedingt der kürzeste. Eltern sollten die Strecke möglichst mehrmals gemeinsam gehen, am besten werktags zur späteren Schulzeit und mit ihren Kindern auf Gefahren wie Ausfahrten, tote Winkel und unübersichtliche Stellen achten. Viele weitere Tipps, auch zur richtigen Kleidungswahl, stehen auch online auf antennedüsseldorf.de/Nachrichten. In der letzten Sommerferienwoche gibt es hier in Düsseldorf wieder ein großes, kostenloses Ferienprogramm für Kinder und Jugendliche. Am Samstag startet das Olympic Adventure Camp mit einigen Neuerungen. Das Programm wurde jetzt offiziell vorgestellt. Anna-Lena Günther kennt die Details.
1: Insgesamt gibt es 50 verschiedene Angebote. Neu sind in diesem Jahr zum Beispiel Baumklettern, Beachvolleyball und Aktionen im Skatepark. Dazu kommen viele bekannte Sportarten wie Fußball, Basketball, Fechten oder Judo. Auch ein Inklusionstag und ein Jugendabend mit Skate- und BMX-Jam sind geplant. Neu ist in diesem Jahr auch der Standort des Camps. Wegen Bauarbeiten am Apolloplatz musste das Camp umziehen. Es findet jetzt im Freizeitpark an der Uhlenbergstraße statt. Das Angebot richtet sich an Kinder und junge Erwachsene zwischen 6 und 21 Jahren und ist kostenlos. Auch eine Anmeldung ist vorher nicht nötig.
0: Vor 10 Jahren haben viele Eigentümer und Vermieter Rauchmelder installiert, um die nahende Rauchmelderpflicht zu erfüllen. Oft kamen dabei Geräte mit 10-Jahres-Batterie zum Einsatz, die jetzt das Ende ihrer Lebensdauer erreichen. Darauf hat jetzt der Landesverband Haus und Grund hier aus Düsseldorf hingewiesen. Nur funktionierende Rauchmelder retten Leben und erfüllen die gesetzliche Rauchmelderpflicht. Im Mietverhältnis ist der Vermieter dafür verantwortlich, defekte Rauchmelder auf seine Kosten zu ersetzen. Und das waren die Nachrichten mit Oliver Bendt.
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3: Ja, das wird nicht schön heute. Viele Wolken und immer wieder Regen. Von morgens bis abends zwischendrin auch mal trocken. Die Sonne bekommen wir aber nur ganz, ganz selten mehr. Eigentlich fast gar nicht zu Gesicht bei 20 Grad maximal. Morgen wird es freundlicher. Sonne und Wolken im Wechsel. Nur selten Schauer bei 23 Grad. Im Moment sind es 19. 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Es stockt auf dem Lastring und zwar zwischen Grafenberger Allee und Höher Weg. 10 Minuten plus laut ADAC. In Bilzer auf der Münchner Straße stadteinwärts an der Itterstraße, Tempo 70 dort. Und auf den Autobahnen ist das hier los. A3 nach Köln zwischen Hildener Kreuz und Solingen, 1 Kilometer Stau, 5 Minuten mehr. A46 Heinsberg-Düsseldorf zwischen Kapellen und Kreuz Neuss-West, 2 Kilometer, 10 Minuten plus. Und weiter nach Wuppertal zwischen Sonnborn und Katerberg, 1 Kilometer, 6 Minuten extra.
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3: Und der großen Faszination, Einkaufen im Ausland. Ich gehe total gern in den Supermarkt und da ist es egal, ob der in Spanien, der Schweiz oder Holland ist. Woran das liegt, wir klären es mit euch und mit Expertenmeinung um 10 vor 10 hier bei Antenne Düsseldorf. Schönen Mittwoch, hier sind die Banners. Someone to you.

0: Guten Morgen am Mittwoch, gleich 20 vor 10. Es wird sportlich hier bei Antenne Düsseldorf. Am Wochenende auch in Flehe, da startet nämlich das Olympic Adventure Camp. Ja, ihr habt richtig gehört, Flehe. Neuer Standort, Bauarbeiten am Landtag, deshalb musste das Camp umziehen in den Freizeitpark an der Uhlenbergstraße. Das Prinzip bleibt dasselbe. Eine Woche lang können Kinder und junge Erwachsene zwischen 6 und 21 Sportarten ausprobieren, insgesamt rund 50 Stück. Stadtdirektor Burkhard Hinsche sagt, in diesem Jahr sind auch ein paar neue dabei.
1: Wir gucken natürlich jedes Jahr, dass wir auch ein paar neue Angebote platzieren. Wir haben dieses Mal zum ersten Mal Karate mit dabei. Wir haben auch das Thema Baumklettern mit dabei. Also für alle Zielgruppen, die wir haben, Kinder, Jugendliche, junge Erwachsene, aber auch Familien und Geschwisterkinder, haben wir hier, glaube ich, das Richtige mit dabei.
0: Das Olympic Adventure Camp ist wirklich für alle gedacht. Deshalb gibt es in diesem Jahr auch wieder einen Inklusionstag.
1: Wir machen natürlich gezielt Angebote für Menschen, die ein bestimmtes Handicap haben, beispielsweise, weil sie Rollstuhlfahrerinnen oder Rollstuhlfahrer sind. Aber umgekehrt ermöglichen wir auch denjenigen, die nicht im Rollstuhl sitzen, über den Rollstuhlparcours an der Stelle mitzumachen und sich einfach mal ein Bild davon zu machen, wie ist das in so einer Situation. Und ich glaube, dass Inklusion am besten dann gelingen kann, wenn man etwas gemeinsam macht und wenn man auch eine Erfahrung hat, was bedeutet das eigentlich?
0: Also, Inklusionstag, vielleicht mal auschecken. Nächste Woche Dienstag, 25. August. Da gibt es dann unter anderem Rollstuhl, Basketball und Para-Eishockey zu erleben. Das Olympic Adventure Camp läuft dann noch ein bisschen länger, bis zum 29.8. Also, wenn ihr Bock habt, einfach vorbeigucken. Das Programm haben wir euch ins Netz gestellt, antennedüsseldorf.de/Nachrichten.

0: Einen schönen guten Morgen. Das ist der Mittwoch hier bei Antenne Düsseldorf. Im Urlaub ist alles schöner und vor allem anders, oder? Ich mag das immer, wenn ich im Urlaub einkaufen gehe. Hier gehst du einfach einkaufen, weil du einkaufen musst. Aber im Urlaub, ist das denn irgendwie ein Erlebnis, ne? Kann es schon mal vorkommen, dass ich in so einem Supermercado in Spanien ganz in Ruhe vor mich hinschlendere und mir alles nochmal genau angucke, auf mich wirken lasse. Ist das bei euch auch so?
1: Wir waren jetzt in Spanien, Alicante, und wenn man da das Obst und Gemüse sieht, denkt man, wie kann das sein, dass das so viel günstiger ist wie in Deutschland? Sowas ist überraschend und es schmeckt halt auch, eine Tomate schmeckt nach Tomate. Also es ist faszinierender vielleicht, weil die andere Sachen haben als hier in Deutschland. Dann ist das schon, ne, interessanter und man weiß nicht, wo was ist und man guckt und sucht.
2: Ja, in erster Linie die Auswahl und die regionalen Produkte. Und das ist halt interessant, ne?
3: Es ist ganz vieles anders und ganz vieles neu und interessant. Manchmal vergreift man sich auch und es schmeckt nachher gar nicht, aber meistens ist es einfach schön. Und einfach neue Produkte, das hat schon wirklich was Besonderes. Ist auch so ein Urlaubsfeeling.
0: Ja, bin ich also nicht der Einzige, für den Einkaufen im Urlaub irgendwie aufregend ist. Warum ist das so? Wissenschaftler, die sich damit beschäftigt haben, die sagen, die Mischung aus Fremdem und Bekanntem löst Neugier aus, aber auch Faszination, weil man von zu Hause weiß, wie Einkaufen funktioniert, gleichzeitig aber auch einiges nicht kennt. Und das ist dann irgendwie spannend. Hier ist Antenne Düsseldorf.

0: Mittwochmorgen. In 6 Minuten ist es 10.
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0: Ja, wir haben eben gehört, dass viele von euch im Ausland gerne durch den Supermarkt schlendern, durch den Supermercado. Und auch gehört, warum das so ist. Gleich nach 10 erfahrt ihr, warum es im Urlaub besonders gut schmeckt. Hier, der Wein zum Beispiel beim Abendessen. Wenn man den dann zu Hause aufmacht, schmeckt er überhaupt nicht mehr. Woran liegt's? Kevin Zimmer hat die Infos im Antenne Düsseldorf Vormittag. Wir hören uns morgen wieder ab 6, wenn ihr mögt. Ich bin Dennis Lieske. Schönen Mittwoch.
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1: Mit Thorsten Adolfs. Guten Morgen. Auch bei uns wird immer wieder diskutiert, sollten Kinder und Jugendliche soziale Netzwerke nutzen oder besser nicht. In den USA läuft dazu jetzt ein wichtiger Prozess gegen den Meta-Konzern. Der ist Betreiber von Facebook und Instagram. Mehrere Bundesstaaten werfen dem Konzern vor, Minderjährige bewusst süchtig und damit psychisch krank zu machen. Malte Albrecht aus dem News-Team vor Gericht im kalifornischen Oakland wurden jetzt die Eröffnungsplädoyers gehalten.
2: Genau, die stellvertretende Generalstaatsanwältin O'Neill sagte, Meta habe seine Plattformen ganz bewusst so aufgebaut, dass Kinder und Jugendliche möglichst lange dabei bleiben. Dabei habe der Konzern ausgenutzt, wie das Gehirn junger Menschen funktioniert. Außerdem habe Meta zu wenig gegen Nutzer unter 13 Jahren getan, die falsche Geburtsdaten angeben. Der Konzern weist die Vorwürfe zurück und argumentiert, es gebe schon viele Schutzmaßnahmen für Minderjährige und allein in 3 Monaten seien 600.000 Konten von unter 13-Jährigen gelöscht worden.
1: Welche Folgen könnte der Prozess für Meta haben?
2: Ja, im Raum stehen massive Strafzahlungen. Die klagenden Bundesstaaten fordern etwa 200 Milliarden Dollar und dass zentrale Funktionen wie das endlose Scrollen oder der Gefällt-mir-Zähler beschränkt werden. Es geht also vor allem darum, wie Facebook und Instagram funktionieren, nicht um die Inhalte selbst. Mit einem Urteil wird Anfang Oktober gerechnet.
1: Danke Malte und jetzt weitere Meldungen im Überblick. Auch wenn der Rauch des Waldbrandes im Hohen Venn in vielen Landesteilen zu riechen ist, soll die Luft dadurch nicht gefährlich belastet sein. Das haben Messungen des Landesamtes für Natur, Umwelt und Klima im Raum Aachen ergeben. Brandgeruch sei zwar nie gesund, heißt es von der Behörde. Die gemessenen Schadstoffkonzentrationen würden aber alle unterhalb der Orientierungs- und Grenzwerte für schwere gesundheitliche Auswirkungen liegen. Jede vierte deutsche Firma befürchtet, dass sie in Zukunft außerhalb der EU weniger wettbewerbsfähig sein könnte. Das hat das IFO-Institut ermittelt. Vor allem Unternehmen in der Autoindustrie sind pessimistisch. Die deutsche Industrie könne auf den internationalen Märkten weiterhin keinen Boden gut machen, sagen die Experten. Grünen-Chefin Brandner fordert ein Einreiseverbot für den israelischen Sicherheitsminister Ben-Gvir. Seine Äußerungen seien zutiefst verstörend und menschenverachtend, sagte sie dem Magazin Politico. Ben-Gvir hatte gesagt, es gäbe im Gazastreifen Menschen, die es nicht verdienen würden zu leben, und gefordert, dort jede Nacht gezielt 30 oder 40 Menschen zu eliminieren. Eine große Mehrheit von uns fordert, dass der Bund beim Hitzeschutz mehr mitmischt. Knapp 2 Drittel sind laut einer YouGov-Umfrage dafür, dass die Regierung mehr Geld und Energie in den Hitzeschutz stecken sollte. Im Moment schieben sich Länder und Kommunen die Verantwortung meistens gegenseitig zu. Umweltminister Schneider will deshalb das Grundgesetz ändern, um den Bund stärker in die Verantwortung zu nehmen. Das Spannende dabei, auch wenn die Union das bisher eher skeptisch sieht, sind laut der Umfrage selbst unter den CDU- und CSU-Anhängern fast 70% dafür. Schaut man sich an, wem die Bürger im Kampf gegen den Klimawandel und beim Hitzeschutz am meisten vertrauen, liegen die Grünen aktuell vorn. Die SPD und Linke spielen in der Wahrnehmung der Bürger da nur eine untergeordnete Rolle. Soweit die Meldungen mit Thorsten Adolfs.
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4: Und auch heute zieht immer mal wieder Regen durch. Der kann auch mal ein bisschen heftiger ausfallen. Dazu wird es mit 19 bis 23 Grad relativ mild. Morgen wird es das Gleiche fast nochmal geben. Also sehr viele Regenschauer sind wieder unterwegs. Temperaturen morgen aber ein bisschen wärmer, also bis 24 Grad. Am Freitag dann wieder ein bisschen mehr Sonne.
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4: Und wir schauen auf die Straßen, alle Staus ab 9 Minuten Zeitverlust. A1 Euskirchen-Köln zwischen Euskirchen und Weilerswist, 1 Kilometer, 9 Minuten. Die A1 Münster-Dortmund zwischen Kamener Kreuz und Unna, 4 Kilometer, 11 Minuten. A2 Hannover-Oberhausen zwischen Dortmund-Nordost und Dortmund-Mengede, 5 Kilometer. Hier müsst ihr 25 Minuten mehr Zeit einplanen. Auf der A4 Aachen-Köln zwischen Kreuz-Köln-West und Köln-Eifeltor, 4 Kilometer, 12 Minuten mehr. Die A44 Dortmund-Kassel zwischen Lichtenau und Marsberg, 3 Kilometer. Hier sind es 9 Minuten. Die A6 46 Heinsberg-Düsseldorf zwischen Kapellen und Kreuz Neuss-West, 4 Kilometer, 18 Minuten on top. Und die A59 Bonn-Köln zwischen Spich und Flughafen Köln-Bonn, 3 Kilometer, 34 Minuten on top. Ich wünsche euch eine gute Fahrt mit uns.
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4: Schönen Mittwoch. In dieser Stunde wollen wir ein bisschen das Urlaubsfeeling konservieren. Vielleicht habt ihr euch was aus dem Urlaub eingetuppert. Zieht jetzt diesen Deckel von der Tupperdose ab und denkt euch, ja, diesen portugiesischen Bacalhau-Fisch, der riecht schon ein bisschen nach Meer. Komisch, habe ich im Urlaub gar nicht so streng gerochen. Ne? Jetzt. Ah ja, zu spät. Jetzt habe ich das Ding im Büro schon aufgemacht. Hildegard, machst du mal kurz das Fenster auf, danke. Dinge, die wir mitnehmen, um den Urlaub in den Alltag zu retten. Thema gleich bei mir in der Show. Ich bin Kevin Zimmer, schön, dass ihr da seid. Urlaubsstimmung jetzt schon bei uns. Den haben wir schon in den 90ern eingetuppert und ist noch gut. Hier ist Ricky Martin.

0: Der kann mir nicht erzählen, dass er jeden Morgen um 5 Uhr morgens aufsteht. 5 a.m. Michael Schulte, das ist ein Musiker. Der dürfte jetzt langsam aufstehen. Oder mittags. Vorurteile bei mir. Naja, gut. Wir sind in Sommerferien Woche 5. Viele hatten ihren Sommerurlaub schon. Und geht euch das genauso, dass ihr im Urlaub auch gerne einfach in den Supermarkt geht und guckt, was es da so anderes so zu futtern gibt? Ne? Besonders, wenn ihr im Ausland unterwegs wart. Ja, schon interessant. Was habt ihr da entdeckt und was hat euch besonders gut geschmeckt und was habt ihr da mitgebracht?
1: Ich finde wirklich das Obst und Gemüse. Es schmeckt einfach nach dem, was es auch ist. Und das, finde ich, ist in Deutschland schon lange nicht mehr.
2: Und dann kommt man nach Hause und nichts schmeckt mehr, oder?
1: Nein, es schmeckt schon. Aber man ist halt manchmal schon enttäuscht, ne? Oder denkt halt, warum ist das so? Aber das liegt wahrscheinlich auch daran, dass es regionaler ist, da geerntet wird, da verkauft wird.
3: Der Wein schmeckt anders, ja. Aber ich nehme das in Kauf und versuche dann trotzdem an den Urlaub zu denken. Ich habe zum Beispiel ein Aperitif, den trinke ich dann zu Hause auch. Und dann schmeckt es nach Urlaub. Dann kann ich so ein Stückchen Urlaub zu Hause miterleben, weil er mich da an den Urlaub erinnert.
0: Ja, immer schön rein mit dem Zeug. Ne? Dann erinnert man sich irgendwann an den Urlaub auch. Vielleicht auch nicht mehr, wenn man zu viel von dem Aperitif getrunken hat. Und ihr kennt sicherlich auch das Phänomen, dass ihr euch ein paar dieser Dinge aus dem Urlaub mitgebracht habt, weil die euch so gut geschmeckt haben. Dann macht ihr sie zu Hause auf, esst sie, dann schmeckt es plötzlich nicht mehr. Ich habe mal aus Portugal so eine Sardinenpaste mitgebracht. Die habe ich da geliebt, ja. Kartonweise habe ich diese kleinen Dosen mitgenommen. Ja, hier fand ich es dann irgendwie, naja. Also, Frage an euch. Braucht noch jemand Sardinenpaste aus Portugal? Ich hätte noch.
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1: Mit Oliver Bend. Guten Tag. Für viele Familien in Düsseldorf rückt der erste Schultag langsam näher. Die Verkehrswacht empfiehlt Eltern deshalb, die restlichen Sommerferien jetzt ganz praktisch zu nutzen und mit ihren Kindern schon mal den Schulweg zu trainieren. Weitere Infos hat Antenne Düsseldorf-Reporter Philipp Kliss.
2: Nach Angaben der Verkehrswacht sollte dabei nicht der kürzeste, sondern der sicherste Weg im Mittelpunkt stehen. Schulen haben dafür oft eigene Schulwegpläne. Eltern sollten die Strecke mehrmals gemeinsam gehen, möglichst werktags zur gleichen Uhrzeit wie später zum Unterricht. Wichtig ist außerdem, Kinder auf Ausfahrten, tote Winkel und schlecht einsehbare Stellen hinzuweisen. Wer mit dem Auto fährt, sollte Elternhaltestellen nutzen und Kinder immer auf der Gehwegseite aussteigen lassen. Viele weitere Tipps auch zur richtigen Kleiderwahl stehen auch online auf antennedüsseldorf.de/Nachrichten.
1: In der letzten Sommerferienwoche gibt es hier in Düsseldorf wieder ein großes, kostenloses Ferienprogramm für Kinder und Jugendliche. Am Samstag startet das Olympic Adventure Camp mit einigen Neuerungen. Das Programm wurde jetzt offiziell vorgestellt. Annalena Günther kennt die Details.
3: Insgesamt gibt es 50 verschiedene Angebote. Neu sind in diesem Jahr zum Beispiel Baumklettern, Beachvolleyball und Aktionen im Skatepark. Dazu kommen viele bekannte Sportarten wie Fußball, Basketball, Fechten oder Judo. Auch ein Inklusionstag und ein Jugendabend mit Skate- und BMX-Jam sind geplant. Neu ist in diesem Jahr auch der Standort des Camps. Wegen Bauarbeiten am Apolloplatz musste das Camp umziehen. Es findet jetzt im Freizeitpark an der Uhlenbergstraße statt. Das Angebot richtet sich an Kinder und junge Erwachsene zwischen 6 und 21 Jahren und ist kostenlos. Auch eine Anmeldung ist vorher nicht nötig.
1: Vor 10 Jahren haben viele Eigentümer und Vermieter Rauchmelder installiert, um die nahende Rauchmelderpflicht zu erfüllen. Oft kamen dabei Geräte mit 10-Jahres-Batterie zum Einsatz, die jetzt das Ende ihrer Lebensdauer erreichen. Darauf hat jetzt der Landesverband Haus und Grund hier aus Düsseldorf hingewiesen. Nur funktionierende Rauchmelder retten Leben und erfüllen die gesetzliche Rauchmelderpflicht. Im Mietverhältnis ist der Vermieter dafür verantwortlich, defekte Rauchmelder

0: auf seine Kosten zu ersetzen. Und das waren die Nachrichten mit Oliver Bendt.
1: Das Düsseldorf-Wetter.
2: Erst nass und später wird es dann freundlicher. Heute wird es immer wieder Regen geben, teilweise auch etwas heftiger. Dazu bewegen sich die Temperaturen so zwischen 19 und 23 Grad, also recht mild. Morgen folgen nochmal viele Schauer mit bis zu 24 Grad. Am Freitag wird das Wetter dann wieder etwas sonniger.
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2: Und das sind die aktuellen Staus, alles ab 14 Minuten Wartezeit. Und wir starten auf der A1 Euskirchen-Köln zwischen Euskirchen und Weilerswist-West, 2 Kilometer, 16 Minuten mehr. Die A45 Hagen-Dortmund zwischen Kreuzhagen und Kreuz-Dortmund-Witten, 10 Kilometer, 15 Minuten on top dort. Und die A46 Heinsberg-Düsseldorf zwischen Kapellen und Kreuz-Neuss-West, 2 Kilometer, 14 Minuten. Und die A59 Bonn-Köln zwischen Spich und Flughafen Köln-Bonn, 3 Kilometer, 29 Minuten on top. Allen unterwegs gute Fahrt. Und Achtung Autofahrer, da kommt eine aktuelle Meldung rein. Vorsicht bitte auf der A59 Koblenz-Köln zwischen Königswinter und Bonn-Villig. In beiden Richtungen, Achtung, euch kommt da ein Falschfahrer entgegen. Bitte nicht überholen und Vorsicht auf beiden Richtungsfahrbahnen.
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2: Und das Ganze mit Kevin Zimmer. Schön, dass ihr da seid. Stuttgart 21. Ihr wisst schon, dieser Bahnhof, der ein bisschen tiefer gebaut wurde, teurer wurde als geplant und vermutlich auch noch wird, an dem auch noch länger gebaut wird. 2031 soll er fertig werden. 12 Jahre nach der geplanten Fertigstellung. Warum es diesmal mit dem Termin klappen soll, ja? Ganz einfach. Es wird keine Klimaanlage verbaut, ja? Es spart auch Zeit. Das hat die Bahn jetzt angekündigt. Und jetzt gibt es Hohn und Spott für die Deutsche Bahn. Jemand schreibt im Internet, super geplant. Denn der Bahnhof wird ja vermutlich erst zur nächsten Eiszeit fertig. Clever von denen.

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0: Mich lässt das ja mit der mitgebrachten Sardinenpaste aus Portugal irgendwie nicht los, ja? Ich fand sie super da, hier schmeckt sie mir nicht. Ich habe mir tonnenweise davon damals mitgebracht. Das ist schon komisch. Vielleicht habt ihr das auch mal mit dem Wein oder so erlebt. Habt ihr gedacht, das ist der weltbeste Wein da im Urlaub. Den muss ich natürlich mit nach Hause nehmen. Und dann macht ihr die auf, die Flasche Wein. Und dann ja, schmeckt es noch nicht mal halb so gut. Ja, wir haben vor einer halben Stunde darüber gesprochen. Viele von euch haben eine ähnliche Erfahrung gemacht. Die finden zumindest, dass im Urlaub Gemüse frischer, regionaler, authentischer schmeckt. Jetzt wollten wir natürlich wissen, woran liegt das? Sind die Produkte wirklich so besser? Kollege Stefan Rijek ist hier. Du hast dich wissenschaftlich mit dem Thema beschäftigt. Endlich kriegen wir eine Antwort darauf, warum das irgendwie hier nicht mehr schmeckt. Meine Sardinenpaste beispielsweise. Es sind doch nicht überall Wein und Gemüse besser als zu Hause, oder?
1: Nee, also in erster Linie liegt das ganze Phänomen an unserer Stimmung im Urlaub und an unserer Erwartung. Wir sind da nämlich neugieriger und einfach offener. Und wenn da jetzt so ein fremder Geschmack dabei ist, der uns hier zu Hause vielleicht sogar stören würde, dann denken wir nicht, boah, ist das ekelhaft, sondern wir werten es eher positiv und als Teil einer authentischen Urlaubs. Erfahrung.
0: Da ist ja dann auch die Umgebung vermutlich mal ausschlaggebend für die Geschmackserfahrung, oder?
1: Ja, absolut. Hier, spanisches Bier zum Beispiel ist für mich unschlagbar am Meer mit Sand zwischen den Zähnen und bei mir zu Hause auf der Couch schmeckt es dann nur halb so gut.
0: Gut, den Sand zwischen den Zähnen, darauf kann ich verzichten, aber ja klar, so bei Strand und Sonnenuntergang, da kann das Wohnzimmer natürlich nicht mithalten.
1: Ja, genau, und du kennst ja auch den Spruch, das Auge isst mit, und ich würde sagen, jeder Sinn isst eigentlich mit, also der Geruch von Salzluft, das Rauschen des Meeres, das entspannende Licht beim Sonnenuntergang, das spielt da eben alles auch mit rein.
0: Ja, ich habe so eine Ambientlampe. Naja gut, ich glaube, das reicht nicht. Stefan, vielen Dank. Also, Tipp für den nächsten Urlaub, lass die Sachen, die wirklich genial schmecken, da, wo sie sind. Die schmecken zu Hause nicht ansatzweise so gut. Ihr spart natürlich Geld und die Geschmackserfahrung verknüpft ihr dann einfach immer mit eurem Urlaub. Und ihr habt einen Grund, warum ihr da einfach nochmal hinfahrt.
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1: Mit Thorsten Adolfs. Guten Tag. Der große Waldbrand im Hohen Venn hält die Einsatzkräfte weiter auf Trab. Auch der Brandgeruch zieht immer noch bis zu uns nach NRW. Für die Städteregion Aachen geben die Behörden jetzt aber vorsichtige Entwarnung. Malte Albrecht aus den Nachrichten. Es gab neue Messungen. Wie sind die ausgefallen?
2: Ja, also das Landesamt für Natur, Umwelt und Klima hat an mehreren Orten gemessen, unter anderem in der Nähe von Kitas, Arztpraxen, Altenheimen und Krankenhäusern. Das Ergebnis: Die gemessenen Schadstoffe liegen alle unter den Grenzwerten für schwere gesundheitliche Folgen. Das hat die Städteregion Aachen mitgeteilt. Allerdings wurde eine erhöhte Feinstaubbelastung festgestellt. Dazu sagen die Behörden nochmal generell: Brandgeruch nimmt man oft schon sehr früh wahr. Das heißt nicht automatisch, dass gefährliche Konzentrationen erreicht sind. Trotzdem, Brandgeruch ist natürlich nie gesund. Deshalb raten die Behörden weiter dazu, Fenster und Türen geschlossen zu halten und körperliche Aktivitäten im Freien zu reduzieren.
1: Wie ist denn die aktuelle Lage im Hohen Venn?
2: Ja, die Behörden in Ostbelgien sprechen inzwischen davon, dass der Waldbrand eingekreist ist. Das Feuer breite sich derzeit nicht weiter in Richtung Deutschland aus. Die Lage bleibt aber kompliziert, weil der Brand an mehreren Stellen wieder aufgeflammt ist. Im Laufe des Tages soll das Feuer weiter unter Kontrolle gebracht werden, wenn die Sicht es zulässt, auch wieder mit Unterstützung aus der Luft. Unter anderem hat die Bundeswehr 2 Hubschrauber mit Löschwasserbehältern in das Gebiet geschickt.
1: Malte Albrecht mit aktuellen Infos zum Großbrand in Belgien. Danke dir. Und jetzt weitere Themen kurz und kompakt. Nicht nur in der Luft, auch in den Meeren in Europa wurden in vielen Ländern in diesem Jahr Rekordwerte gemessen. An manchen Orten seien die Meere mehr als 6 Grad wärmer gewesen als sonst, sagt ein internationales Forscherteam. Besonders stark betroffen sind demnach das westliche Mittelmeer, der Golf von Biskaya und die Iberische Halbinsel. Einen sehr strengen Geruch hatten viele Autofahrer auf der A7 in Hamburg in der Nase. Dort hat ein LKW über mehrere Kilometer Klärschlamm verloren. Rund um die Unfallstelle gibt es lange Staus. Das heißt, die Strecke bleibe für die Reinigungsarbeiten wahrscheinlich bis zum Abend teilweise gesperrt. Der FC Bayern rechnet nicht damit, dass Jamal Musiala seine Karriere vorzeitig beenden muss. Der Nationalspieler leidet an einer neurologischen Dysfunktion. Symptome sind in den meisten Fällen Schwindel- und Bewegungsstörungen. In den letzten beiden Partien der Münchner war Musiala auf dem Platz zusammengesackt und musste dann ausgewechselt werden. Bei den Autoversicherungen scheinen die großen Preissprünge erst einmal vorbei zu sein. Das zeigen Zahlen des Vergleichsportals Verivox. Demnach steigen die Beiträge aktuell kaum noch. Wer jetzt die Versicherung wechselt, zahlt im Schnitt nur 1,3% mehr als vor einem Jahr. Die Kfz-Haftpflicht ist sogar rund 3% billiger geworden. Insgesamt bleiben die Preise aber hoch. Seit 2022 sind die Tarife um mehr als 50% nach oben geschossen. Ob sich die positive Entwicklung in den nächsten Jahren fortsetzt, ist ungewiss. Der Marktführer Huck Coburg rechnet mit weiteren Beitragserhöhungen, falls die Kosten für Ersatzteile und Reparaturen noch steigen sollten, heißt es. Wer seinen Anbieter wechseln will, muss in der Regel spätestens bis zum 30. November kündigen. Das waren die Nachrichten mit Thorsten Adolfs.
3: Das Düsseldorf-Wetter.
4: Eher nass, aber mild, so ist es heute. Heute ziehen immer wieder Regenschauer durch. Zwischendurch kann es auch mal ordentlich runterkommen, also richtig stark Regen geben, aber das nur örtlich. Mit 19 bis 23 Grad bleibt es dann recht mild. Morgen gibt es dann nochmal viele Regenschauer bei bis zu 24 Grad. Am Freitag zeigt sich dafür wieder etwas mehr Sonne.
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4: Für euch jetzt alle Staus ab 9 Minuten Zeitverlust. A1, Euskirchen-Köln, zwischen Euskirchen und Weilerswist-West, 3 Kilometer, 14 Minuten dauert das. Die A1, Münster-Dortmund, zwischen Kamener Kreuz und Unna, 3 Kilometer, 10 Minuten und top. Die A3, Köln-Oberhausen, zwischen Leverkusen-Opladen und Solingen, 3 Kilometer, seid ihr nach 9 Minuten durch. Die A4, Aachen-Köln, zwischen Kreuz-Köln-West und Köln-Eifeldorf, 5 Kilometer, kostet euch 19 Minuten. Die A44, Dortmund-Kassel, zwischen Lichtenau-Westfalen und Marsberg, 3 Kilometer, 11 Minuten seid ihr durch. Und die A9, 59 Bonn-Köln zwischen Spich und Flughafen Köln-Bonn, 2 Kilometer, kostet euch 17 Minuten. Eine gute Fahrt mit uns.
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4: Hallo, hier ist Kevin Zimmer. Ich glaube, die Chancen sind groß, wenn du als Jugendlicher für Disney gearbeitet hast, also in irgendeiner Serie oder im Kinofilm mitgespielt hast, hast du dann auch Popstar-Chancen. Ja? Bei Miley Cyrus war es schon so und bei Sabrina Carpenter auch. Die hat auch in einer Disney-Serie mitgespielt und ist jetzt ein Popstar. Wir hören sie jetzt mit Espresso. Also, ich würde mal sagen, Elsa Anna, es gibt dein Leben nach der Eiskönigin. Ich sehe da durchaus Popstar-Potenzial für euch.

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0: Lick It von Flo. Heute ist Tag des Orang-Utans und ich überlege schon die ganze Zeit, wie kriege ich eine möglichst charmante Überleitung zu unserem Comedian Hannes Höfer hin dazu. Keine Ahnung.
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2: Welches Tier wärt ihr gerne? Also an Land wäre ich auf jeden Fall gerne ein Affe. Erstmal mag ich Bananen sehr gerne. Zweitens, Klettern macht Spaß. Und vier Hände, hallo? Du kannst so gemütlich morgens die Dschungelzeitung lesen, nimmst dann ganz entspannt mit dem Fuß den Pott Kaffee, während du dir mit dem anderen Fuß am Hinterkopf kratzt. Außerdem glaube ich, Lausen ist wie Meditation. In der Luft wäre ich gerne ein Albatros. So, mal eben nach New York fliegen, kein Problem. Und im Wasser, da sagen die meisten Hai oder Delfin, aber so ein Oktopus, ja, der hat's drauf. Ne, der kann die Farbe wechseln, hat Saugnäpfe, 8 Arme, 3 Herzen, der ist so flexibel, der kommt durch jedes Schlüsselloch. Da hast du mehr Gadgets als jedes James-Bond-Auto. Da hat der liebe Gott wirklich bei der Sonderausstattung das Komplettpaket bestellt. Gut, die sehen ein bisschen gewöhnungsbedürftig aus, aber mit einer anderen Frisur. Und immer dran denken, die Steigerung von Prima ist Primat.
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1: Mit Oliver Bendt. Guten Tag. Am Wochenende findet auf der Kö das Gourmet-Festival statt. Mit mehr als 220 Ausstellern und Spezialitäten aus aller Welt. Damit alles reibungslos ablaufen kann, wird die Kö zwischen Corneliusplatz und Graf-Adolf-Platz für den Verkehr gesperrt. Die 14. Auflage der Veranstaltung zeigt, das Festival direkt vor den Geschäften funktioniert. Trotz anfänglichen Bedenken der Ladenbesitzer, so Peter Wien, Vorsitzender der Interessengemeinschaft der Königsallee.
2: Zuerst waren viele Ladenbetreiber skeptisch wegen der Schließung der Straße, wegen der, sagen wir mal, Fülle der Teilnehmer und so weiter. Aber mittlerweile ist das Gourmetfest ein Begriff. Das heißt im Grunde genommen, es gibt einen Synergieeffekt von den Einzelhändlern und den Gästen, die das Gourmetfest nutzen.
1: Das Gourmet-Festival hat am Freitag von 13 bis 22 Uhr, Samstag von 11 bis 22 Uhr und Sonntag von 11 bis 20 Uhr geöffnet. Alle Infos findet ihr wie immer auf unserer Homepage auf antennedüsseldorf.de/Nachrichten.

0: Für Anfang September wirft dann das nächste große Event in Düsseldorf seine Schatten voraus. Dann findet am Samstag, den 5.9. bereits zum 10. Mal der Bütchentag statt. Über 70 Bütchen quer durch die Stadt beteiligen sich dann mit vielen kulturellen Veranstaltungen. Antenne Düsseldorf-Reporter Joachim Bonn.
1: Bühnen für Musik, Literatur, DJs, Kunst oder Mitmachaktionen. Das Programm wird an jedem der über 70 Bütchen unterschiedlich aussehen. Erstmals in diesem Jahr auch unter anderem in Gerresheim oder Oberkassel. Außerdem wird es anschließend in 4 Clubs eine Aftershow-Party geben. Einzelheiten zum kompletten Programm haben wir verlinkt auf antennedüsseldorf.de/Nachrichten. Am 5. September wird generell die Bütchenkultur gefeiert, als Ort der Nahversorgung und Nachbarschaftstreffpunkt. Vor der gemischten Tüte sind wir alle gleich, so die Veranstalter.
0: Wer sich in Düsseldorf auf den Renntag am Sonntag auf dem Grafenberg gefreut hatte, muss umplanen. Die Veranstaltung ist abgesagt. Der Reiter- und Rennverein begründet das mit erheblichen Wildschweinschäden auf dem Geläuf. Nach Angaben der Verantwortlichen konnte die Bahn trotz intensiver Prüfungen nicht rechtzeitig so instand gesetzt werden, dass Rennen sicher möglich gewesen wären. Tickets werden erstattet. Weiter geht es auf dem Grafenberg am 13. September mit dem Gourmet-Renntag. Der Saisonabschluss ist am 4. Oktober mit dem großen Preis der Landeshauptstadt Düsseldorf. Und das waren die Nachrichten mit Oliver Bent.
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3: Heute zieht immer wieder Regen rein, aber manchmal kann dieser Regen auch kräftig ausfallen. Mit 19 bis 23 Grad bleibt es allerdings mild. Morgen gibt es ja fast das gleiche Wetter von heute nochmal. Sehr viele Regenschauer sind dann wieder unterwegs. Temperaturen steigen ein bisschen an, bis zu 24 Grad morgen. Am Freitag gibt es dann wieder ein bisschen mehr Sonne.
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3: Für euch jetzt alle Staus ab 9 Minuten Zeitverlust. A1, Euskirchen-Köln, zwischen Euskirchen und Weilerswist-West, 3 Kilometer, 14 Minuten dauert das. Die A1, Münster-Dortmund, zwischen Kamener Kreuz und Unna, 3 Kilometer, 10 Minuten und top. Die A3, Köln-Oberhausen, zwischen Leverkusen-Opladen und Solingen, 3 Kilometer, seid ihr noch 9 Minuten durch. Die A4, Aachen-Köln, zwischen Kreuz-Köln-West und Köln-Eifeldorf, 5 Kilometer, kostet euch 19 Minuten. Die A44, Dortmund-Kassel, zwischen Lichtenau-Westfalen und Marsberg, 3 Kilometer, 11 Minuten seid ihr durch. Und die A9, 59 Bonn-Köln zwischen Spich und Flughafen Köln-Bonn, 2 Kilometer. Kostet euch 17 Minuten. Eine gute Fahrt mit uns.
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3: Hallo, Kevin Zimmer hier. Heute ist ja nicht nur Mittwoch, heute ist ja ein sehr wichtiger Tag, gerade für uns Deutsche, würde ich mal sagen. Heute ist Tag der Kartoffel. Vielleicht denkt ihr dran, wenn ihr gleich Mittag macht, da wird es hundertprozentig irgendetwas mit Kartoffel geben. Kartoffel, ich sag mal so, das einzige Gemüse, was komplett durchgespielt wurde. Da haben wir wirklich in Deutschland alles rausgeholt. Kartoffelsalat, Kartoffelpuffer, Bratkartoffel.

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0: Vincent Weiss.
1: Da müsste Musik sein.
0: Deswegen spielen wir auch immer ganz viel davon hier bei uns. Um euch auch ein bisschen zu beruhigen, wenn ihr was weiß ich gerade an die Tankstelle fahrt, Benzinpreise, blödes Thema immer noch, ne? Bei den Autoversicherungen allerdings deutet vieles auf günstigere Preise hin. Endlich mal was günstiger wird für uns Autofahrer. Aktuell liegen die Preise für Versicherungswechsler durchschnittlich gerade mal knapp 1% über dem Vorjahr. Das haben Berechnungen des Vergleichsportals Verivox ergeben. Kollege Thomas Bremser, was ist denn aktuell eine preiswerte Versicherung und was eine teure?
2: Das ist schwer pauschal zu beantworten, denn der Preis hängt von vielen Faktoren ab. Vom Fahrzeugmodell, dem Wohnort, dem Alter, wie viel ich fahre und vieles mehr. Darum kann ein Tarif, der für eine Person günstig ist, für jemand anderen deutlich teurer ausfallen. Gerade zwischen den Versicherern gibt es aber oft erhebliche Unterschiede. Laut Verbraucherzentrale können sich die Beiträge je nach Vertrag um mehrere hundert Euro im Jahr unterscheiden.
0: Und da kommt es ja auch auf die Leistungen an, ne?
2: Zunächst muss ich unterscheiden zwischen Haftpflicht, Teilkasko und Vollkasko. Die Haftpflicht muss ich gesetzlich haben und hier senken die Versicherer die Preise erstmals seit der Corona-Pandemie wieder. Sorgenkind ist die Vollkasko, hier steigen die Preise weiter. Die Vollkasko deckt auch verschuldete Schäden am eigenen Auto ab und Vandalismus. Gerade bei älteren Autos lohnt die oft nicht mehr.
0: Heißt Preise vergleichen, aber auch gucken, brauche ich diese Leistung wirklich? Und Thomas, wenn ich jetzt mir das gemerkt habe, meine aktuelle Versicherung ist viel zu teuer? Thema Kündigung?
2: Die meisten Verträge laufen bis Ende des Jahres. Meine Kündigung muss dann spätestens am 30. November eingegangen sein. Ich sollte vorsichtshalber aber nochmal in den Unterlagen gucken. Ob meine Versicherung teurer wird, teilt sie in der Regel im Herbst mit. Steigt der Preis, ohne dass der Schutz besser wird, sollte ich genau hinschauen, denn dann besteht meist ein Sonderkündigungsrecht. In der nächsten Wechselsaison kann ich auf jeden Fall viel Geld sparen, sagt Verivox. Um die 30% sind möglich.
0: 30% günstiger? Na guck mal, endlich mal was günstiger wird für uns Autofahrer.
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0: Allerdings müsst ihr Preise vergleichen.

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1: Mit Thorsten Adolfs. Guten Tag. Durch den Klimawandel werden Europas Meere immer wärmer. In diesem Sommer galt das für Bereiche von Irland bis zum Mittelmeer. Das hat das Forschungsnetzwerk World Weather Attribution mitgeteilt. Malte Albrecht aus dem News-Team. Was genau haben die Wissenschaftler herausgefunden?
2: Also die Wassertemperaturen liegen laut der Studie an fast allen europäischen Küsten deutlich über dem Durchschnitt der Jahre 1990 bis 2020. An manchen Orten ist das Meer sogar mehr als 6 Grad wärmer als sonst. Besonders stark betroffen sind das westliche Mittelmeer, die Iberische Halbinsel und der Atlantik im Golf von Biskaya. Die Forschenden sagen, Grund dafür ist vor allem der menschengemachte Klimawandel, also das Verbrennen von Kohle, Öl und Gas. Ohne die Erderwärmung hätte es in diesem Jahr an den Küsten nur etwa halb so viele Marine Hitzewellen gegeben.
1: Die Folgen der warmen Meere können gravierend sein.
2: Ja, denn die hohen Wassertemperaturen können Ökosysteme und Nahrungsketten im Meer schädigen. Darunter leiden vor allem Meeressäuger und Seevögel. Sogar Kraken, die sonst vor Nordafrika heimisch sind, suchen inzwischen kühlere Gewässer. Seit dem vergangenen Jahr werden vor der Küste Englands immer mehr von ihnen beobachtet. Außerdem steigt mit den warmen Meeren auch das Risiko für Stürme. Und das ist kein rein europäisches Problem. Auch weltweit sind die Meerestemperaturen derzeit auf Rekordniveau.
1: Dankeschön, Malte. Und jetzt weitere Meldungen in der Zusammenfassung. Im Zusammenhang mit den Anschlägen gegen die Nord Stream Pipelines gibt es eine weitere Festnahme. Laut Bundesanwaltschaft wurde ein Ukrainer in Kroatien gefasst. Ihm wird unter anderem vorgeworfen, gemeinsam mit anderen von einer Segeljacht aus Sprengsätze an den Leitungen angebracht zu haben. Der ausgebildete Taucher soll schon bald dem Ermittlungsrichter am Bundesgerichtshof vorgeführt werden. Jeder dritte von uns bekommt zu wenig Schlaf. Nach Angaben des RKI schlafen 39,6% der Bundesbürger weniger als die empfohlenen 7 Stunden. Auf Dauer kann ein zu kurzer Schlaf zu Gesundheitsproblemen führen, wie Bluthochdruck, Adipositas, Diabetes und Herz-Kreislauf-Erkrankungen. In der Gruppe der 45- bis 64-Jährigen schläft sogar mehr als die Hälfte der Befragten zu wenig. SPD-Chef Klingbeil fordert Privatversicherte stärker an der gesetzlichen Pflegeversicherung zu beteiligen. Dem RND sagte er, es gehe nicht, dass sie sich bei dem Thema heraushalten. Alle Privatversicherten, auch die Topverdiener, müssten einen fairen Beitrag leisten, damit Menschen im Alter eine gute Pflege erhalten, so Klingbeil. Gute Nachrichten gibt es vom FC Bayern. Der Verein geht davon aus, dass Jamal Musiala trotz seiner gesundheitlichen Probleme weiter Fußball spielen kann. Er selbst hat erklärt, dass bei ihm sogenannte Absenzen festgestellt wurden. Das sind kurz auftretende neurologische Aussetzer, die wie eine Art epileptischer Anfall wirken. Musiala war in den letzten beiden Spielen gegen Leipzig und Heidenheim kurzzeitig weggetreten. Das Ganze sei aber gut behandelbar, sagt der Nationalspieler. Ob er am Samstag im Supercup gegen Dortmund oder beim Ligastart gegen Stuttgart wieder auf dem Platz stehen wird, ist allerdings noch offen. Jetzt steht erstmal die Erholung im Vordergrund. Das waren die Nachrichten mit Thorsten Adolfs.
3: Das Düsseldorf-Wetter.
4: Das ist eher wechselhaft heute. Heute müssen wir immer wieder mit Regen rechnen, teils auch mal kräftiger. Temperaturen liegen bei milden 19 bis 23 Grad. Morgen geht es dann ähnlich mit vielen Schauern weiter. 24 Grad erreichen wir dann morgen, also mal ein bisschen wärmer. Am Freitag wird es dann wieder sonniger.
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4: Und deswegen jetzt alle Staus ab. 11 Minuten Zeitverlust. A1 Euskirchen-Köln zwischen Euskirchen und Weilerswist-West 3 Kilometer. Hier plant 13 Minuten bitte ein. Die A3 Köln-Oberhausen zwischen Duisburg-Wedau und Oberhausen-Derich 3 Kilometer. Auch hier 11 Minuten on top. A4 Aachen-Köln zwischen Kreuz-Köln-West und Köln-Eiffeltor 5 Kilometer plus 12 Minuten. Die 44 Dortmund-Kassel zwischen Kreuz-Wünnenberg-Haaren und Marsberg 8 Kilometer 16 Minuten on top. Die A44 Kassel-Dortmund zwischen Marsberg und Kreuz-Wünnenberg-Haaren 5 Kilometer 12 Minuten mehr. Die 46 Düsseldorf-Wuppertal zwischen Wuppertal-Farresbeck und Wuppertal-Elberfeld, 2 Kilometer, hier sind es 11 Minuten. Und die A59 Bonn-Köln zwischen Spich und Flughafen Köln-Bonn, 2 Kilometer, kostet euch 14 Minuten. Allen unterwegs, gute Fahrt mit uns.
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4: Ja, jetzt wissen wir ja, dass es mehr Autounfälle gibt, wenn Taylor Swift ein neues Album veröffentlicht, weil die alle dann mehr bei ihrem Streamingdienst hängen, um dieses Album zu hören, anstatt auf der Straße irgendwie ihre Aufmerksamkeit zu haben. Achtung, Vorsicht! Hier ist Taylor Swift. Aber ist ja Radio. Ihr seid safe. Kevin Zimmer hier, Tag zusammen.

0: Ich glaube, als sie angefangen haben, den Bums zu bauen, gab es noch die Dinosaurier auf der Welt. Hier, Stuttgart 21, ihr wisst schon, den Stuttgarter Tiefbahnhof. Inzwischen wollen sie 2031 fertig werden. Also, könnte knapp werden, ne? Der Bums wird ja auch von Jahr zu Jahr teurer. Und habt ihr gehört? Der neue Stuttgarter Tiefbahnhof wird auch keine Klimaanlage bekommen. Das haben wir alles ganz genau durchdacht, sagt die Bahn. In einem aktuellen Erklärvideo heißt es, wegen seiner Lage in der Erde komme der Bahnhof ohne eine zeitliche und zusätzliche Klimaanlage aus. Laura Potting glaubt jedes Wort.
1: Absolut. Ich meine, wie oft, ja, konnten wir uns schon drauf verlassen, wenn die Bahn zum Beispiel gesagt hat, hier, ne, dein Zug kommt um 12 Uhr an. Gut, noch nie, aber trotzdem, ich bleibe positiv. Wenn die Bahn sagt, wir brauchen keine Klimaanlage, dann werden wir vermutlich eine brauchen, aber ganz im Ernst, das ist alles viel zu teuer. Und außerdem dauert das doch alles eh schon viel zu lang. Ich sag dir, die saßen da in so einem Meeting via Zoom. Einer hat Rotwein aus einer Kaffeetasse getrunken, ein anderer hat den Katzenfilter nicht ausbekommen und so ein dritter hat parallel YouTube geschaut. Und dann haben die sich so überlegt, woran könnten wir denn so sparen? Komm, wir lassen die Klimaanlage weg. Genial! Der Typ mit dem Katzenfilter hat dann noch ganz kurz angemerkt, dass es aber doch in Zukunft immer mehr Hitzewellen geben wird. Aber da der Schnurrhaare hatte, hat den eh keiner ernst genommen. Piff, paff, jetzt packst du da noch so ein Erklärvideo online mit so einem Typen in Bauarbeiterkostüm, der uns sagt, dass alles gut wird und fertig. Grandios! Also hört mal auf, euch zu beschweren, ja? Die haben alles im Griff! Alles. Ja, ja, ihr zu teuer, dauert zu lange, Laberschwart, Kartoffelsalat. Ey, wir hier in NRW, ja, wir wissen, gut Ding will Weile haben. Guck dir den Kölner Dom an. Die haben über 600 Jahre gebraucht, um das Teil fertig zu bauen. Und hat der Kölner Dom eine Klimaanlage? Nein. So, zurück zu Stuttgart 21. Ich sag's euch, in 300 bis 400 Jahren, da wird dieser Tiefbahnhof ein Besuchermagnet, eine Kathedrale aus Schienen. Menschen werden aus aller Welt dahin pilgern, um dieses Bauwerk zu bestaunen und was? Ach, die haben die Treppen vergessen. Ja, irgendwas ist ja immer, ne?
0: Ja, und was ist daran bitte schön so schlimm? Da ist ein Loch. Springt runter.
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1: Mit Oliver Bend. Guten Tag. Für viele Familien in Düsseldorf rückt der erste Schultag langsam näher. Die Verkehrswacht empfiehlt Eltern deshalb, die restlichen Sommerferien jetzt ganz praktisch zu nutzen und mit ihren Kindern schon mal den Schulweg zu trainieren. Weitere Infos hat Antenne Düsseldorf-Reporter Philipp Kliss.
2: Nach Angaben der Verkehrswacht sollte dabei nicht der kürzeste, sondern der sicherste Weg im Mittelpunkt stehen. Schulen haben dafür oft eigene Schulwegpläne. Eltern sollten die Strecke mehrmals gemeinsam gehen, möglichst werktags zur gleichen Uhrzeit wie später zum Unterricht. Wichtig ist außerdem, Kinder auf Ausfahrten, tote Winkel und schlecht einsehbare Stellen hinzuweisen. Wer mit dem Auto fährt, sollte Elternhaltestellen nutzen und Kinder immer auf der Gehwegseite aussteigen lassen. Viele weitere Tipps auch zur richtigen Kleiderwahl stehen auch online auf antennedüsseldorf.de/Nachrichten.
1: In der letzten Sommerferienwoche gibt es hier in Düsseldorf wieder ein großes, kostenloses Ferienprogramm für Kinder und Jugendliche. Am Samstag startet das Olympic Adventure Camp mit einigen Neuerungen. Das Programm wurde jetzt offiziell vorgestellt. Annalena Günther kennt die Details.
3: Insgesamt gibt es 50 verschiedene Angebote. Neu sind in diesem Jahr zum Beispiel Baumklettern, Beachvolleyball und Aktionen im Skatepark. Dazu kommen viele bekannte Sportarten wie Fußball, Basketball, Fechten oder Judo. Auch ein Inklusionstag und ein Jugendabend mit Skate- und BMX-Jam sind geplant. Neu ist in diesem Jahr auch der Standort des Camps. Wegen Bauarbeiten am Apolloplatz musste das Camp umziehen. Es findet jetzt im Freizeitpark an der Uhlenbergstraße statt. Das Angebot richtet sich an Kinder und junge Erwachsene zwischen 6 und 21 Jahren und ist kostenlos. Auch eine Anmeldung ist vorher nicht nötig.
1: Vor 10 Jahren haben viele Eigentümer

0: und Vermieter Rauchmelder installiert, um die nahende Rauchmelderpflicht zu erfüllen. Oft kamen dabei Geräte mit 10-Jahres-Batterie zum Einsatz, die jetzt das Ende ihrer Lebensdauer erreichen. Darauf hat jetzt der Landesverband Haus und Grund hier aus Düsseldorf hingewiesen. Nur funktionierende Rauchmelder retten Leben und erfüllen die gesetzliche Rauchmelderpflicht. Im Mietverhältnis ist der Vermieter dafür verantwortlich, defekte Rauchmelder auf seine Kosten zu ersetzen. Und das waren die Nachrichten mit Oliver Bendt.
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2: Mildes Schauerwetter haben wir heute. Ja, immer wieder Regen, der auf uns niederprasselt. Der kann örtlich dann auch mal stärker ausfallen. Gleichzeitig bleibt es bei 19 bis 23 Grad relativ mild. Morgen gibt es erneut viele Regenschauer bei Temperaturen bis 24 Grad. Freitag wird es dann wieder etwas freundlicher.
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2: Und hier könnte es ein bisschen länger dauern. Alle Staus ab 10 Minuten Wartezeit. A3 Köln-Oberhausen zwischen Leverkusen-Opladen und Solingen 3 Kilometer, 10 Minuten on top. Die A4 Aachen-Köln zwischen Kreuzköln-West und Köln-Eiffeltor 5 Kilometer. Hier sind 14 Minuten mehr. Die 44 Dortmund-Kassel zwischen Lichtenau und Marsberg 6 Kilometer, 18 Minuten plus. Die 44 Kassel-Dortmund zwischen Marsberg und Kreuz-Württemberg-Hahren 7 Kilometer, plant 16 Minuten Zeitverlust ein. A45 Hagen-Dortmund zwischen Kreuzhagen und Westhofener Kreuz 4 Kilometer, kostet euch 11 Minuten und die A59 Bonn-Köln zwischen Spich und Flughafen Köln-Bonn 2 Kilometer, 17 Minuten on top. Allen unterwegs, gute Fahrt.
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2: Heute ist nicht nur Mittwoch, heute ist ja auch Tag der Kartoffel. Kevin Zimmer hier übrigens. Tag zusammen. Und ich vermute, dass viele diesen Tag heute in Form ihres Mittagessens feiern werden. Und das Gute an der Hitze der letzten Wochen ist ja, in diesem Jahr konnten wir wählen, ob wir die Kartoffel so haben wollen oder an so Hitzetagen, ob wir sie direkt als Pellkartoffel geerntet haben wollen. Toll, super. Danke.

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0: Savage Garden to the Moon and Back. Da haben sich die Jungs von Savage Garden gedacht, das Studio ist so lange gebucht, bis dieser Song zu Ende gespielt ist. Komm, wir spielen noch ein bisschen. Hinten raus haben sie sich ordentlich Zeit gelassen. Sehr schön. Wie haltet ihr es mit dem Rest des Sommers? Ein bisschen Sommer haben wir ja noch, ja? Auch wenn das Wetter gerade eher nicht so sommerlich ist. Aber ich merke, das erste Mal beschwert sich keiner über den Regen und über das eher schlechtere Wetter, weil alle finden es dann doch irgendwie traumhaft, ja? Endlich mal wieder ein bisschen frischer. Endlich mal ein bisschen Wasser von oben. Das tut auch der Natur gut und hilft auch sehr. Ja, deswegen, die Frage ist, was machen wir mit diesem angebrochenen Sommer noch? Also habt ihr nochmal geplant, ins Freibad zu gehen? Ich hoffe dann für euch, dass nicht Bademeister Schalupka am Beckenrand steht. Der ist nämlich mittlerweile urlaubsreif.
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3: Ja, ich habe so einen Mecker-Opi, Opa Heinrich. Ich nenne ihn eure Renitenz. Der kommt jeden Tag und drückt mir irgendeinen blöden Spruch rein. Sommertag, 3000 Leute im Freibad. Da steht er neben mir und sagt, so wie Sie hier arbeiten, möchte ich gerne mal Urlaub machen. Was machen Sie eigentlich den ganzen Tag, Schalupke, außer Kacheln zählen? Ich sag, ich bereite mich schon mal innerlich auf meinen Urlaub vor. Und, wo geht's hin? Ich sag, nach Baden-Baden. Ja, wo soll es denn sonst hingehen, ne? Was wollen Sie denn in Baden-Baden? Ich sag, Kacheln zählen.
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1: Mit Lena Bauer. Guten Tag. Es gibt eine weitere Festnahme im Fall der gesprengten Nord Stream Pipelines. Die Bundesanwaltschaft hat in Kroatien einen Ukrainer von Beamten dort festnehmen lassen, so die Behörde. Jannik Böke aus der Nachrichtenredaktion. Dabei hätte dieser Verdächtige eigentlich schon längst in Gewahrsam sein können.
2: Es handelt sich ausgerechnet um den Ukrainer, den die Ermittler schon letztes Jahr in Polen lokalisieren konnten. Die deutschen Behörden hatten damals auch offiziell die polnische Polizei gebeten, den Mann festnehmen zu lassen. Danach weigerte Polen sich allerdings, den Mann auszuliefern, was zu erheblichen diplomatischen Verstimmungen geführt hatte. Jetzt, im zweiten Anlauf, ist es den Ermittlern gelungen, den verdächtigen Ukrainer in Kroatien festnehmen zu lassen.
1: Und was sind genau die Vorwürfe gegen den Mann?
2: Also die Bundesanwaltschaft sagt, Wladimir Z. soll einer der Taucher gewesen sein, die die Sprengsätze an der Gaspipeline montiert hatten. Die Theorie der Ermittler sieht bisher so aus: Mehrere Personen sollen mit einer Segeljacht von Rostock aus gestartet sein. Das Schiff war zuvor mit gefälschten Ausweispapieren angemietet worden. Und auf Höhe Bornholm sollen Taucher an der Pipeline dann die Sprengsätze angebracht haben. Wer aber hinter der Aktion steckt, das ist nach wie vor unklar.
1: Danke, Jannik, und damit zu weiteren Themen im Überblick. Nach langer Trockenheit könnte jetzt Starkregen folgen, auch in den Waldbrandgebieten. Der Deutsche Wetterdienst erwartet ab dem späten Nachmittag mehrstündigen Starkregen. Der könnte sich demnach von der Eifel bis ins Siegerland ausbreiten. Die Wetterexperten sprechen von möglichen lokalen Unwettern. In Frankreich haben einige unheilbar Kranke jetzt das Recht auf Sterbehilfe. Ein umstrittenes Gesetz dazu ist ab heute in Kraft. Seit Jahren wurde es vorher diskutiert. Es gilt als die größte gesellschaftliche Reform von Präsident Macron. Frankreich zählt damit zu den wenigen Ländern, in denen Sterbehilfe unter Bedingungen möglich ist. Zehntausende Stellen in der NRW-Landesverwaltung sind unbesetzt. Laut einer Vorlage des Finanzministeriums an den Landtag in Düsseldorf sind fast 21.000 Stellen für Beamte und Tarifbeschäftigte nicht besetzt. Nach der Sommerpause soll sich der Haushaltsausschuss mit dem genauen Ausmaß und den Ursachen beschäftigen. So ein Antrag der SPD-Opposition. Ein oder zwei Haustiere zu Hause sind in der Regel keine Seltenheit. Auch deutlich mehr. Hunde, Katzen oder Meerschweinchen im eigenen Zuhause scheinen hier bei uns in Deutschland gar nicht so selten zu sein. Das krankhafte Sammeln von Tieren, auch Animal Hoarding genannt, ist laut einer aktuellen Untersuchung verbreiteter als bisher angenommen. Das sagt der Deutsche Tierschutzbund. Im Rahmen einer Untersuchung wurde jetzt rein rechnerisch fast täglich ein Fall gezählt. Durchschnittlich gehe es dabei um fast 50 Tiere pro Fall. Laut Tierschutzbund ist in solchen Fällen die Zahl der Tiere so hoch, dass sie keine angemessene Versorgung mehr bekommen können. Mit der Untersuchung wollen die Tierschützer aber nicht einfach Fälle oder Probleme aufzeigen. Es gehe auch darum, Ursachen für das Phänomen zu untersuchen. Daraus könnten Präventionsmaßnahmen sowie Leitlinien für Behörden entstehen, so der Tierschutzbund. Und das waren die Nachrichten mit Lena Bauer.
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3: Ja, ordentlich Regen, was darunter kommt. Heute immer wieder Regenschauer und stellenweise kann dieser Regenschauer auch mal stärker ausfallen. Vor allen Dingen örtlich trifft das zu. Dazu bleibt es mit 19 bis 23 Grad ziemlich mild. Morgen stehen nochmal viele Regenschauer an bei Temperaturen bis 24 Grad. Am Freitag gibt es dann wieder ein bisschen mehr Sonne.
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3: Und das ist aktuell noch los auf den Straßen. Alle Staus jetzt ab 17 Minuten Zeitverlust. A4 Aachen-Köln zwischen Kreuz Köln-West und Köln-Eifeltor. 5 Kilometer 17 Minuten. A4 Dortmund-Kassel zwischen Lichtenau und Marsberg. 6 Kilometer 23 Minuten. Die 45 Gießen-Dortmund zwischen Hagen-Süd und Westhofener Kreuz. 4 Kilometer. Die A46 Düsseldorf-Wuppertal zwischen Wuppertal-Farresbeck und Wuppertal-Barmen. 4 Kilometer seid ihr nach 22 Minuten durch. Und die A59 Bonn-Köln zwischen Spich und Flughafen Köln-Bonn. 2 Kilometer 17 Minuten on top. Eine gute Fahrt mit uns.
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3: Hallo, hier ist Kevin Zimmer. So ein Schaf wollte halt auch mal Bus fahren. Ich kann es verstehen, ist auch toll, ne? Ja. Ist es am Ende dann auch im Münsterland in Lüdinghausen, ist ein Schaf ausgebüxt, ist dann wohl in einen abgestellten Linienbus eingestiegen. Am Busbetriebshof vor der Buswaschanlage fiel Mitarbeitern das Schaf dann auf. Karl-Heinz, das ist ein Schaf im Bus hier. Und dann sind sie aber erst mit dem Bus durch die Buswaschanlage gefahren, weil der Bus so stand, dass das Schaf nicht einfach so rauskam. Ja. Am Ende stand dann der Besitzer und hat das Schaf in Empfang genommen. Schaf überglücklich, ist auch mal Bus gefahren. Übrigens, das Schaf hatte wohl keine Fahrkarte, muss man ganz ehrlich sagen. Ich würde mal sagen, schwarzes Schaf. So geht's ja nicht, Freunde. Du.

0: Ich weiß gar nicht, ob er sich da nicht besser hätte als Pause austragen lassen müssen. In Bayern ist ein Mann bei der Arbeit weggenickt. Ja, es ist jetzt nicht so spektakulär erstmal. Ja, das ist immer so, das passiert uns allen, ne? Ne, Kollege Sascha Fassbender, du kennst das besonders gut. Ja, das Problem bei dem Kollegen ist ja, bei dem stand die Feuerwehr vor der Tür. Warum?
1: Ja, er ist bei der Videokonferenz eingeschlafen und hat dann einfach nicht mehr reagiert, wenn er angesprochen wurde. Und die Arbeitskolleginnen und Kollegen waren halt auch einfach besorgt. Es könnte ja was sein, weiß man ja nie. Ne?
0: So, und jetzt die Auflösung. Du schläfst ja nicht einfach so bei der Arbeit ein. Woran lag's?
1: Ja, richtig. Was glaubst du denn, warum?
0: Der war sturzbetrunken. Wetten, er war sturzbetrunken.
1: Trommelwirbel?
0: Ja! Ja!
1: 100 Gummipunkte, er war betrunken, er war stark betrunken.
0: Und
1: sogar.
0: Auch das kennen wir hier in der Medienbranche.
1: Nein, natürlich.
0: Aber nicht bei mir.
1: Nein, natürlich nicht.
0: So, und ich dachte eigentlich, so kuriose Videokonferenzen hätten ihren Höhepunkt während der Corona-Pandemie erreicht und dann war es das.
1: Ja, da waren aber auch wirklich witzige Sachen
0: Absolut.
1: Dabei damals. Mein Favorit ist der Typ, der da so in Hemd, Krawatte und Jackett sitzt, richtig schön schick gemacht. Im Hintergrund kommen dann seine Kinder ins Büro, machen auch ein bisschen Lärm. Der Mann steht auf, um seine Kinder raus aus dem Raum zu schicken und du siehst, ja, oben Anzug, unten Jogginghose.
0: Sehr schön. Oder der Mann, der da in einer sehr hochseriösen Videokonferenz war und einfach nicht den Hundefilter vom Gesicht bekommen hat. Und dann sitzt er da mit so Schlapphörchen und so einer ganz knuffigen Nase. Und dann musst du über ernste Sachen sprechen und er macht es auch die ganze Zeit. Also ich vermisse das aus der Corona-Zeit wirklich sehr, sehr, sehr, sehr, sehr.
1: Ja.
0: Sascha Fassbender, vielen Dank.
1: Gerne.
0: Leg dich wieder hin, ne?
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1: Mit Oliver Bend. Guten Tag. Am Wochenende findet auf der KÖ das Gourmet-Festival statt. Mit mehr als 220 Ausstellern und Spezialitäten aus aller Welt. Damit alles reibungslos ablaufen kann, wird die KÖ zwischen Corneliusplatz und Graf-Adolf-Platz für den Verkehr gesperrt. Die 14. Auflage der Veranstaltung zeigt, das Festival direkt vor den Geschäften funktioniert. Trotz anfänglichen Bedenken der Ladenbesitzer, so Peter Wien, Vorsitzender der Interessengemeinschaft der Königsallee.
2: Zuerst waren viele Ladenbetreiber skeptisch wegen der Schließung der Straße, wegen der, sagen wir mal, Fülle der Teilnehmer und so weiter. Aber mittlerweile ist das Gourmetfest ein Begriff. Das heißt im Grunde genommen, es gibt einen Synergieeffekt von den Einzelhändlern und den Gästen, die das Gourmetfest nutzen.
1: Das Gourmet-Festival hat am Freitag von 13 bis 22 Uhr, Samstag von 11 bis 22 Uhr und Sonntag von 11 bis 20 Uhr geöffnet. Alle Infos findet ihr wie immer auf unserer Homepage auf antennedüsseldorf.de/Nachrichten. Für Anfang September wirft dann das nächste große Event in Düsseldorf seine Schatten voraus. Dann findet am Samstag, den 5.9. bereits zum 10. Mal der Bütchentag statt. Über 70 Bütchen quer durch die Stadt beteiligen sich dann mit vielen kulturellen Veranstaltungen. Antenne Düsseldorf-Reporter Joachim Bonn.
3: Bühnen für Musik, Literatur, DJs, Kunst oder Mitmachaktionen. Das Programm wird an jedem der über 70 Bütchen unterschiedlich aussehen. Erstmals in diesem Jahr auch unter anderem in Gerresheim oder Oberkassel. Außerdem wird es anschließend in 4 Clubs eine Aftershow-Party geben. Einzelheiten zum kompletten Programm haben wir verlinkt auf antennedüsseldorf.de/Nachrichten. Am 5. September wird generell die Bütchenkultur gefeiert, als Ort der Nahversorgung und Nachbarschaftstreffpunkt. Vor der gemischten Tüte sind wir alle gleich, so die Veranstalter.
1: Wer sich in Düsseldorf auf den Renntag am Sonntag auf dem Grafenberg gefreut hatte, muss umplanen. Die Veranstaltung ist abgesagt. Der Reiter- und Rennverein begründet das mit erheblichen Wildschweinschäden auf dem Geläuf. Nach Angaben der Verantwortlichen konnte die Bahn trotz intensiver Prüfungen nicht rechtzeitig so instand gesetzt werden, dass Rennen sicher möglich gewesen wären. Tickets werden erstattet. Weiter geht es auf dem Grafenberg am 13. September mit dem Gourmet-Renntag. Der Saisonabschluss ist am 4. Oktober mit dem großen Preis der Landeshauptstadt Düsseldorf. Und das waren die Nachrichten mit Oliver Bend.
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5: Heute zieht zwischendurch immer wieder Regen durch, der teils auch mal kräftiger ausfallen kann. Örtlich ist also Starkregen drin. Temperaturen liegen bei 19 bis 23 Grad und das Ganze im milden Bereich. Also morgen gibt es noch mal viele Regenschauer mit bis zu 24 Grad. Am Freitag wird es dann besser. Dann kommt etwas häufiger die Sonne wieder raus.
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5: Und das sind die längsten Staus, alles ab 14 Minuten Zeitverlust. A1 Euskirchen-Köln zwischen Euskirchen und Weilerswist-West, 2 Kilometer, 14 Minuten on top. A3 Frankfurt-Oberhausen zwischen Kreuzköln-Ost und Leverkusen-Zentrum, 4 Kilometer, 35 Minuten bitte einplanen. Die A4 Aachen-Köln zwischen Kreuzköln-West und Köln-Eiffeltor, 5 Kilometer, Viertelstunde obendrauf. Viertelstunde auch auf der A44 Dortmund-Kassel zwischen Lichtenau und Marsberg, da gibt es 6 Kilometer Stau. Die A46 Düsseldorf-Wuppertal zwischen Wuppertal-Farresbeck und Wuppertal-Wichlinghausen, 5 Kilometer. 21 Minuten Zeitverlust, wenn ihr drin steht, und die A59 Bonn-Köln zwischen Köln-Linz.

0: und Flughafen Köln-Bonn 2 Kilometer, 14 Minuten mehr. Eine gute Fahrt euch, kommt gut an.
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0: Leute, das ist aber auch wirklich ungerecht. Hallo, Kevin Zimmer hier. Eine Frau hat die Stadt Wien verklagt, weil sie 50 Cent für ihren Toilettengang zahlen musste, obwohl die Männer kostenlos im Stehen an so einer Rinne dort machen mussten und keine 50 Cent zahlen mussten. Das ist wirklich ungerecht. Ich verstehe das auch nicht. Ich finde das auch total... In welchem Zeitalter leben wir denn? Gleichberechtigung, bitteschön, auch auf dem Klo für alle. Ich bin ja selbst dafür. Kennt ihr das bei diesen Autobahntoiletten, ja? Wo Kinder kostenlos durch so einen ausgeschnittenen Dino laufen dürfen, ja? Und dann kostenlos auf diese Autobahntoiletten gehen dürfen. Und wir dagegen müssen 1 Euro bezahlen mittlerweile, ja? Ich sag mal so. Ich kenne Erwachsene, die schon probiert haben, sich durch diesen Dino zu quetschen.

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0: weiß ja nicht, ob ich wirklich jeden Trend mitmachen muss. Ist das auch nicht vielleicht Aufregung öffentlichen Ärgernisses? Ich kenne mich da rechtlich gar nicht so aus. In Oberursel gibt es einen klitzekleinen Verein, einen, ich will mal sagen Fahrradverein, oder ist es eher ein Freikörperkulturverein? Ich sag mal so, es ist zumindest ein Verein, der Freikörperkultur auf ein neues Level hebt, und zwar aufs Fahrrad. Die fahren komplett nackig durch den Wald, immer nur durch den Wald. Es sind aktuell nur eine knappe Handvoll Männer, die das machen, keine Frau dabei. Jeden Donnerstagnachmittag fahren sie nackt mit dem Fahrrad durch den Wald und sie schwärmen, das sei pure Lebensfreude. Ich sag mal so, ich habe sehr viele Fragen dazu, ihr wahrscheinlich auch, aber ich weiß nicht, ob ich sie hier alle in diesem Rahmen stellen sollte. Besser nicht. Auf jeden Fall soll diese Aktion für mehr Zufriedenheit mit dem eigenen Körper darstellen. Also morgen in Oberursel, falls ihr Zeit habt und dahin wollt, im Wald treffen sie sich. Da sind sie wieder unterwegs, nackt auf dem Fahrrad. Der komplette Körper ausgeliefert im heftigen Fahrtwind.
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1: Mit Lena Bauer, guten Tag. Weil sie fast schrottreife Immobilien mit falschen Versprechungen und gefälschten Dokumenten in NRW verkauft haben sollen, müssen sich jetzt am frühen Nachmittag 4 Männer und eine Frau vor dem Kölner Landgericht verantworten. Es geht um insgesamt 9 Immobiliengeschäfte und einen Schaden in Millionenhöhe. Frank Wartel in Köln, wo soll die Gruppe denn überall aktiv gewesen sein?
2: Also die Vorwürfe betreffen Immobiliengeschäfte in Recklinghausen, Witten, Mahl, Dorsten, Krefeld, Essen und Viersen. Die Angeklagte sollen stark sanierungsbedürftige Häuser zu hohen Preisen verkauft, dabei auch falsche Angaben etwa zu Wohnflächen, Baugenehmigungen, Mietverhältnissen gemacht haben. Dabei sollen sie Sanierungsarbeiten angeboten haben, die entweder mangelhaft oder gar nicht ausgeführt worden sein sollen. In einem Fall soll einem Käufer sogar mit der Mafia gedroht worden sein, um den Kauf zu beschleunigen. Den Angeklagten drohen laut einem Gerichtssprecher bis zu 10 Jahre Haft.
1: Und damit zu weiteren Meldungen im Überblick. Rund um die gesprengten Nord Stream Pipelines gibt es eine weitere Festnahme. Die Bundesanwaltschaft hat eigenen Angaben nach in Kroatien einen Ukrainer festnehmen lassen. Gegen ihn lag demnach seit über 2 Jahren ein europäischer Haftbefehl vor. Feuerwehrleute konnten den Brand im Hohenfenn in Belgien einkesseln. Das haben die Behörden jetzt mitgeteilt. Das sei eine positive Entwicklung. Es werde jetzt eine Lagebeurteilung durchgeführt. Gleichzeitig läuft der Kampf gegen die Flammen aber weiter. In Deutschland soll das sogenannte Animal Hoarding weiter verbreitet sein als gedacht. Rechnerisch fast ein Fall täglich wurde nach Angaben des Deutschen Tierschutzbundes im Jahr 2023 gemeldet. Dabei gehe es um Fälle, in denen zu viele Tiere auf zu engem Raum schlecht versorgt wurden. In Tschechien ist auf der höchsten Ebene ein Streit über fehlendes Toilettenpapier in Zügen ausgebrochen. Der Parlamentspräsident hat das Problem zur Chefsache erklärt, nach vielen Briefen von Bürgern, wie er selbst sagte. Es sei eine Schande, dass auf Toiletten in Zügen bei der tschechischen Staatsbahn Toilettenpapier fehle. Ein Sprecher der Staatsbahn kann die Kritik allerdings nicht nachvollziehen. Es gebe keine gestiegene Zahl an Fahrgastbeschwerden zu diesem Aspekt. Jährlich verbrauche der Konzern rund 3 Millionen Toilettenpapierrollen. Und von der Opposition heißt es ironisch, ohne diese Information rund um fehlendes Toilettenpapier wären wir nicht ausgekommen. Und das waren die Nachrichten mit Lena Bauer.
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3: Und da geht's stark bewölkt durch den Nachmittag. So ein paar Schauer, die sind auch noch möglich, auch in Form von Starkregen. Der kann auch noch mal bis heute Abend mit dabei sein. Und mehr als 20 Grad messen wir da auch heute nicht. Aktuell sind's auch 20 Grad bei uns hier in Herth. Morgen dann Sonne und Wolken im Mix, das bei 22 Grad. Regen morgen dann eher die Ausnahme.
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3: Um kurz nach 2 eben das Update von den Autobahnen. Es geht relativ fix. 2 Staus sind im Moment, auch wirklich nur kurze A3 Oberhausen-Köln. Zwischen Kreuzhilden und Solingen 1 Kilometer Stau und die A52 Essen nach Düsseldorf. Zwischen Tiefenbruch und Kreuz Düsseldorf-Nord da im Moment 1 Kilometer stockend.
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3: Tja, und wir starten mal rein in diesen Mittwochnachmittag jetzt mit einem 80er von Whitney Houston. How will I know? Ich bin Andreas Grunwald. Euch einen schönen Nachmittag.

0: Ja, Christus, Randy und Glockenbach mit Magic Moment hier bei uns bei Antenne Düsseldorf an diesem Mittwochnachmittag. Wir werfen mal so den ersten Blick jetzt Richtung Wochenende. Da kommt Europas größtes Food Festival ja hier zu uns in die Stadt, das Gourmet Festival auf der Kö. 220 Aussteller und 30 Winzer, die schleppen kistenweise Wein und Delikatessen ran. Aber auch circa 30 Gastronomen sind da auf dem Fest vertreten. Organisator Hendrik Schelkes, der freut sich darüber natürlich ganz besonders.
1: Na, das Besondere ist, dass diese Gastronomen so mutig sind, an dem Wochenende eine zweite Location ihres Restaurants quasi auf der Kö aufzumachen. Das ist ein unternehmerischer Mut und zeigt aber auch, dass die Gastronomen bereit sind, sich außerhalb ihrer vier Wände quasi zu präsentieren. Und das ist ganz besonders toll für die Düsseldorfer und Düsseldorferinnen, weil sie auf ganz wenig Fläche ganz viele Gastronomen entdecken können, die sie dann im besten Fall in ihren Speiseplan für die nächsten Wochen und Monate einbauen.
0: Ja, das wird also wieder richtig lecker, jetzt am kommenden Wochenende hier bei uns in der Stadt und zum ersten Mal in diesem Jahr auf dem Festival dabei ist Gastronom Norman Wegner, Küchenchef und Geschäftsführer im Restaurant Hase und Igel, und der hat, muss man so sagen, der hat richtig Bock.
2: Der Fokus ist auf jeden Fall auf guten Produkten im Getränkebereich und im Speisebereich und im herzlichen Service. Wir haben ein paar ausgefallene Weine dabei, auch Champagner von easy bis bisschen pricey. Leckeres Essen, unprätentiös, ehrlich gekocht.
0: Ja, guck mal, das klingt doch gut. Es lohnt sich also mal am Wochenende auf der Kö vorbeizuschauen. Vielleicht entdeckt ihr euer neues Lieblingsrestaurant, wer weiß. Los geht's am Freitag um 13 Uhr. Alle Infos haben wir euch nochmal reingepackt auf die Homepage. Guckt da gerne mal nach. antennedüsseldorf.de/Nachrichten.

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1: Ja, da, komm nochmal rein. Da hängt er sich nochmal rein, wollte ich sagen, hier der Luis Capaldi mit Forget Me bei Antenne Düsseldorf um jetzt gleich 20 Minuten nach zwei. Wird denn heute geblitzt an diesem Mittwoch bei uns in der Stadt? Antwort lautet ja, ich sag euch auch wo. Vier Stellen habe ich mir hier mal notiert, die Kölner Landstraße, da stehen heute Blitzer, genauso wie auf der Merowingerstraße, auf der Ulmstraße und dann nochmal hier der Blitzerautomat auf der Worringerstraße. Falls ihr da noch irgendwo was anderes entdeckt habt, gerne her damit, landet auch direkt bei mir hier. Eigentlich direkt auf dem Mischpult. Ne? Wenn ihr eine Sprachnachricht schickt, dann über WhatsApp an die 0175 570 die 35 und dann noch die 40. Nochmal die Nummer? Ach, gerne, okay. 0175 570 35 40.

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1: Mit Saskia Grönke. Schönen guten Tag. Noch knapp 3 Wochen, dann startet hier bei uns in Düsseldorf der Prozess um einen versuchten Mord an einem Taxifahrgast. Angeklagt sind 3 Männer. Sie sollen Ende letzten Jahres versucht haben, den Neffen eines Drogenbosses umzubringen, beziehungsweise sollen sie bei der Tat geholfen haben. Der Neffe war mit einem Taxi auf der Kaiserstraße unterwegs, auf das mehrfach geschossen wurde. Er überlebte nur dank einer Notoperation. Ob es sich bei den Schützen um Auftragskiller oder Mitglieder einer konkurrierenden Bande handelt, ist noch unklar. Der Prozess startet am 7. September unter strengen Sicherheitsauflagen. Der Rheinpegel in Düsseldorf ist seit heute wieder im positiven Bereich. Die Marke war am vergangenen Wochenende erstmals in ihrer Geschichte auf unter Null gesunken. Heute Nachmittag steht der Pegel beständig bei 5 cm plus und steigt dann im Laufe der Woche weiter an. Antenne Düsseldorf-Reporter Joachim Bonn hat mehr zum Thema.
2: Ab Freitagnachmittag sollen die Werte immerhin wieder zweistellig werden und dann am Samstag 23 cm erreichen. Zur Erinnerung, das war vor diesem Sommer noch der bis dahin niedrigste gemessene Wert aller Zeiten. Es ist also immer noch viel zu wenig Wasser im Rhein, sagt auch Robert Lamers von den Hafenbetrieben.
3: Der Containerumschlag im Düsseldorfer Hafen ist seit 2 Wochen eingestellt. Das sind enorme wirtschaftliche Auswirkungen.
2: 2 Meter mehr wären gut, so Lamers weiter. Die Fahrrinne im Rhein ist bei Düsseldorf übrigens 1,59 Meter tiefer als der Pegelstand.
1: Am Areal Böhler an der Grenze zwischen Düsseldorf und Meerbusch gibt es an diesem Samstag eine Mahnwache. Die Initiative Sag Nein zu Drogen NRW protestiert dort gegen die Teillegalisierung von Cannabis. Seit gut 2 Jahren ist der Besitz von kleinen Mengen unter strengen Auflagen erlaubt. Die Kritiker befürchten aber, dass das ein falsches Zeichen setzt und die Gefahren der Droge verharmlost werden. Anlass für die Mahnwache ist die Cannafair, eine große Cannabismesse. Die startet am Freitag auf dem Areal Böhler und geht das ganze Wochenende lang. Und das waren die Nachrichten mit Saskia Grönke.
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5: Ja, jetzt am Nachmittag mal aufgelockert, mal stärker bewölkt. Das kann auch immer mal nass werden. Im Laufe des Tages, dazu messen wir dann Temperaturen. Die liegen um 20 Grad. Das ist auch der aktuelle Wert gerade im Moment, den wir messen hier in Herd. Morgen macht neben einigen Wolken dann auch mal die Sonne mit. Regen auch nicht ganz ausgeschlossen. Vor allem am Abend kann es da auch mal schütten. Und das dann morgen bei 22 Grad.
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5: War eben noch der Blick auf die Autobahn. 2 Meldungen haben wir beide von der A3, einmal Köln nach Oberhausen. Zwischen Leverkusen-Opladen und Solingen 3 Kilometer Stau, da plus 9 Minuten. Und jetzt die A3 von Oberhausen nach Köln, zwischen Kreuzhilden und Solingen, da 1 Kilometer Stau und plus 4 Minuten.
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5: So, und wir schieben uns mal weiter musikalisch durch den Nachmittag jetzt mit Musik von Lola Young und Messi. Ich bin Andreas Grunwald. Euch einen schönen Nachmittag.

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0: Jörg Kuckuck, et Antenne Düsseldorf, Kabarett-Kartöngelchen steht in et Hus. In Jelan han ich unter anderem die Kollegin Sabine Wiegand.
1: Ich sag, was machst du hier überhaupt seit 2 Stunden vor dem Spiegel mit deinem Gesicht? Hä? Übst du? Für einen Gesellenbrief als Maler und Lackierer? Ey, jetzt da noch eine Lage Spachtel drauf, Brett, das kannst du dich nachher mit der Flex abschminken. Hä? Nee, sagte Mama, das ist doch nur die Grundierung.
0: Da hat Rosi mit ihrem Sommerspecial Heiß wie Frittenfett jebet am Samstag, den 29. August, im Theater an der Kö. Mehr Infos jebet auf der Homepage. Viel Spaß, Ihre Manes.

0: das ja Nummer 1 Hit aus Deutschland aus dem Jahr 1996.
1: Da war ich noch nicht auf der Welt.
0: Da warst du minus 2 Jahre alt, ne?
1: Oder? Das ist korrekt, ja.
0: Guck mal, und ich hatte, glaube ich, gerade mein 10-Jähriges hier bei Antenne.
1: Ja, guck mal.
0: Ja, wie kommen wir aus der Nummer jetzt raus? Ach so, hier, genau so. Solarpaneele aufbauen, ne? Sonne drauf scheinen lassen und zack, hast du Strom. Ist jetzt natürlich ein bisschen vereinfacht gesagt, aber ich gebe es auch ganz offen zu, mehr Ahnung habe ich auch nicht. Die Heinrich-Heine-Uni, die ist da auf einem richtig guten Weg. Die setzt immer mehr auf eigene Stromproduktion durch Solar. Bald auch mit einer schwimmenden Insel auf dem Unisee. Annalena Günther, wir haben sie gerade schon gehört, hier aus der Redaktion ist bei mir. Da gibt es jetzt sehr gute Nachrichten. Für die Anlage hat die Uni nämlich einen Anbieter erst gesucht und jetzt auch gefunden.
1: Ja, so ist es. Und damit steht jetzt auch ein ganz konkreter Zeitplan für den Bau fest. Es soll in diesem Herbst losgehen, nach der Brutsaison. Mitte nächsten Jahres soll die Anlage dann in Betrieb gehen können.
0: Okay, wie kann ich mir das denn jetzt vorstellen? Also schwimmen dann da einfach so Solarpaneele auf dem See oder wie sieht das aus?
1: Ja, so in etwa. Das soll eine große rechteckige Insel werden. Die Solaranlage wird dann so auf Schwimmkörpern auf dem See schwimmen, also so ähnlich wie ein großer Bootssteg.
0: Ich habe ein Bild im Kopf. Das ist ja jetzt nicht die erste Solaranlage der Uni. Es gibt mehrere Anlagen auf dem ganzen Campus, unter anderem auf dem Dach des Parkhauses P1. Was ist jetzt das Besondere an diesem neuen Ding da auf dem See?
1: Ja, also erstmal, dass die schwimmt. Die HAU nennt die Anlage auch ihr Leuchtturmprojekt. Ah. Auch ein interessanter Name. Sie ist nämlich eine der ersten in Deutschland, also erste schwimmende PV-Anlage. Und dann wird es auch die größte PV-Anlage auf dem Campus hier sein. Sie kann nämlich rund 4% des Strombedarfs der HAU decken. Klingt jetzt erstmal recht wenig, ist aber echt eine Menge. Die HAU spricht nämlich davon, dass das dem Verbrauch von fast 300 Einfamilienhäusern im Jahr entspricht.
0: Wow, also daran sieht man auch mal, wie viel Strom so eine Uni dann tatsächlich verbraucht. Das ist wirklich krass. Bald kann die HHU noch mehr Strom selbst produzieren mit einer schwimmenden Photovoltaikanlage auf dem Unisee. Im Herbst geht's da los mit den Bauarbeiten. Ne? Ja, genau. Ihr habt's gehört hier bei uns, wenn ihr euch Mühe gegeben habt und uns folgen könnt. Das alles hier bei Antenne Düsseldorf. Danke, Annalena.
1: Gerne.

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1: Mit Lena Bauer, guten Tag. Erst zu wenig, jetzt zu viel Regen. Nach der langen Trockenheit sagt der Deutsche Wetterdienst starken Regen für den Nachmittag voraus, auch im Südwesten von NRW. Schwerpunkt wird voraussichtlich ein Streifen von Rheinland-Pfalz bis nach Sachsen. Jannik Böke aus der Nachrichtenredaktion. Hier könnte entsprechend einiges runterkommen.
2: Ja, wir hätten im Angebot neben dem möglichen Starkregen schwere Gewitter, Hagel und Sturmböen. Wahrscheinlich bleibt es aber nur bei kleineren lokalen Unwettern. Eine Vorabinformation für schwere Unwetter hat der Deutsche Wetterdienst bisher nicht veröffentlicht. Morgen beruhigt sich das Wetter in NRW dann wieder weitestgehend. Im Norden und Süden des Landes muss aber weiter mit teils starken Gewittern gerechnet werden, so der DWD.
1: Für die Feuerwehr im Hohenfern kann es dagegen praktisch nicht zu wenig Regen geben. Hier kämpfen die Einsatzkräfte weiter gegen das Feuer im Moor, aber mit immer mehr Erfolg.
2: Nach Behördenangaben konnte der Brand von Feuerwehrleuten mittlerweile eingekesselt werden. Es werde eine Lagebeurteilung durchgeführt, um die im Laufe des Tages eingesetzten Mittel voraussichtlich zu reduzieren, so der Gouverneur. NRW-Innenminister Reul hat unterdessen heute vor Spekulationen über den Auslöser der Brände gewarnt. Das hat keinen Sinn, sagte der CDU-Politiker am Morgen im Monschauer Ortsteil Kalter Herberg. Die Ursache müsse sorgfältig geprüft werden.
1: Und damit zu weiteren Meldungen in Kürze. Rund um die gesprengten Nord Stream Pipelines gibt es eine weitere Festnahme. Die Bundesanwaltschaft hat eigenen Angaben nach in Kroatien einen Ukrainer festnehmen lassen. Gegen ihn lag demnach seit mehr als 2 Jahren ein europäischer Haftbefehl vor. Dem Mann wird vorgeworfen, Sprengstoff an den Pipelines angebracht zu haben. Am Rhein ist nach dem Regen wieder etwas mehr Wasser unterwegs. Für die Schifffahrt bleibt die Lage aber angespannt. Am wichtigen Pegel bei Kaub in Rheinland-Pfalz wurden laut der zuständigen Behörde bis zu 14 cm gemessen. Zuletzt waren es dort nur einstellige Werte. Kaub gilt als Nadelöhr für die Rheinschifffahrt und ist damit auch für den Warenverkehr auf dem Rhein Richtung NRW wichtig. Zehntausende Stellen in der NRW-Landesverwaltung sind unbesetzt. Laut einer Vorlage des Finanzministeriums an den Landtag in Düsseldorf sind fast 21.000 Stellen für Beamte und Tarifbeschäftigte nicht besetzt. Nach der Sommerpause soll sich der Haushaltsausschuss mit dem genauen Ausmaß und den Ursachen beschäftigen. So ein Antrag der SPD-Opposition. In Bayern hat ein 8-Jähriger ein Elektroauto geklaut, um damit einfach einen Ausflug zu unternehmen. Laut Polizei hatte der Junge gestern seine Wohngruppe verlassen und auf dem Parkplatz eines Autohauses in der Nähe das Auto in Beschlag genommen. Das ging, weil es wohl nicht verschlossen war. Mit dem Wagen fuhr er zu seiner Wohngruppe zurück. Dort habe er das E-Auto einem Erzieher gezeigt. Der Wagen habe aber schließlich den Weg zum Eigentümer zurückgefunden, so die Polizei. Auf der Spritztour sei weder dem 8-Jährigen noch dem Fahrzeug etwas passiert. Und das waren die Nachrichten mit Lena Bauer.
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4: Ich hätte gern das Gesicht gesehen von dem Erzieher. So, neben vielen dichten Wolken vielleicht auch mal ein paar Auflockerungen mit dabei. Dann wird es auch mal heller. Regen heute genauso möglich, das bei 20 Grad, die wir da heute messen. Ist auch der aktuelle Wert. Der Donnerstag macht dann mit einem Sonne-Wolken-Mix weiter. Kann zwischendurch dann auch mal nass werden. Das alles morgen dann bei 22 Grad.
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4: Und das immer noch mit den beiden Staus von der A3. Einmal Köln in Fahrtrichtung Oberhausen, hier zwischen Leverkusen-Opladen und Solingen. 4 Kilometer Stau plus 13 Minuten. Und die A3 Oberhausen jetzt nach Köln, zwischen Kreuzhilden und Solingen 1 Kilometer stockend. Da wo es geht, gute Fahrt.
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4: Und ich bin Andreas Grunwald. Guten Tag zusammen.

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0: Ich überlege gerade noch, gab es dazu auch einen Tanz, also den ich auch nicht konnte? Bellini, und da lacht sie ja bei dem Satz, den ich auch nicht konnte, ne? Genau. Jetzt mal diese großartige Frage hier heute Nachmittag. Wie sollen eigentlich unsere Euroscheine bald aussehen? Genau darüber können wir ja gerade abstimmen oder beziehungsweise dann doch mitbestimmen. 10 Entwürfe stehen da zur Auswahl. Und zwar rund um die Themen europäische Kultur und Flüsse und Vögel. Die Online-Umfrage, die läuft noch bis zum 21. September. Aber auch die Geldscheine, die es schon gibt, stecken voller kurioser Geschichten. Kollege Robert Jans hat sich guckt sich gerne mal Geldscheine an. Fangen wir mal bei unseren eigenen Scheinen hier an, die ganzen Brücken und Gebäude auf den Euronoten. Wo stehen die eigentlich, Robert?
1: Nirgendwo. Genau, das ist ja das Kuriose. Also die Brücken, Fenster und Tore auf unseren Scheinen sind gar keine echten Bauwerke, aber die stehen für verschiedene Epochen und Baustile.
0: Aha. Und wie ist das in anderen Ländern? Also haben die auch so Special-Motive?
1: In Mexiko schwimmt beispielsweise auf dem 50er ein ziemlich ungewöhnlich aussehender mexikanischer Schwanz, Lurch. In Norwegen ist auf dem 200-Kronenschein ganz prominent ein Kabeljau abgebildet, weil die Fischerei für das Land so wichtig ist. Und die Schweiz, die ist ganz crazy. Auf dem 200-Franken-Schein findet man einen Teilchendetektor und eine Teilchenkollision als Symbol für die Bedeutung der Wissenschaft.
0: Okay, Robert, erklär noch mal ganz kurz, was ist ein Teilchendetektor?
1: Gute Frage, nächste Frage. Aber ich weiß, dass die Philippinen 1998 eine Banknote rausgebracht haben. Die war größer als ein DIN-A4-Blatt. Damals war das Weltrekord, aber Rekorde sind ja da, um sie genau zu brechen. Malaysia hat 2017 mal die Druckerpresse angeworfen und eine stolze 37 mal 22 Zentimeter Banknote gedruckt. Laut Guinness Buch ist das die größte Banknote der Welt.
0: Okay, jetzt dürfen wir ja nicht über die Größe, sondern über das Design abstimmen. Das kann aber doch bestimmt auch was, oder ich sag mal, da kann dann auch bestimmt was schief gehen, oder?
1: Ja, sogar bei Zentralbanken. Auf Australiens 50-Dollar-Schein hatte sich tatsächlich mal ein Rechtschreibfehler eingeschlichen. Im wirklich kleinen Mikrotext sollte das englische Wort Responsibility stehen. Allerdings haben die da einfach ein I vergessen. Zu dem Zeitpunkt war aber schon alles gedruckt, als das aufgefallen ist.
0: Wunderbar, vielleicht also nochmal ein Hinweis für die neuen Euroscheine vor dem Drucken. Lieber dann doch nochmal Korrektur lesen. Dankeschön, Robert, für die Infos hier bei Antenne Düsseldorf.
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0: Tja, der Mittwochnachmittag mit Antenne Düsseldorf. Wir gucken mal eben zurück auf heute Morgen. Ja, da senden wir auch. Das ist hier kein Halbtagsjob. Musik am Mittwoch wird bei uns ganz groß geschrieben. Ist ja der Tag, wo alle ihr Radio dann doch mal ein bisschen lauter drehen. Wir lassen euch hier morgens rätseln am Mittwoch. Nennen das dann auch den musikalischen Mittwoch zwischen 6 und 10. Und heute Morgen das Ganze mit Dennis Lieske.
1: Das verrückte Huhn ist in den wohlverdienten Urlaub geflogen. Wir spielen wieder Musik über Kreuz. Prinzip sollte bekannt sein. Wir haben das Quiz schon oft gespielt beim Antenne Düsseldorf Kneipenquiz und natürlich auch hier im Radio am musikalischen Mittwoch. Zwei Songs landen im Mixer und der Text des einen, der rutscht dann irgendwie auf die Melodie des anderen drauf. Kann passieren, wenn es so schnell geht. Klang diese Woche so.
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1: Und habt ihr eine Idee, welche beiden Hits aus dem besten Mix bilden diese Woche unser Musik über Kreuz?
3: Für Musik über Kreuz denke ich, es sind Die Ärzte mit Junge und Santa Maria, Roland Kaiser.
4: Ich denke mal Santa Maria von Roland Kaiser und Schrei nach Liebe von den Ärzten.
5: Das ist Santa Maria, die Melodie von Roland Kaiser. Und der Text ist Schrei nach Liebe von den Ärzten. Das war ziemlich cool. Im ersten Moment habe ich gedacht, ich kann es überhaupt nicht erraten. Und dann fiel es mir wie Schuppen von den Augen.
6: Das war einmal Santa Maria von Roland Kaiser. Und hier kommt Alex von den Toten Hosen.
1: Aha, da haut sie noch die Toten Hosen raus. War die richtige Lösung dabei? Wir checken es mal ab.
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7: Santa Maria, Insel, die aus Träumen gehört.
1: Ja, Santa Maria ist tatsächlich dabei.
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1: Und der andere Titel?

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1: Es sind tatsächlich die Ärzte und Schrei nach Liebe. Steffi hat unter anderem gewusst, wurde ausgelost und gewinnt jetzt einen prall gefüllten Antenne Düsseldorf Fanbeutel. Ich danke euch allen fürs Miträtseln am musikalischen Mittwoch hier bei uns im Radio.

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1: Mit Saskia Grönke. Schönen guten Tag. In knapp 3 Wochen startet bei uns in Düsseldorf ein aufsehenerregender Strafprozess unter strengsten Sicherheitsvorkehrungen. Es geht um einen mutmaßlichen Mordanschlag im Drogenmilieu auf einen Taxifahrgast Ende letzten Jahres auf der Kaiserstraße. Ab dem 7. September stehen jetzt 3 Männer vor Gericht. Antenne Düsseldorf-Reporter Philipp Klees hat mehr zu den Hintergründen.
2: Das 40-jährige Opfer hat einen berüchtigten Onkel, einen Drogenboss. Der sitzt in den Niederlanden im Gefängnis und wird in Ermittlerkreisen als Pablo Escobar Europas bezeichnet. Kurz vor dem Anschlag hatte der Neffe noch an einer Kundgebung für die Freilassung des Drogenbosses teilgenommen. Auf dem Rückweg sollen 2 Männer auf das Taxi gefeuert haben, in dem der Neffe saß. Er überlebte den Angriff nur dank einer Notoperation. Ob es sich bei den mutmaßlichen Tätern um Auftragskiller oder Mitglieder einer konkurrierenden Bande handelt, ist noch unklar. Außerdem läuft noch die Suche nach einem vierten Verdächtigen.
1: Der Rheinpegel in Düsseldorf ist seit heute wieder im positiven Bereich. Die Marke war letztes Wochenende erstmals in ihrer Geschichte auf unter 0 gesunken. Heute Nachmittag steht der Pegel beständig bei 5 cm plus und steigt dann im Laufe der Woche weiter an. Ab übermorgen sollen die Werte immerhin wieder zweistellig werden und dann am Samstag 23 cm erreichen. Zur Erinnerung, das war vor diesem Sommer noch der bis dahin niedrigste gemessene Wert aller Zeiten. Am Areal Böhler an der Grenze zwischen Düsseldorf und Meerbusch gibt es an diesem Samstag eine Mahnwache. Die Initiative Sag Nein zu Drogen NRW protestiert dort gegen die Teillegalisierung von Cannabis. Seit gut 2 Jahren ist der Besitz von kleinen Mengen unter strengen Auflagen erlaubt. Die Kritiker befürchten aber, dass das ein falsches Zeichen setzt und die Gefahren der Droge verharmlost werden. Anlass für die Mahnwache ist die Cannafair, eine große Cannabismesse. Die startet am Freitag auf dem Areal Böhler und geht das ganze Wochenende lang. Und das waren die Nachrichten mit Saskia Grönke.
0: Das Düsseldorf-Wetter.
3: Und der restliche Tag, der geht noch wolkig über die Bühne und da kann dann auch noch mal ein bisschen Regen mit dabei sein. In der Nacht ist es dann weiter wolkig und nass. Nach Mitternacht lockert es dann aber immer mehr auf und der Regen, der zieht dann ab bei noch 15 bis 12 Grad in der Nacht. Am Donnerstag geht es wechselnd bewölkt weiter. Dazu messen wir Temperaturen, die liegen so um 22 Grad.
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3: Und haben wir die Südbrücke dabei, stadtauswärts. Hier gibt es zwischen Düsseldorf-Hamm und Neuss-Hafen noch mal 3 Minuten plus. Ansonsten Stau auf der Autobahn A3 Köln-Oberhausen zwischen Leverkusen-Opladen und Dreieck-Langenfeld. 1 Kilometer stockend, da plus 2 Minuten. Und die 3 noch mal Köln-Oberhausen zwischen Kreuz-Breitscheid und Oberhausen-Lierich. 4 Kilometer Stau und plus, was sind's, 18 Minuten.
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3: Und das ist jetzt Musik bei Antenne Düsseldorf von Alex Warren. Den spielen wir jetzt mit Fever Dream. Ich bin Andreas Grunwald. Guten Tag zusammen.

0: Da mittlerweile 4:09 Antenne Düsseldorf hier an diesem Mittwochnachmittag. Sollen wir mal ganz kurz über Stuttgart 21 sprechen? Wir machen es schnell, ich verspreche es. Ich glaube ja, als die angefangen haben zu bauen hier, Stuttgart 21, da gab es irgendwie noch Dinosaurier auf der Welt. Und die sind immer noch nicht fertig. Ne? Inzwischen planen sie ja irgendwie die Fertigstellung so um die, ja, was wird es sein, 2031 soll das dann fertig werden. Und der Bums, der wird auch von Jahr zu Jahr teurer. Und habt ihr das hier mitbekommen? Der neue Stuttgarter Tiefbahnhof wird auch keine Klimaanlage bekommen. Das haben wir alles genau durchdacht, sagt da die Bahn. In einem aktuellen Erklärvideo heißt es dann auch, also wegen seiner Lage in der Erde komme der Bahnhof also tatsächlich ohne eine zusätzliche Klimaanlage aus. Und Laura Potting, die glaubt wirklich jedes Wort davon.
1: Absolut. Ich meine, wie oft, ja, konnten wir uns schon drauf verlassen, wenn die Bahn zum Beispiel gesagt hat, hier, ne, dein Zug kommt um 12 Uhr an. Gut, noch nie, aber trotzdem, ich bleibe positiv. Wenn die Bahn sagt, wir brauchen keine Klimaanlage, dann werden wir vermutlich eine brauchen, aber ganz im Ernst, das ist alles viel zu teuer. Und außerdem dauert das doch alles eh schon viel zu lang. Ich sag dir, die saßen da in so einem Meeting via Zoom, einer hat Rotwein aus einer Kaffeetasse getrunken, ein anderer hat den Katzenfilter nicht ausbekommen und so ein dritter hat parallel YouTube geschaut. Und dann haben die sich so überlegt, woran könnten wir denn so sparen? Komm, wir lassen die Klimaanlage weg. Genial! Der Typ mit dem Katzenfilter hat dann noch ganz kurz angemerkt, dass es aber doch in Zukunft immer mehr Hitzewellen geben wird. Aber da der Schnurrhaare hatte, hat den eh keiner ernst genommen. Piff, paff, jetzt packst du da noch so ein Erklärvideo online mit so einem Typen in Bauarbeiterkostüm, der uns sagt, dass alles gut wird und fertig. Grandios! Also hört mal auf, euch zu beschweren, ja? Die haben alles im Griff. Alles. Ja, ja, ihr zu teuer, dauert zu lange, Laberschwart, Kartoffelsalat. Ey, wir hier in NRW, ja, wir wissen, gut Ding will Weile haben. Guck dir den Kölner Dom an. Die haben über 600 Jahre gebraucht, um das Teil fertig zu bauen. Und hat der Kölner Dom eine Klimaanlage? Nein. So, zurück zu Stuttgart 21. Ich sag's euch, in 300 Jahren, da wird dieser Tiefbahnhof ein Besuchermagnet, eine Kathedrale aus Schienen. Menschen werden aus aller Welt dahin pilgern, um dieses Bauwerk zu bestaunen und was? Ach, die haben die Treppen vergessen. Ja, irgendwas ist ja immer, ne?
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0: Tja, nochmal hallo an diesem Mittwochnachmittag. So Leute, dann haltet euch mal fest, das erste Demo ist tatsächlich fertig.
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0: Und unsere Musikchefin Annick Manoukian, die war ja zusammen mit Iggy Kelly in Manchester, hat dort mit ihm zusammen an unserem diesjährigen offiziellen Lichtblicke-Song gearbeitet. Und jetzt ist das erste Demo fertig. Annick, die Frage an dich, bist du zufrieden?
2: Absolut. Ich finde es jetzt schon mega schön. Aber Eigenlob stinkt ja, ne? Und deswegen habe ich mir die Erlaubnis von Iggy geholt. Und wir dürfen jetzt schon mal hier zusammen in den Refrain reinhören. Also, aber wie gesagt, ne, es ist jetzt die allererste Demo-Version.
0: Verstehe. Ja, trotzdem, lass mal reinhören. Needle.

0: Ja, wow. Also ich sag mal, das ist jetzt so der allererste Ausschnitt. Was sagt denn Iggy Kelly dazu?
1: Der ist genauso happy wie ich, zum Glück. Und er sitzt ja auch direkt an der Quelle, was Musikkompetenz angeht. Seine Mutter ist ja Patricia Kelly von der Kelly Family. Und sie hat das Demo auch schon gehört.
2: Ich habe meiner Mutter erstmal den Song gezeigt und sie musste sogar fast weinen, weil sie, ja, emotional so abgeholt hat. Und das ist natürlich genau das, was wir auch mit dem Song bewirken wollen oder wollten, als wir den geschrieben haben. Ja, weil es natürlich nicht nur irgendein Popsong sein soll, sondern ein Song mit einem tieferen Message, mit einer tiefgründigen Bedeutung. Und das haben wir, glaube ich, ganz gut hinbekommen, weil ich habe es auch ein paar Freunden von mir gezeigt und die waren auch total emotional berührt. Und das ist natürlich echt mega schön zu hören, weil genau das wollten wir mit diesem Song und mit dem Schreiben von dem Song bewirken.
0: Also scheint ihr da tatsächlich auf dem richtigen Weg zu sein. Annick, erzähl noch, wie geht's jetzt bei euch weiter?
1: Ja, ganz fertig mit Songschreiben sind wir noch nicht. Da müssen wir uns auf jeden Fall nochmal zusammentun.
2: Also erstmal hatten Annick und ich besprochen, dass wir auf jeden Fall noch eine Bridge schreiben wollen, um nochmal einen extra Part zu haben zum Song, der dann eingebaut wird. Und wir wollen auch eventuell noch ein paar Harmonien aufnehmen. Annick hat mich darauf aufmerksam gemacht, dass ein paar schöne Harmonien, vor allem auch im Pre-Chorus, schön noch passen könnten. Und das sehe ich genauso. Deswegen werden wir das auch nochmal in Angriff nehmen. Das ist jetzt erstmal der Plan.
0: So, klingt doch super. Nach einem super Plan. Dann sind wir mal gespannt, wie es bei euch da weitergeht. Und unserem offiziellen Lichtblicke-Song hier, wie es damit weitergeht. Und bis das Ding steht, gucken wir mal oder hören wir mal rein in den neuen Song von Iggy Kelly.
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1: Mit Lena Bauer, guten Tag. Geht uns das Gas aus? Seit Monaten landet wegen der hohen Preise am Weltmarkt kaum Gas in den Speichern. Aktuell sind die deutschen Gasspeicher zu etwa 50% gefüllt. Die vollständige Befüllung bis zum Start der Heizsaison ist daher eher unwahrscheinlich. Jannik Böke aus der Nachrichtenredaktion. Jetzt hat das Bundeswirtschaftsministerium sich dazu geäußert.
2: Und die Stellungnahme klingt jetzt weder beruhigend noch alarmierend. Eine Sprecherin meinte zu den niedrigen Gasspeicherständen heute, man beobachte die Lage sehr genau und die Gasimporteure seien aufgefordert, mehr Gas einzuspeichern. Wegen der Lage im Nahen Osten sind die Preise für LNG aber weiter auf einem hohen Niveau und Experten befürchten, dass sich Deutschland und Europa eine Preisschlacht im Herbst mit asiatischen Käufern liefern werden, eben wegen der knappen Verfügbarkeit.
1: Gas ist schon länger teurer. Droht da ein weiterer Preissprung?
2: Also auf mittelfristig höhere Gaspreise müssen wir uns schon einstellen, sagt der Chef der Bundesnetzagentur Müller. Aktuell gäbe es keine Anzeichen dafür, dass sich die Lage auf dem Gasmarkt stabilisiert. Und er betonte ebenfalls, dass die Gashändler mehr Gas für den Winter einspeichern müssen. Aber Müller betonte auch, die Preise für Erdgas seien aktuell bei weitem nicht so hoch wie 2022 nach dem Beginn des Ukraine-Kriegs.
1: Danke dir, Jannik, für die Infos und damit zu weiteren Meldungen in Kürze. Feuerwehrleute konnten den Brand im Hohenfenn in Belgien einkesseln. Das haben die Behörden jetzt mitgeteilt. Das sei eine positive Entwicklung. Gleichzeitig läuft der Kampf gegen die Flammen aber weiter. Laut Bundesanwaltschaft gab es rund um die gesprengten Nord Stream Pipelines eine weitere Festnahme. Man habe in Kroatien einen Ukrainer festnehmen lassen. Gegen ihn lag demnach seit mehr als 2 Jahren ein europäischer Haftbefehl vor. Dem Mann wird vorgeworfen, Sprengstoff an die Pipelines angebracht zu haben. Der Regen hilft der Schifffahrt auf dem Rhein nur leicht. Laut dem Bundesverband der deutschen Binnenschifffahrt sind die Pegel zwar nicht weiter gefallen, Entwarnung gibt es aber nicht. Am Niederrhein in Duisburg-Ruhrort liegt der Wasserstand weiter unter dem bisherigen Tiefstand von 2018. Deswegen können im Duisburger Hafen Schiffe derzeit nach Angaben der Betreiber nur rund ein Fünftel der üblichen Ladung mitnehmen. Hitze sorgt für mehr Unfälle. Zu dem Ergebnis kommt die deutsche gesetzliche Unfallversicherung mit Blick auf eine Auswertung von Unfalldaten. Die Zahl der heißen Tage mit über 30 Grad habe sich in Deutschland seit den 50ern etwa verdreifacht. Und auch die Zahl der Unfälle in dieser Zeit sei gestiegen. Ab 30 Grad gibt es demnach etwa 8% mehr Arbeitsunfälle als bei Temperaturen zwischen 10 und 15 Grad. Einen noch stärkeren Anstieg gibt es laut der Unfallversicherung bei Wegeunfällen im Straßenverkehr mit rund 17%. Und Hitze führe auch zu Ausfällen bei der Arbeit. Allein 2023 sind etwa 37 Millionen Arbeitsstunden verloren gegangen, so die Schätzung. Deswegen sei Prävention immer wichtiger, um Ausfälle zu vermeiden und die Leistungsfähigkeit zu sichern. Und das waren die Nachrichten mit Lena Bauer.
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4: Ja, und da geht's stark bewölkt durch den Nachmittag. Ein paar Schauer sind auch noch möglich hier bei uns in der Stadt. Auch in Form von Starkregen kann man mit dabei sein am Abend. Mehr als 20 Grad messen wir da heute nicht mehr. Morgen dann Sonne und Wolken im Mix. Dazu 22 Grad. Regen morgen dann auch eher so die Ausnahme.
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4: Und da geht's los mit der Südbrücke, stadtauswärts zwischen Düsseldorf-Hamm und Neuss-Hafen, da 3 Minuten plus. Ansonsten noch Staus auf den Autobahnen A3. Köln nach Oberhausen zwischen Kreuz-Breitscheid und Oberhausen-Lierich, 5 Kilometer Stau plus 17 Minuten. Die A46 Heinsberg nach Wuppertal zwischen Dreieck Neuss-Süd und Düsseldorf-Bilk, 1 Kilometer Stau plus 3 Minuten. A52 Düsseldorf-Essen zwischen Kreuz-Breitscheid und Essen-Kettwig, 1 Kilometer Stau plus 4. Und auch die A59 Duisburg-Dienstlaken zwischen Kreuz Duisburg Süd und Duisburg Großenbaum, da 1 Kilometer Stau und plus 3 Minuten.
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4: Ja, dann haben wir in der nächsten halben Stunde neue Musik von James Blunt mit dabei. Ja, habe ich auch so Augen, habe ich auch so geguckt. Genau, neue Musik von James Blunt. Kommt der tatsächlich nochmal mit neuer Musik um die Ecke? Vorher checken wir nochmal Autoversicherung. Was da, ich sag mal, machbar ist, was man da an Geld sparen kann, diese Frage beantworten wir gleich, spielen vorher Musik von Beyoncé. Hier ist sie jetzt mit Texas Hold'em. Ich bin Andreas Grunwald, wünsche euch einen schönen Nachmittag.

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0: der Mittwochnachmittag mit Antenne Düsseldorf. Und ja, wir stellen mal wieder fest, alles wird teurer. Also die Benzinpreise steigen weiterhin. Aber bei den Autoversicherungen deutet vieles auf günstigere Preise hin. Also aktuell, da liegen die Preise für Versicherungswechsler durchschnittlich gerade mal knapp 1% über dem Vorjahr. Das haben Berechnungen des Vergleichsportals Verivox ergeben. Kollege Thomas Bremser, was ist denn aktuell, ich sage jetzt mal, eine preiswerte Versicherung und was eine teure?
1: Das ist schwer pauschal zu beantworten, denn der Preis hängt von vielen Faktoren ab. Vom Fahrzeugmodell, dem Wohnort, dem Alter, wie viel ich fahre und vieles mehr. Darum kann ein Tarif, der für eine Person günstig ist, für jemand anderen deutlich teurer ausfallen. Gerade zwischen den Versicherern gibt es aber oft erhebliche Unterschiede. Laut Verbraucherzentrale können sich die Beiträge je nach Vertrag um mehrere hundert Euro im Jahr unterscheiden.
0: Also ab aufs Vergleichsportal. Aber bei so Autoversicherungen kommt es ja nicht nur auf den Preis an, sondern natürlich dann auch auf die Leistung.
1: Zunächst muss ich unterscheiden zwischen Haftpflicht, Teilkasko und Vollkasko. Die Haftpflicht muss ich gesetzlich haben und hier senken die Versicherer die Preise erstmals seit der Corona-Pandemie wieder. Sorgenkind ist die Vollkasko. Hier steigen die Preise weiter. Die Vollkasko deckt auch verschuldete Schäden am eigenen Auto ab und Vandalismus. Gerade bei älteren Autos lohnt die oft nicht mehr.
0: Ja, heißt also Preise vergleichen, aber auch gucken, brauche ich diese ganzen Leistungen denn wirklich? Und Thomas, wenn ich jetzt merke, meine aktuelle Versicherung ist viel zu teuer, also Thema Kündigung hier.
1: Die meisten Verträge laufen bis Ende des Jahres. Meine Kündigung muss dann spätestens am 30. November eingegangen sein. Ich sollte vorsichtshalber aber nochmal in den Unterlagen gucken. Ob meine Versicherung teurer wird, teilt sie in der Regel im Herbst mit. Steigt der Preis, ohne dass der Schutz besser wird, sollte ich genau hinschauen, denn dann besteht meist ein Sonderkündigungsrecht. In der nächsten Wechselsaison kann ich auf jeden Fall viel Geld sparen, sagt Verivox. Um die 30% sind möglich.
0: Ja, 30% günstiger. Endlich können wir mal wieder ein bisschen Geld sparen. Zumindest bei den Autoversicherungen, gehört habt das bei uns bei Antenne Düsseldorf. Jetzt gleich 4:15.

0: Imagine Dragons bei Antenne Düsseldorf mit Radioactive. Und wir stellen fest, aha, James Blunt schmeißt auch noch mal schnell neue Musik in diesen Sommer. Tastes Like Summer heißt die Nummer, ist aber gar nicht mal bei so sommerlichen Bedingungen entstanden, hat uns James Blunt erzählt. Und das sogar auf Deutsch.
1: Wenn Künstler einem Sommerhit schreiben, denken sie meist an Palmen und Strände. Ich schreibe Tastes Like Summer nicht etwa entspannt auf einer Yacht vor Ibiza, sondern gefangen in einem eiskalten Studio in London, wo ich verzweifelt von einer schönen Braune träumt.
0: So, wer sich jetzt gewundert hat, warum James Blunt auf einmal Deutsch spricht, ist er nicht eigentlich Brite? Ja, er ist Brite, aber als Kind einer britischen Militärsfamilie hat er dann doch einen Großteil seiner Jugend hier bei uns in Deutschland verbracht. Und zwar hier um die Ecke, ne? In NRW, direkt am Möhnesee, also hier Kreis Soest. Aber zurück zum Song. Inhaltlich ist er quasi so eine Lobeshymne an eine Person, die da Licht ins Dunkle bringt, ihn verrückt macht und deren Haut, naja, nach Sommer schmeckt. Wir hören mal rein in diesen Song jetzt.
1: Hey Deutschland, hier ist James Blunt und ihr hört meine neue Single Tastes Like Summer auf eurem Lieblingsradiosender.

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0: Der Neffe war mit einem Taxi auf der Kaiserstraße unterwegs, auf das mehrfach geschossen wurde. Er überlebte nur dank einer Notoperation. Ob es sich bei den Schützen um Auftragskiller oder Mitglieder einer konkurrierenden Bande handelt, ist noch unklar. Der Prozess startet am 7. September unter strengen Sicherheitsauflagen. Der Rheinpegel in Düsseldorf ist seit heute wieder im positiven Bereich. Die Marke war am vergangenen Wochenende erstmals in ihrer Geschichte auf unter Null gesunken. Heute Nachmittag steht der Pegel beständig bei 5 cm plus und steigt dann im Laufe der Woche weiter an. Antenne Düsseldorf-Reporter Joachim Bonn hat mehr zum Thema.
1: Ab Freitagnachmittag sollen die Werte immerhin wieder zweistellig werden und dann am Samstag 23 cm erreichen. Zur Erinnerung, das war vor diesem Sommer noch der bis dahin niedrigste gemessene Wert aller Zeiten. Es ist also immer noch viel zu wenig Wasser im Rhein, sagt auch Robert Lamers von den Hafenbetrieben.
2: Der Containerumschlag im Düsseldorfer Hafen ist seit 2 Wochen eingestellt. Das sind enorme wirtschaftliche Auswirkungen.
1: 2 Meter mehr wären gut, so Lamers weiter. Die Fahrrinne im Rhein ist bei Düsseldorf übrigens 1,59 Meter tiefer als der Pegelstand.
0: Die DEG zeigt heute Abend ihre neuen Trikots für die kommende Saison in der 2. deutschen Eishockeyliga. Ab 21 Uhr werden das Heim-, Auswärts- und Ausweichtrikot sowie ein Sondertrikot zur Bremenstraße auf die Rückseite des Schlossturms am Burgplatz projiziert. Neu in diesem Jahr, auch Fotos von DEG-Fans sind auf dem Turm zu sehen. Außerdem sind mehrere Spieler vor Ort und stehen den Fans für Fotos zur Verfügung. Am Samstag geht es dann mit der Saisoneröffnung im Eisstadion an der Bremenstraße weiter. In die DEL2-Saison startet die DEG am 18. September auswärts bei den Eispiraten Krimmetschau. Das erste Heimspiel gibt es dann Ende September gegen Memmingen. Und das waren die Nachrichten mit Saskia Grönke.
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4: Und da jetzt am Nachmittag mal aufgelockert, mal stärker bewölkt. Kann auch immer noch mal nass werden bis heute Abend. Dazu messen wir Temperaturen, die liegen im Moment so um 20 Grad, auch hier bei uns in Herth. Morgen macht neben einigen Wolken dann auch die Sonne wieder ganz gut mit. Regen nicht ganz ausgeschlossen, vor allen Dingen mittags und abends kann es dann auch mal schütten. Und das dann morgen bei 22 Grad.
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4: Ja, nochmal ein kleines Update von den Autobahnen und von den Straßen. Südbrücke stadtauswärts, da zwischen Völklinger Straße und Neushafen, da plant ihr im Moment 6 Minuten plus ein. Dann Staus auf den Autobahnen. A46 Heinsberg-Wuppertal zwischen Neuss-Üdesheim und Düsseldorf-Bilk. 1 Kilometer Stau hier plus 3 Minuten. A46 jetzt Düsseldorf in Fahrtrichtung Wuppertal zwischen Holthausen und Erkrath. 1 Kilometer stockend. Die 46 im weiteren Verlauf, sondern Düsseldorf in Fahrtrichtung Heinsberg. Zwischen Neuss-Hafen und Neuss-Reuschenberg 1 Kilometer stockend plus 2. Und noch die A52 Düsseldorf nach Essen zwischen Kreuz-Breitscheid und Essen-Kettwig 1 Kilometer Stau und da dann plus 3 Minuten.
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4: Und wir machen weiter mit einem 80er jetzt von Belinda Carlisle.

0: Kollegas neue Musik bei Antenne Düsseldorf von Tampa City. Self-Aware haben wir gerade eben gespielt. Da Solarpaneele aufbauen, Sonne drauf scheinen lassen und zack, hast du Strom. Ist jetzt natürlich ein bisschen vereinfacht gesagt, aber gut, den Satz habe ich ja auch nicht geschrieben. Das ist ja, hat sie ja geschrieben. Die Heinrich-Heine-Uni ist da auf einem ganz guten Weg. Die setzt immer mehr auf eigene Stromproduktion durch Solar. Bald auch mit einer schwimmenden Insel auf dem Unisee. Annalena Günther ist bei mir. Hallo, grüß dich nochmal. Da gibt es jetzt ziemlich gute Nachrichten. Für die Anlage hat die Uni nämlich einen Anbieter ja erst gesucht. Und jetzt auch gefunden.
1: So ist es. Und damit steht jetzt auch ein konkreter Zeitplan für den Bau fest. Es soll in diesem Herbst losgehen, nach der Brutsaison. Mitte nächsten Jahres soll die Anlage dann in Betrieb gehen können.
0: Ich google gleich nochmal, wann Brutsaison ist. Wie kann ich mir das denn, erklär mal, wie kann ich es mir vorstellen? Also schwimmen dann einfach so Solarpaneele auf dem See?
1: Ja, so in etwa. Also da soll eine große rechteckige Insel entstehen. Mhm. Die Solaranlage wird dann so auf Schwimmkörpern auf dem See schwimmen. Kannst du dir so vorstellen wie so ein ganz großer Bootssteg.
0: Ja, jetzt habe ich ein Bild. Das ist jetzt nicht die erste Solaranlage an der Uni da. Es gibt mehrere Anlagen auf dem ganzen Campus, unter anderem ja auf dem Dach des Parkhauses P1. Was ist jetzt das Besondere an der neuen?
1: Ja, erstmal, dass sie schwimmt. Ne? Die HHU nennt die Anlage auch ihr Leuchtturmprojekt. Sie ist nämlich eine der ersten in Deutschland. Und dann wird es auch die größte PV-Anlage auf dem Campus sein. Sie kann nämlich rund 4% des Strombedarfs der HHU decken. Das klingt zwar jetzt erstmal recht wenig, ist da in dem Fall aber eine Menge. Die Uni spricht nämlich davon, dass das dem Verbrauch von fast 300 Einfamilienhäusern im Jahr entspricht.
0: Oh, das ist krass. Daran sieht man mal, wie viel Strom so eine Uni dann verbraucht. Bald kann die HHU noch mehr Strom selbst produzieren mit einer schwimmenden Photovoltaikanlage auf dem Unisee. Im Herbst geht's mit den Bauarbeiten los. Annalena Günther hat's euch erklärt. Vielen Dank.
1: Sehr gerne.
0: Und wo?
1: Auf dem Unisee.
0: Hier bei Antenne Düsseldorf.

0: das hier Purple Disco Machine und Sophie and the Giants. Gleich bei uns Michael Schulte.
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2: Welches Tier wärt ihr gerne? Also an Land wäre ich auf jeden Fall gerne ein Affe. Erstmal mag ich Bananen sehr gerne. Zweitens, Klettern macht Spaß. Und vier Hände. Hallo? Du kannst so gemütlich morgens die Dschungelzeitung lesen, nimmst dann ganz entspannt mit dem Fuß den Pott Kaffee, während du dir mit dem anderen Fuß am Hinterkopf kratzt. Außerdem glaube ich, Lausen ist wie Meditation. In der Luft wäre ich gerne ein Albatros. So, mal eben nach New York fliegen, kein Problem. Und im Wasser, da sagen die meisten Hai oder Delfin, aber so ein Oktopus, ja, der hat's drauf. Ne, der kann die Farbe wechseln, hat Saugnäpfe, acht Arme, drei Herzen, der ist so flexibel, der kommt durch jedes Schlüsselloch. Da hast du mehr Gadgets als jedes James-Bond-Auto. Da hat der liebe Gott wirklich bei der Sonderausstattung das Komplettpaket bestellt. Gut, die sehen ein bisschen gewöhnungsbedürftig aus, aber mit einer anderen Frisur. Und immer dran denken, die Steigerung von Prima ist Primat.
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1: Mit Lena Bauer, guten Tag. Rund um die gesprengten Nord Stream Pipelines gab es eine weitere Festnahme. Die Bundesanwaltschaft hat in Kroatien einen Ukrainer von Beamten dort festnehmen lassen, so die Behörde. Jannik Böke aus der Nachrichtenredaktion, dabei hätte dieser Verdächtige eigentlich schon längst in Gewahrsam sein können.
2: Es handelt sich ausgerechnet um den Ukrainer, den die Ermittler schon letztes Jahr in Polen lokalisieren konnten. Die deutschen Behörden hatten damals auch offiziell die polnische Polizei gebeten, den Mann festnehmen zu lassen. Danach weigerte Polen sich allerdings, den Mann auszuliefern, was zu erheblichen diplomatischen Verstimmungen geführt hatte. Jetzt, im zweiten Anlauf, ist es den Ermittlern gelungen, den verdächtigen Ukrainer in Kroatien festnehmen zu lassen.
1: Was sind genau die Vorwürfe gegen den Mann?
2: Also die Bundesanwaltschaft sagt, Wladimir Z. soll einer der Taucher gewesen sein, die die Sprengsätze an der Gaspipeline montiert hatten. Die Theorie der Ermittler sieht bisher so aus: Mehrere Personen sollen mit einer Segeljacht von Rostock aus gestartet sein. Das Schiff war zuvor mit gefälschten Ausweispapieren angemietet worden. Und auf Höhe Bornholm sollen Taucher an der Pipeline dann die Sprengsätze angebracht haben. Wer aber hinter der Aktion steckt, das ist nach wie vor unklar.
1: Und damit zu weiteren Themen im Überblick. Die Stadt Monschau hat die Evakuierung wegen des Waldbrands in Belgien aufgehoben. Die Betroffenen können damit ab sofort in ihre Häuser zurück, so die Stadt. In Belgien gelang es Einsatzkräften nach Behördenangaben inzwischen, das Feuer im Naturschutzgebiet dort einzugrenzen. Im Rhein ist wieder etwas mehr Wasser unterwegs. Für die Schifffahrt bleibt die Lage aber angespannt. An einem wichtigen Pegel bei Kaub in Rheinland-Pfalz wurde laut der zuständigen Behörde bis zu 14 cm gemessen. Kaub gilt als Nadelöhr für die Rheinschifffahrt und ist damit auch für den Warenverkehr auf dem Rhein Richtung NRW wichtig. Mit Blick auf niedrige Gasspeicherstände sehen Bundeswirtschaftsministerium und Bundesnetzagentur die Wirtschaft in der Pflicht. Die deutschen Speicher seien aktuell rund zur Hälfte und damit sehr gering ausgelastet, sagte eine Sprecherin des Ministeriums. Wir fordern daher die Händler auf, einzuspeichern. Wer ein Auto gebraucht im Ausland kauft, sollte besonders genau auf den Tacho schauen. Denn laut einer Analyse des Kfz-Datenunternehmens CarVertical ist bei Importautos der Tacho deutlich häufiger manipuliert als bei Wagen, die nur in Deutschland unterwegs waren. Bei den geprüften Autos aus dem Ausland lag die Quote hier dreimal höher. Das Problem: Wichtige Daten zu Kilometern, Unfällen oder Schäden bleiben beim Export oft im Ursprungsland hängen. Für Käufer heißt das: Historie prüfen, Unterlagen genau anschauen und sich nicht nur vom glänzenden Lack blenden lassen. So die Empfehlung des Kfz-Datenunternehmens. Und das waren die Nachrichten mit Lena Bauer.
3: Das Düsseldorf-Wetter.
4: Viele dichte Wolken, die ziehen gerade durch, bringen genauso viel Regen mit, ziehen gerade so ein paar Schauer durch, das bei aktuell 20 Grad. Der Donnerstag macht dann mit einem Sonne-Wolken-Mix weiter, kann zwischendurch dann auch mal nass werden. Das alles morgen am Donnerstag dann bei 22 Grad.
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4: Geht los mit der Südbrücke stadtauswärts zwischen Düsseldorf-Hamm und Neuss-Hafen. Da im Moment 3 Minuten plus. Staus noch auf den Autobahnen A3 Oberhausen-Köln zwischen Kreuz-Rating-Ost und Mettmann. 2 Kilometer stockender Verkehr. Die A44 Düsseldorf nach Essen zwischen Ratingen-Schwarzbach und Kreuz-Rating-Ost. 1 Kilometer Stau plus 3 Minuten. In der A46 Heinsberg nach Wuppertal zwischen Neuss-Üdesheim und Düsseldorf-Bilk. 1 Kilometer stockend. Wenn ihr da weiterfahrt, nochmal zwischen Düsseldorf-Wersten und Erkrath, auch 1 Kilometer stockender Verkehr. Die 46 Düsseldorf jetzt nach Heinsberg zwischen Kreuz Neuss-West und Neuss-Holzheim, 1 Kilometer stocken plus 2 Minuten. Und die A52 Düsseldorf nach Essen zwischen Kreuz Breitscheid und Essen-Kettlich, 1 Kilometer Stau und plus 3 Minuten.
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4: Und das jetzt mit neuer Musik von Tiffany Harris. Hier ist sie mit Vertigo. Ich bin Andreas Grunwald. Hallo.

0: Robert Grünemeyer hat dann eine Frage. Was soll das? 10 Minuten nach 5, Antenne Düsseldorf hier. Wir werfen mal so einen ersten Blick aufs Wochenende. Da kommt Europas größtes Food-Festival zu uns in die Stadt, das Gourmet-Festival auf der Kö. 220 Aussteller und 30 Winzer schleppen dann kistenweise Wein und Delikatessen auf die Kö. Aber auch circa 30 Gastronomen sind mit dabei, sind auf dem Fest vertreten. Und Organisator Hendrik Schelkes, der freut sich ja ganz besonders darüber.
1: Na, das Besondere ist, dass diese Gastronomen so mutig sind, an dem Wochenende eine zweite Location ihres Restaurants quasi auf der Kö aufzumachen. Das ist ein unternehmerischer Mut und zeigt aber auch, dass die Gastronomen bereit sind, sich außerhalb ihrer vier Wände quasi zu präsentieren. Und das ist ganz besonders toll für die Düsseldorfer und Düsseldorferinnen, weil sie auf ganz wenig Fläche ganz viele Gastronomen entdecken können, die sie dann im besten Fall in ihren Speiseplan für die nächsten Wochen und Monate einbauen.
0: Ja, dann guck an. Also zum ersten Mal in diesem Jahr auf dem Festival dabei ist Gastronom Norman Wegner, Küchenchef und Geschäftsführer im Restaurant Hase und Igel. Und ja, der hat richtig Lust.
2: Der Fokus ist auf jeden Fall auf guten Produkten im Getränkebereich und im Speisebereich und im herzlichen Service. Wir haben ein paar ausgefallene Weine dabei, auch Champagner von easy bis bisschen pricey. Leckeres Essen, unprätentiös, ehrlich gekocht.
0: Ach, das klingt doch lecker. Es lohnt sich also mal am Wochenende auf der Kö vorbeizuschauen. Vielleicht entdeckt ihr euer neues Lieblingsrestaurant. Los geht's da am Freitag um 13 Uhr. Und alle Infos zum Programm findet ihr schon jetzt bei uns im Netz. Antennedüsseldorf.de/Nachrichten.

0: So heißt die Nummer. Drop Dead, neue Musik bei Antenne Düsseldorf von Olivia Rodrigo. 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
1: Mit Saskia Grönke. Schönen guten Tag. In knapp drei Wochen startet

0: Escobar Europas bezeichnet. Kurz vor dem Anschlag hatte der Neffe noch an einer Kundgebung für die Freilassung des Drogenbosses teilgenommen. Auf dem Rückweg sollen zwei Männer auf das Taxi gefeuert haben, in dem der Neffe saß. Er überlebte den Angriff nur dank einer Notoperation. Ob es sich bei den mutmaßlichen Tätern um Auftragskiller oder Mitglieder einer konkurrierenden Bande handelt, ist noch unklar. Außerdem läuft noch die Suche nach einem vierten Verdächtigen.
1: Für die geplante schwimmende Photovoltaikanlage auf dem Unisee der Heinrich-Heine-Uni ist jetzt ein Anbieter gefunden worden. Das hat die Universität mitgeteilt. Damit steht jetzt auch ein konkreter Zeitplan fest. Die Anlage soll ab diesem Herbst gebaut werden und Mitte nächsten Jahres in Betrieb gehen. Die PV-Anlage soll dann auf Schwimmkörpern, ähnlich wie ein großer Bootsteg, auf dem See neben dem Sportinstitut schwimmen. Nach Angaben der Uni wäre die Anlage die größte auf dem Campus und könnte rund 4% des Strombedarfs der HHU decken. Zum Vergleich, das entspricht dem Verbrauch von fast 300 Einfamilienhäusern im Jahr. Die DEG zeigt heute Abend ihre neuen Trikots für die kommende Saison in der zweiten deutschen Eishockeyliga. Ab 21 Uhr werden das Heim-, Auswärts- und Ausweichtrikot sowie ein Sondertrikot zur Bremenstraße auf die Rückseite des Schlossturms am Burgplatz projiziert. Neu in diesem Jahr, auch Fotos von DEG-Fans sind auf dem Turm zu sehen. Außerdem sind mehrere Spieler vor Ort und stehen den Fans für Fotos zur Verfügung. Am Samstag geht es dann mit der Saisoneröffnung im Eisstadion an der Bremenstraße weiter. In die DEL2-Saison startet die DEG am 18. September auswärts bei den Eispiraten Krimmetschau. Das erste Heimspiel gibt es dann Ende September gegen Memmingen. Und das waren die Nachrichten mit Saskia Grönke.
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3: Ja, und da geht der restliche Tag dann jetzt doch wolkig über die Bühne und da kommt auch noch einiges an Regen runter. In der Nacht ist es dann weiter wolkig und auch nass. Nach Mitternacht lockert es dann immer mal auf. Nach Mitternacht lockert es dann immer mehr auf, so ist richtig. Und der Regen zieht dann ab, das bei noch 15 bis 12 Grad. Und am Donnerstag, also morgen, geht es dann wechselnd bewölkt weiter. Dazu messen wir dann 22 Grad.
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3: Tja, und das ist noch auf den Straßen los. Zwei Staus haben wir, einmal von der A3 Köln-Oberhausen zwischen Solingen und Kreuzhilden. 1 Kilometer stockender Verkehr, da plus 2 Minuten. Die A52 Düsseldorf nach Essen zwischen Kreuz-Breitscheid und Essen-Kettwig. 1 Kilometer Stau plus 5.
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3: Ja, und es ist der Mittwochnachmittag. Ich bin Andreas Grunwald. Hallo zusammen.

0: da wirklich alle ihr Radio lauter drehen. Wir lassen euch hier morgens ein bisschen rätseln, nennen das Ganze dann den musikalischen Mittwoch zwischen 6 und 10 Uhr. Ne? Und heute Morgen hat Dennis Lieske mit euch zusammen gerätselt.
1: Das verrückte Huhn ist in den wohlverdienten Urlaub geflogen. Wir spielen wieder Musik über Kreuz. Prinzip sollte bekannt sein. Wir haben das Quiz schon oft gespielt beim Antenne Düsseldorf Kneipenquiz und natürlich auch hier im Radio am musikalischen Mittwoch. Zwei Songs landen im Mixer und der Text des einen, der rutscht dann irgendwie auf die Melodie des anderen drauf. Kann passieren, wenn es so schnell geht. Klang diese Woche so.
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1: Und habt ihr eine Idee, welche beiden Hits aus dem besten Mix bilden diese Woche unser Musik über Kreuz?
3: Zu Musik über Kreuz denke ich, es sind die Ärzte mit Junge und Santa Maria, Roland Kaiser.
4: Ich denke mal Santa Maria von Roland Kaiser und Schrei nach Liebe von den Ärzten.
5: Das ist Santa Maria, die Melodie von Roland Kaiser. Und der Text ist Schrei nach Liebe von den Ärzten. Das war ziemlich cool. Im ersten Moment habe ich gedacht, ich kann es überhaupt nicht erraten. Und dann fiel es mir wie Schuppen von den Augen.
6: Das war einmal Santa Maria von Roland Kaiser. Und hier kommt Alex von den Toten Hosen.
1: Aha, da haut sie noch die Toten Hosen raus. War die richtige Lösung dabei? Wir checken es mal ab.

0: Santa Maria ist tatsächlich dabei.
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0: Und der andere Titel?

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1: Es sind tatsächlich die Ärzte und Schrei nach Liebe. Steffi hat unter anderem gewusst, wurde ausgelost und gewinnt jetzt einen prall gefüllten Antenne Düsseldorf Fanbeutel. Danke euch allen fürs Miträtseln am musikalischen Mittwoch hier bei uns im Radio.
2: Ja, jetzt habe ich die Qual der Wahl. Ich habe echt überlegt, lange überlegt, was spielst denn die Ärzte oder Roland Kaiser? Ich dachte mir, komm, kannst du mal bringen am späten Nachmittag, oder? Für euch, für den Weg da in den Feierabend, lasse ich euch jetzt einfach mal die Leitplanke neu streichen. Viel Spaß da jetzt mit dem Roland.

0: Ja, entspannten Sound kann die Frau Olivia Dienes. Das bei Antenne Düsseldorf mit So Easy to Fall in Love. So, Ferien verlängern, weil der Flug ein paar hundert Euro billiger ist oder noch schnell hier mal ein paar Tage Sonne dranhängen. Ja, es kann teuer werden. In NRW, da haben die Behörden im vergangenen Jahr fast 12.000 Bußgeldverfahren wegen Verletzungen der Schulpflicht eingeleitet. Das hat eine Umfrage der deutschen Presseagentur ergeben. Was Eltern dazu wissen sollten, hat José Nastiandi aus dem Landtagsstudio für uns mal herausgefunden. José, 12.000 Verfahren, das ist im Vergleich zum Vorjahr direkt mal ein Plus von 25%. Was steckt denn dahinter? Also geht es wirklich so oft um Eltern, die ihre Kinder ja einfach früher aus der Schule nehmen?
1: Ja, das kommt durchaus vor. Allein bei den drei Bezirksregierungen, die solche Ferienfälle separat erfassen, waren es im vergangenen Jahr mehr als 1.100 Verfahren. Die anderen zwei Bezirksregierungen erfassen diese Fälle nicht separat, aber man kann davon ausgehen, dass es auch da viele Fälle gibt.
0: Okay, was wären denn jetzt triftige Gründe für ein Fehlen? Also auch direkt vor oder halt nach den Ferien?
1: Na klar, ist eine Krankheit, das ist so ein triftiger Grund. Einige Schulen verlangen trotzdem rund um die Ferien ein Attest vom Arzt. Auch wenn ein Kind in die Reha muss oder ins Krankenhaus oder einen zwingenden Arzttermin hat, dann ist das so ein triftiger Grund. Anerkannt werden manchmal auch wichtige religiöse Feste. Entscheidend ist immer, es muss einen echten Grund geben. Der billigere Ferienflug gehört nicht dazu und am besten lässt man sich das Fehlen vorher von der Schule genehmigen.
0: Okay, und was passiert, wenn Eltern trotzdem sagen, wir fahren einfach? Also wie teuer kann das dann tatsächlich werden?
1: Es werden bis zu 1.000 Euro Bußgeld fällig, und zwar pro Kind. Und bei einem Verstoß im Zusammenhang mit den Ferien können zusätzlich noch bis zu 80 Euro pro Fehltag fällig werden. Und bei Jugendlichen ab 14 kann auch zusätzlich noch gegen sie selbst ein Bußgeld verhängt werden. Also für einen vermeintlich günstigeren Urlaub kann das ziemlich schnell ziemlich teuer werden. Und es gibt noch Ärger mit der Schule. Zu empfehlen ist das nicht, auch wenn man dadurch vielleicht den ein oder anderen Euro sparen würde.
0: Ja, ihr habt's gehört, ne? Fast 12.000 Bußgeldverfahren zeigen, wer die Schulferien eigenmächtig verlängert, riskiert in Nordrhein-Westfalen nicht nur Ärger mit der Schule, sondern ja auch ein empfindliches Bußgeld. Infos und Hintergründe dazu von José Nastiandi. Dankeschön, José. Das war's von meiner Seite aus. Hier geht's jetzt gleich weiter nach 18 Uhr mit Markus Steinacker. Ich bin Andreas Grunwald. Euch noch einen schönen Abend. Tschüss, bis morgen.

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1: Mit Lena Bauer, guten Abend. Der Regen in den letzten Tagen tut gut. Er hat schon bei der Waldbrandbekämpfung geholfen und sorgt auch dafür, dass die Pegelstände zum Beispiel im Rhein langsam steigen. Für eine richtige Endwarnung bei der Binnenschifffahrt sorgt das aber noch nicht. Es ist noch viel zu früh dafür, meint zum Beispiel der Bundesverband der deutschen Binnenschifffahrt. Jannik Böke aus der Nachrichtenredaktion hat einen Überblick zur Lage.
2: Nach den historischen Tiefstständen steigt der Rheinpegel wieder Zentimeter um Zentimeter. Trotzdem liegen wir zum Beispiel in Duisburg-Ruhrort immer noch fast 20 Zentimeter unter dem bisherigen Negativrekord von 2018. Der Betrieb vieler Rheinfähren ist weiter eingestellt, unter anderem, weil die Anleger zu den Schiffen durch den niedrigen Wasserstand zu steil aufragen. Auch die Binnenschiffer stehen weiter unter Druck. Viele Schiffe können entweder gar nicht mehr oder nur mit extrem wenig Ladung fahren, mit Folgen bis hin zur Zapfsäule. In keinem anderen Bundesland ist Diesel aktuell so teuer wie bei uns in NRW.
1: Und damit zu weiteren Meldungen in Kürze. Die Evakuierung in Monschau wegen des Waldbrands in Belgien ist aufgehoben. Das hat die Stadt Monschau jetzt gesagt. In Belgien ist das Großfeuer an der Grenze zu Deutschland inzwischen eingegrenzt, so die Behörden. Rund um die gesprengten Nord Stream Pipelines gibt es eine weitere Festnahme. Die Bundesanwaltschaft hat eigenen Angaben nach in Kroatien einen Ukrainer festnehmen lassen. Gegen ihn lag demnach seit mehr als 2 Jahren ein europäischer Haftbefehl vor. Dem Mann wird vorgeworfen, Sprengstoff an den Pipelines angebracht zu haben. Der Einbau von Klimaanlagen soll für Mieter leichter sein. Das möchte die Bundesjustizministerin Hubig erreichen. Sie hat eine Änderung des Mietrechts für mehr Hitzeschutz ins Gespräch gebracht. Ein oder zwei Haustiere zu Hause sind in der Regel keine Seltenheit. Auch deutlich mehr Hunde, Katzen oder Meerschweinchen im eigenen Zuhause scheinen hier bei uns in Deutschland gar nicht so selten zu sein. Das krankhafte Sammeln von Tieren, auch Animal Hoarding genannt, ist laut einer aktuellen Untersuchung verbreiteter als bisher angenommen. Das sagt der Deutsche Tierschutzbund. Im Rahmen der Untersuchung wurde rein rechnerisch fast täglich ein Fall gezählt. Durchschnittlich gehe es dabei um fast 50 Tiere pro Fall. Laut Tierschutzbund ist in solchen Fällen die Zahl der Tiere so hoch, dass sie keine angemessene Versorgung mehr bekommen können. Mit der Untersuchung wollen die Tierschützer aber nicht einfach Fälle oder Probleme aufzeigen. Es gehe auch darum, Ursachen für das Phänomen zu untersuchen. Daraus können Präventionsmaßnahmen sowie Leitlinien für Behörden entstehen, so der Tierschutzbund. Und das waren die Nachrichten mit Lena Bauer.
0: Das Düsseldorf-Wetter.
3: Es bleibt wechselhaft. Am Abend und in der Nacht ziehen noch Schauer durch. Dahinter wird es mal länger trocken und auch aufgelockert. Morgen geht es dann auch wechselnd bewölkt weiter. Ab und zu ziehen noch Schauer durch. Auch kurze Gewitter sind möglich. Bei den Temperaturen gibt es keine Ausreißer. Maximal 21 bis 24 Grad.
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3: Die Staus ab 10 Minuten Zeitverzug. A1 Euskirchen Richtung Dortmund zwischen Köln-Bocklemünd und Kreuz Leverkusen-West 4 Kilometer, 13 Minuten plus. Die A3 Köln Richtung Oberhausen zwischen Duisburg-Wedau und Oberhausen-Nierich 4 Kilometer, 12 Minuten. A4 Aachen Richtung Köln zwischen Kreuz Köln-West und Eiffeltor 5 Kilometer, 22 Minuten plus. Die A4 jetzt von Olpe Richtung Aachen zwischen Kreuz Köln-Ost und Kreuz Köln-Süd 5 Kilometer Stau, eine Viertelstunde plus. Und die A559 Köln-Porz Richtung Gremberg zwischen Gremberghofen und dem Kreuz Gremberg 2 Kilometer 10 Minuten plus und die A562 Bonn-Rheinaue Richtung Bonn-Ost zwischen Bad Godesberg und dem Anschluss Oberkasseler Straße 3 Kilometer Stau, eine Viertelstunde plus. Gutes Durchkommen.
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3: Mit Markus Steinacker und das war ein schockierender Moment gestern Abend. Jamal Musiala sackt auf dem Fußballplatz zusammen und ja, liegt auf dem Rasen beim Testspiel der Bayern gegen Heidenheim. Wie geht es ihm und was ist mit seiner Karriere? Da fragen wir gleich mal nach in unserer Sportredaktion. Einen entspannten Abend euch jetzt mit Phil Collins, You'll Be in My Heart.

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0: Das war ein Schock gestern Abend, als Jamal Musiala da beim Testspiel der Bayern gegen Heidenheim auf dem Rasen zusammengesackt ist. Der 23-Jährige spricht in einem Instagram-Beitrag selbst von einer neurologischen Dysfunktion. Kollege Uli Reitinger aus unserer Sportredaktion, für wie realistisch hältst du das, dass Musiala weiter auf Top-Niveau spielen kann und wird?
1: Na, ich bin kein Mediziner, aber nach allem, was man hört, ist diese Form epileptischer Anfälle normalerweise gut zu behandeln. Und der FC Bayern hat ja eine erstklassige medizinische Abteilung. Also das sind schon die besten Voraussetzungen. Aber es ist natürlich schon eine zusätzliche Belastung, die andere Spieler in der Regel nicht haben. Musiala wird jetzt medikamentös eingestellt in der Hoffnung, dass die Aussetzer komplett aufhören. Und wenn nicht, dann muss er wohl damit leben lernen. Auch mit dem Stress zum Beispiel, dem ein Profifußballer ausgesetzt ist. Denn Stress kann die Aussetzer verstärken.
0: Ja, das ist auf jeden Fall heftig, aber die Reaktionen in den sozialen Netzwerken dürften ihm auch ein bisschen Kraft geben. Ne?
1: Da gehe ich auch stark von aus. Er hat ja eine überwältigende Welle von Zuneigung erfahren von seinen Fans. Nicht nur sportlich bist du für so viele eine große Inspiration. Ganz viel Liebe, schreibt einer auf Insta. Hunderttausende Herz-Emojis stehen unter seinem Kommentar, auch von vielen Spielern des FC Bayern. Sein Teamkollege Alexander Pavlovic zum Beispiel schreibt, alle stehen hinter dir und selbst Thomas Müller meldet sich aus Kanada. No worries, Jamal, we are by your side, schreibt er. Also der Schreck sitzt noch tief nach den beiden Zusammenbrüchen in den Spielen gegen Leipzig und Heidenheim.
0: Ja, der FC Bayern München rechnet übrigens auch damit, dass Musiala seine Karriere trotz der neurologischen Dysfunktion fortsetzen kann. Danke dir, Uli, für die Infos.
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1: Mit Saskia Grönke. Schönen guten Tag. Noch knapp 3 Wochen, dann startet hier bei uns in Düsseldorf der Prozess um einen versuchten Mord an einem Taxifahrgast. Angeklagt sind 3 Männer. Sie sollen Ende letzten Jahres versucht haben, den Neffen eines Drogenbosses umzubringen, beziehungsweise sollen sie bei der Tat geholfen haben. Der Neffe war mit einem Taxi auf der Kaiserstraße unterwegs, auf das mehrfach geschossen wurde. Er überlebte nur dank einer Notoperation. Ob es sich bei den Schützen um Auftragskiller oder Mitglieder einer konkurrierenden Bande handelt, ist noch unklar. Der Prozess startet am 7. September unter strengen Sicherheitsauflagen. Für die geplante schwimmende Photovoltaikanlage auf dem Unisee der

0: Zum Vergleich, das entspricht dem Verbrauch von fast 300 Einfamilienhäusern im Jahr. Der Schlossturm in der Altstadt wird heute Abend wieder rot und gelb. Die DEG präsentiert dort ihre neuen Trikots für die kommende Saison und diesmal sollen auch die Fans Teil der Aktion sein. Antenne Düsseldorf-Reporter Robert Janz hat weitere Infos.
1: Los geht es heute Abend um 21 Uhr am Burgplatz. Dort zeigt die DEG per Projektion ihre neuen Heim-, Auswärts- und Ausweichtrikots sowie ein Sondertrikot zur Bremenstraße. Zum ersten Mal werden dabei auch Fotos von Fans auf dem Turm zu sehen sein. Außerdem sind Spieler vor Ort und stehen für Fotos zur Verfügung. Am Samstag geht es dann mit der Saisoneröffnung an der Bremenstraße weiter. Dort stehen unter anderem Nachwuchsspiele und die Vorstellung der Profimannschaft auf dem Programm. Ab 18 Uhr gibt es außerdem ein Testspiel gegen Herne.
0: Und das waren die Nachrichten mit Saskia Grönke.
2: Das Düsseldorf-Wetter.
3: Es bleibt noch so leicht herbstlich. Heute ziehen noch einzelne Regenschauer durch. Später in der Nacht lockert es aber auch mal auf. Morgen geht es dann aber auch so durchwachsen weiter. Viele Wolken, mal eine kurze Auflockerung, aber auch mal ein Regenschauer. Stellenweise müssen wir noch mit Gewittern rechnen. Dazu maximal 24 Grad. Am Freitag wird es ein kleines bisschen freundlicher.
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3: Und hier kommt alles ab 10 Minuten Zeitverzug. Die A3 Köln-Oberhausen zwischen Duisburg-Wedau und Oberhausen-Lierich 3 Kilometer, 11 Minuten plus. Die A4 von Köln Richtung Aachen, einmal zwischen Dreieck-Heumer und Kreuz-Köln-Süd 4 Kilometer, 12 Minuten plus. Und nochmal weiter Richtung Aachen zwischen Kreuz-Kerpen und Elsdorf 1 Kilometer Stau, 17 Minuten plus. Rüber auf die A61 Mönchengladbach in Richtung Venlo zwischen Kreuz-Mönchengladbach und Süchteln 3 Kilometer Stau, 13 Minuten plus. Und die A555 nach Köln rein zwischen Godorf und im Kreisverkehr Baiental 3 Kilometer, 11 Minuten plus. Gute Fahrt!
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3: Mit Markus Steinacker. Und wenn du eine scharfe Zunge hast, dann musst du damit rechnen, dass da mal ein bisschen was zurückkommt. Das geht natürlich auch unserem Atze so. Neue Folge, Watt ne Woche. Hören wir gleich. Jetzt erstmal Alex Warren, Ordinary. Schönen Abend euch.
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0: 1. Können wir Freunde sein? Ist eine gute Frage. Schönen Mittwochabend. Ja, wer ständig Späße über alles und jeden macht, der muss das auch mal vertragen, wenn er selbst das Opfer ist. Auch wenn man Atze Schröder heißt.
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4: Mann, was sitzt mir der Schreck in den Knochen? Boah, ja, was ist passiert? Meine Olle hat mich gerade mal wieder so erschreckt, dass ich fast umgekippt wäre. Jetzt sag mal, ist eure Perle auch so schräg drauf? Macht die sowas auch? Ey, das ist doch nie normal. Meine Olle liebt's, mich immer wieder so zu überraschen und zu schockieren, dass mir der blanke Horror im Gesicht steht. Ich war gerade duschen, so. Jetzt hat dieses Mischstück sich in meinem Schrank versteckt und original 10 Minuten drin gewartet, bis ich mir eine neue Buchse rausholen wollte und ist mit so einem Höllenschrei auf mich draufgestürzt. Ey, sowas macht die immer wieder. Manchmal sogar mehrmals am Tag, ey. Und lacht sich dann minutenlang schlapp. Ihr hört ihr vielleicht noch im Hintergrund, wie die da am Geiern ist. Mann, ey, das ist doch unmenschlich. Was muss im Leben eines Menschen schieflaufen? Was muss man für Geschwister gehabt haben, dass man sowas macht? Naja, wenn ich jetzt so drüber rede, muss ich auch schon fast wieder lachen. Aber ey, wenn ihr nächste Woche nichts von mir hört, dann bin ich bei so einer Aktion über die Wupper gegangen. Das geht ja auch auf eine Pumpe. Ich würde mich ja gern von ihr trennen, aber ich traue mich nicht.
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1: Mit Lena Bauer, guten Abend. Tagelang durften einige Menschen in Monschau nicht in ihre Häuser. Jetzt dürfen sie zurück. Die Evakuierung für den betroffenen Ortsteil hat die Stadt heute Nachmittag aufgehoben, denn es gab Fortschritte bei den Löscharbeiten in Belgien. Jannik Böke aus der Nachrichtenredaktion. Die Behörden dort haben mittlerweile bestätigt, dass das Feuer eingekreist ist. Wie ist die Lage denn ansonsten dort vor Ort?
2: Die Lage ist vor Ort trotzdem kompliziert, so der Leiter der Krisenkommunikation der Provinz Lüttich. Der Brand sei an mehreren Stellen wieder aufgeflammt. Es gebe noch zahlreiche Brandherde, die sowohl am Boden als auch aus der Luft bekämpft werden müssen. Und die Löscharbeiten, die bleiben eine echte Herausforderung. Die Feuerwehrleute kämpfen mit weiter extrem dichten Rauch und bis zum Mittag mussten wegen des Wetters Löschhubschrauber und Flugzeuge am Boden bleiben.
1: Lässt sich denn mittlerweile sagen, wie lange die Löscharbeiten im Hohenfern noch andauern?
2: Ganz genau lässt sich das natürlich nicht sagen, aber die belgischen Behörden, die gehen davon aus, dass es Wochen oder sogar Monate dauern wird, bis endgültig Entwarnung gegeben werden kann. In Torfmooren wie dem Hohenfenn können Brände noch lange unterirdisch weiterschwelen, auch wenn an der Oberfläche keine Flammen mehr zu sehen sind. Der größte Waldbrand in Belgien seit über 100 Jahren wird uns also wahrscheinlich noch eine ganze Weile beschäftigen.
1: Danke dir, Jannik, für die Infos und damit zu weiteren Meldungen im Überblick. Der Regen der letzten Tage sorgt langsam für mehr Wasser im Rhein. Der Bundesverband der deutschen Binnenschifffahrt gibt aber noch keine Entwarnung. Teilweise würden die Pegel noch immer unter bisherigen Negativrekordwerten liegen. Die Gasspeicherstände scheinen in Deutschland für August eher niedrig zu sein. Mit Blick darauf appellieren Bundeswirtschaftsministerium und Bundesnetzagentur an die Wirtschaft, die aktuelle Speicherauslastung zu etwa der Hälfte sei sehr gering, sagte eine Sprecherin des Ministeriums. Man beobachte die Lage und fordere die Händler auf, mehr Gas zu speichern. In Deutschland soll das sogenannte Animal Hoarding weiter verbreitet sein als gedacht. Laut einer Untersuchung gibt es rein rechnerisch fast einen Fall täglich. Das sagt der Deutsche Tierschutzbund. Dabei gehe es um Fälle, in denen zu viele Tiere auf zu wenig Raum schlecht versorgt wurden. Mehr Spielraum in Sachen Hitzeschutz in der eigenen Wohnung, zum Beispiel in Form einer festen Klimaanlage. Klingt für viele fast traumhaft, oft spielen aber Vermieter oder Hausverwaltung nicht mit. Bundesjustizministerin Hubig will daran laut Medienberichten etwas ändern. Konkret geht es demnach darum, wie der Einbau solcher Anlagen oder auch von Sonnenblenden leichter werden kann. Dafür müsste das Mietrecht geändert werden, daher brauche es klare und praktische Regeln. Der Deutsche Mieterbund hat sich positiv zu dem Vorstoß geäußert. Der Eigentümerverband Haus und Grund eher dagegen. Er verweist auf bestehende Möglichkeiten. Und das waren die Nachrichten mit Lena Bauer.
0: Das Düsseldorf-Wetter.
3: Da gibt's nicht viel Neues. Viele Wolken, ein paar Schauer wechseln sich ab. Zum frühen Morgen lockert's hier und da auch mal auf. Aber auch der Donnerstag hat dann einiges an Wolken im Gepäck. Zwischendurch auch kurze Auflockerungen, aber auch Regenschauer im Mix. Stellenweise auch Gewitter. Ein bisschen Entspannung ist zum Freitag drin, dann lockert's auch öfter mal auf. Bei den Temperaturen tut sich nicht viel. Tagsüber maximal 24 Grad, nachts Tiefstwerte zwischen 15 und 12 Grad.
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3: Und hier kommt alles ab 8 Minuten Zeitverzug. Die A1, Köln Richtung Münster. Zwischen Schwerte und Kreuz Dortmund-Unna, 3 Kilometer Stau, fast eine Stunde Zeitverzug. Da hat es einen Unfall gegeben, die Autobahn ist gerade gesperrt. A4, Köln Richtung Aachen. Zwischen Kreuz Kremberg und Eiffeltor, 5 Kilometer Stau, 10 Minuten plus. Die A4 nochmal weiter in Richtung Aachen, zwischen Frechen Nord und Elsdorf, 3 Kilometer Stau, 27 Minuten plus. A40, Duisburg Richtung Venlo. Zwischen Kreuz Moers und Kerken, 2 Kilometer, eine halbe Stunde plus. A61, Mönchengladbach Richtung Venlo zwischen Mackenstein und Züchteln, 2 Kilometer, 8 Minuten plus. Und die 555 nach Köln zwischen Godorf und Kreuzköln Süd, auch 2 Kilometer und 8 Minuten plus. Kommt gut durch, gute Fahrt.
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3: Mit Markus Steinacker, ich sage Stuttgart 21. Und ich höre euch bis hierhin mit den Augen rollen. Habt ihr mitbekommen, es gibt wieder neue Skandal-News um die ewige Bahnhof-Baustelle. Aber zum Glück ist Kollegin Laura Potting auch zur Stelle. Die ordnet das Ganze mal ein. Auf Gleis 1 fährt derweil ein Dasher mit Austin. Vorsicht an der beste Mixkante, bitte.

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0: ja, Stuttgart 21. Ich glaube, als die angefangen haben zu bauen, gab es noch Dinosaurier. Und die sind immer noch nicht fertig. Inzwischen planen sie ja erst um 2031 mit der Fertigstellung. Und der Bums wird auch von Jahr zu Jahr teurer. Habt ihr gehört, der neue Stuttgarter Tiefbahnhof wird auch keine Klimaanlage bekommen. Das haben wir alles genau durchdacht, sagt die Bahn. In einem aktuellen Erklärvideo heißt es, wegen seiner Lage in der Erde komme der Bahnhof ohne eine zusätzliche Klimaanlage aus. Und Kollegin Laura Potting glaubt jedes Wort.
1: Absolut. Ich meine, wie oft, ja, konnten wir uns schon drauf verlassen, wenn die Bahn zum Beispiel gesagt hat, hier, ne, dein Zug kommt um 12 Uhr an. Gut, noch nie, aber trotzdem, ich bleibe positiv. Wenn die Bahn sagt, wir brauchen keine Klimaanlage, dann werden wir vermutlich eine brauchen, aber ganz im Ernst, das ist alles viel zu teuer. Und außerdem dauert das doch alles eh schon viel zu lang. Ich sag dir, die saßen da in so einem Meeting via Zoom, einer hat Rotwein aus einer Kaffeetasse getrunken, ein anderer hat den Katzenfilter nicht ausbekommen und so ein dritter hat parallel YouTube geschaut. Und dann haben die sich so überlegt, woran könnten wir denn so sparen? Komm, wir lassen die Klimaanlage weg. Genial! Der Typ mit dem Katzenfilter hat dann noch ganz kurz angemerkt, dass es aber doch in Zukunft immer mehr Hitzewellen geben wird. Aber da der Schnurrhaare hatte, hat den eh keiner ernst genommen. Piff, paff, jetzt packst du da noch so ein Erklärvideo online mit so einem Typen in Bauarbeiterkostüm, der uns sagt, dass alles gut wird und fertig. Grandios! Also hört mal auf, euch zu beschweren, ja? Die haben alles im Griff! Alles. Ja, ja, ihr zu teuer, dauert zu lange, Laberschwart, Kartoffelsalat. Ey, wir hier in NRW, ja, wir wissen, gut Ding will Weile haben. Guck dir den Kölner Dom an. Die haben über 600 Jahre gebraucht, um das Teil fertig zu bauen. Und hat der Kölner Dom eine Klimaanlage? Nein. So, zurück zu Stuttgart 21. Ich sag's euch, in 100 Jahren, da wird dieser Tiefbahnhof ein Besuchermagnet, eine Kathedrale aus Schienen. Menschen werden aus aller Welt dahin pilgern, um dieses Bauwerk zu bestaunen und was? Ach, die haben die Treppen vergessen. Ja, irgendwas ist ja immer, ne?

0: Wetter. Da tut sich nicht viel. Es bleibt bei einem Mix aus vielen Wolken, immer wieder Regen und ein paar Auflockerungen. Am ehesten bleibt es zum frühen Morgen mal trocken, aber auch den ganzen Donnerstag über wird es immer wieder nass. Stellenweise können sich auch noch Gewitter bilden. Dazu maximal 21 bis 24 Grad. Am Freitag gibt es ein paar mehr Wolkenlücken und trockenere Phasen.
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0: Viel los und das Wetter bremst uns auch aus. Hier kommt alles ab 10 Minuten Zeitverzug. A1 Köln Richtung Münster zwischen Westhofener Kreuz und Kreuz Dortmund-Unna. 6 Kilometer Stau, eine Stunde Zeitverzug. Da hat es einen Unfall gegeben. Die Autobahn ist gesperrt. Rüber auf die A3 Oberhausen Richtung Arnheim zwischen Oberhausen-Holten und Kreuz Oberhausen. 2 Kilometer Stau, eine Viertelstunde plus. A4 Köln Richtung Aachen zwischen Frechen-Nord und Elsdorf. 3 Kilometer, 24 Minuten plus. A40 Duisburg Richtung Venlo zwischen Kreuz Mörs und Kerken, 3 Kilometer Stau, eine Viertelstunde plus. A42, Dortmund Richtung Kamp-Lindfort, zwischen Duisburg-Bekerwerth und Mörs-Nord, 1 Kilometer Stau, eine Dreiviertelstunde plus. Die A46, Heinsberg-Düsseldorf, zwischen Grevenbruch und Kapellen, 2 Kilometer Stau und eine halbe Stunde extra. Und die A59, Köln Richtung Bonn, zwischen Dreieck-Porz und Köln-Wahn, 4 Kilometer Stau, 18 Minuten plus. Kommt gut durch.
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0: Lasst uns mal über Geld reden, denn wir können mitbestimmen, wie die neuen Euroscheine aussehen. Da sprechen wir gleich mal ausführlich drüber, natürlich auch, was aktuell auf den Scheinen so drauf ist. Wir halten gleich die Scheine in der Hand. Hier sind erstmal Toto, die halten, die Telefonline, würde ich mal sagen, ne? Oder? War doch so. Hold the line! Schönen Abend euch!

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0: der Mittwochabend mit Markus Steinacker. Hallo, wie sollen unsere Euroscheine bald aussehen? Genau darüber können wir jetzt abstimmen. 10 Entwürfe stehen zur Auswahl und zwar rund um die Themen europäische Kultur und Flüsse und Vögel. Die Online-Umfrage läuft noch bis zum 21. September. Aber auch die Geldscheine, die es schon gibt, stecken voller kurioser Geschichten. Kollege Robert Jans, fangen wir mal bei unseren eigenen Scheinen an. Die ganzen Brücken und Gebäude auf den Euronoten, wo stehen die eigentlich?
1: Nirgendwo. Genau, das ist ja das Kuriose. Also die Brücken, Fenster und Tore auf unseren Scheinen sind gar keine echten Bauwerke, aber die stehen für verschiedene Epochen und Baustile.
0: Immerhin. Wie ist das in anderen Ländern? Haben die Special-Motive, sag ich
1: mal? In Mexiko schwimmt beispielsweise auf den 50er ein ziemlich ungewöhnlich aussehender mexikanischer Schwanz, Lurch. In Norwegen ist auf dem 200-Kronenschein ganz prominent ein Kabeljau abgebildet, weil die Fischerei für das Land so wichtig ist. Und die Schweiz, die ist ganz crazy, auf dem 200-Frankenschein findet man einen Teilchendetektor und eine Teilchenkollision als Symbol für die Bedeutung der Wissenschaft.
0: Hilf mir mal kurz aus, was ist ein Teilchendetektor?
1: Gute Frage, nächste Frage. Aber ich weiß, dass die Philippinen 1998 eine Banknote rausgebracht haben. Die war größer als ein DIN-A4-Blatt. Damals war das Weltrekord, aber Rekorde sind ja da, um sie genau zu brechen. Ja. Malaysia hat 2017 mal die Druckerpresse angeworfen und eine stolze 37 mal 22 cm Banknote gedruckt. Laut Guinness Buch ist das die größte Banknote der Welt.
0: Immerhin. Also jetzt dürfen wir nicht über die Größe, aber über das Design abstimmen, Robert. Da kann aber doch bestimmt auch was schief gehen, oder?
1: Ja, sogar bei Zentralbanken. Auf Australiens 50-Dollar-Schein hatte sich tatsächlich mal ein Rechtschreibfehler eingeschlichen. Oh. Im wirklich kleinen Mikrotext sollte das englische Wort Responsibility stehen. Allerdings haben die da einfach ein I vergessen. Zu dem Zeitpunkt war aber schon alles gedruckt, als das aufgefallen ist.
0: Also vielleicht auch der Hinweis für die neuen Euroscheine vor dem Drucken lieber nochmal Korrektur lesen. Danke, Robert.
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1: Ich bin Thomas Brockt. 4 Jahre nach den Anschlägen auf die Nord Stream Pipelines in der Ostsee ist ein zweiter Verdächtiger gefasst worden. Das teilte die Bundesanwaltschaft in Karlsruhe mit. Es handelt sich um einen ukrainischen Taucher, der schon einmal in Polen festgenommen worden war. Diesmal wurde er in Kroatien gefasst.
2: Die polnische Justiz hatte den deutschen Auslieferungsantrag im vergangenen Herbst abgelehnt und den Ukrainer freigelassen. Jetzt ging er den Ermittlern in der kroatischen Küstenstadt Pula erneut ins Netz. Die Bundesanwaltschaft will ihn nach Deutschland überstellen lassen. Der ausgebildete Taucher soll Teil der Gruppe gewesen sein, die im September 2022 Sprengsätze an den Gaspipelines platzierte. Einer seiner mutmaßlichen Komplizen wurde kürzlich am Oberlandesgericht Hamburg angeklagt. Ob und wann es dort zum Prozess kommt, ist aber noch unklar. Aus Karlsruhe, Jacqueline Melcher.
1: Die seit Sonntag geltende Evakuierung eines Ortsteils von Monschau ist aufgehoben. Die rund 30 betroffenen Menschen können zurück in ihre Häuser, wie eine Stadtsprecherin sagte. Grund ist die sich entspannende Lage des Waldbrandes im Naturschutzgebiet Hohes Venn im nahen Belgien. Die Behörden dort hatten vermeldet, dass das Feuer eingekreist sei. Der FC Bayern München rechnet damit, dass Jamal Musiala seine Karriere trotz einer neurologischen Dysfunktion fortsetzen kann. Demnach gibt es derzeit keine Hinweise, dass der Fußballnationalspieler nicht weiter auf dem Niveau spielen kann. Der 23-Jährige war in nur 4 Tagen 2-mal bei Spielen zusammengebrochen.
3: Beim FC Bayern waren Musialas gesundheitliche Probleme schon vor den beiden Testspielen bekannt. Diagnostiziert wurden sogenannte Absenzen, eine Form epileptischer Anfälle, bei denen Betroffene für wenige Sekunden wie weggetreten wirken. Seine Einsätze seien medizinisch abgesprochen und aus ärztlicher Sicht unbedenklich gewesen, heißt es. Musiala selbst schreibt, er sei in bester medizinischer Behandlung und sehr optimistisch. Ein zusätzliches gesundheitliches Risiko bestehe nicht. Wann der 23-Jährige wieder spielen kann, ist allerdings offen. Philipp Detlefs, Sportredaktion.
1: Und noch zum Radsport. Der Tour de France Dritte Isaac Del Toro hat den Prolog der Deutschlandtour gewonnen. Der Mexikaner fuhr auf dem 2,6 Kilometer langen Kurs im hessischen Bad Orb die schnellste Zeit und holte sich damit das erste Führungstrikot. Bester Deutscher war Tobias Müller auf Rang 10. Das waren die Nachrichten mit Thomas Brockt.
4: Das Düsseldorf-Wetter.
5: Es bleibt wechselhaft. Am Abend und in der Nacht ziehen noch Schauer durch. Dahinter wird es mal länger trocken und auch aufgelockert. Morgen geht es dann auch wechselnd bewölkt weiter. Ab und zu ziehen noch Schauer durch. Auch kurze Gewitter sind möglich. Bei den Temperaturen gibt es keine Ausreißer. Maximal 21 bis 24 Grad.
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5: Fahrt bitte vorsichtig, wir haben einige Unfallstellen und auch Gefahr durch Aquaplaning stellenweise. Und hier kommen die Staus ab 8 Minuten Zeitverzug. Die A1 Köln Richtung Dortmund zwischen Hagen West und Hagen Nord, 1 Kilometer Stau, eine Viertelstunde plus. Die A1 von Dortmund in Richtung Köln zwischen Wermelskirchen und Burscheid, 1 Kilometer, 11 Minuten plus. A46 Heinsberg Richtung Düsseldorf zwischen Jüchen und Kapellen, 3 Kilometer, eine halbe Stunde plus. Die A59 Köln Richtung Bonn zwischen Flughafen Köln-Bonn und Köln-Wahn, 1 Kilometer Stau, 11 Minuten extra. Und die A535, Velbert Richtung Wuppertal. Da haben wir dichten Verkehr zwischen Wülfrath und Wuppertal-Dornab, 10 Minuten plus. Gute Fahrt.
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5: Mit Markus Steinacker. Jetzt hatten wir schon die neuen Banknoten als Thema. Dann gucken wir doch mal direkt drauf, wie wir die alten beisammen halten können. Also wie wir Geld sparen können. Das geht jetzt tatsächlich ganz gut bei der Autoversicherung. Gleich unser Thema. Schön.

0: Alles wird teurer. Ja, die Benzinpreise steigen auch weiter, aber bei den Autoversicherungen, da deutet vieles auf günstigere Preise hin. Gerade liegen die Preise für Versicherungswechsler durchschnittlich gerade mal knapp 1% über dem Vorjahr. Das haben Berechnungen des Vergleichsportals Verivox ergeben. Kollege Thomas Bremser, was ist denn aktuell eine preiswerte Versicherung und was eine teure?
1: Das ist schwer pauschal zu beantworten, denn der Preis hängt von vielen Faktoren ab. Vom Fahrzeugmodell, dem Wohnort, dem Alter, wie viel ich fahre und vieles mehr. Darum kann ein Tarif, der für eine Person günstig ist, für jemand anderen deutlich teurer ausfallen. Gerade zwischen den Versicherern gibt es aber oft erhebliche Unterschiede. Laut Verbraucherzentrale können sich die Beiträge je nach Vertrag um mehrere hundert Euro im Jahr unterscheiden.
0: Also ab aufs Vergleichsportal, aber bei so Autoversicherungen kommt es ja nicht nur auf den Preis an, sondern natürlich auch auf die Leistungen.
1: Zunächst muss ich unterscheiden zwischen Haftpflicht, Teilkasko und Vollkasko. Die Haftpflicht muss ich gesetzlich haben und hier senken die Versicherer die Preise erstmals seit der Corona-Pandemie wieder. Sorgenkind ist die Vollkasko, hier steigen die Preise weiter. Die Vollkasko deckt auch verschuldete Schäden am eigenen Auto ab und Vandalismus. Gerade bei älteren Autos lohnt die oft nicht mehr.
0: Okay, also Preise vergleichen, aber auch gucken, brauche ich die ganzen Leistungen wirklich? Und Thomas, wenn ich jetzt merke, meine aktuelle Versicherung ist viel zu teuer, Thema Kündigung?
1: Die meisten Verträge laufen bis Ende des Jahres. Meine Kündigung muss dann spätestens am 30. November eingegangen sein. Ich sollte vorsichtshalber aber nochmal in den Unterlagen gucken. Ob meine Versicherung teurer wird, teilt sie in der Regel im Herbst mit. Steigt der Preis, ohne dass der Schutz besser wird, sollte ich genau hinschauen, denn dann besteht meist ein Sonderkündigungsrecht. In der nächsten Wechselsaison kann ich auf jeden Fall viel Geld sparen, sagt Verivox, um die 30% sind möglich.
0: 30% ist schon eine Ansage. Endlich können wir wieder ein bisschen Geld sparen. Danke dir, Thomas, für die Infos.
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1: Es bleibt noch so leicht herbstlich. Heute ziehen noch einzelne Regenschauer durch. Später in der Nacht lockert es aber auch mal auf. Morgen geht's dann aber auch so durchwachsen weiter. Viele Wolken, mal eine kurze Auflockerung, aber auch mal ein Regenschauer. Stellenweise müssen wir noch mit Gewittern rechnen. Dazu maximal 24 Grad. Am Freitag wird es ein kleines bisschen freundlicher.
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1: Immer noch sehr viel los. Hier kommen die Staus ab 10 Minuten Zeitverzug. A1 Köln-Dortmund zwischen Hagen-West und Hagen-Nord. 2 Kilometer, 20 Minuten plus. Die A1 von Dortmund in Richtung Köln. Zwischen Schwerte und Westhofener Kreuz. 2 Kilometer, 14 Minuten plus. Die A44 Dortmund-Kassel zwischen Unna-Ost und Kreuz-Werl. 2 Kilometer, 12 Minuten plus. A46 Heinsberg Richtung Düsseldorf. Zwischen Grevenbruch und Kapellen. 3 Kilometer, 24 Minuten obendrauf. Die A59 Köln Richtung Bonn zwischen Flughafen Köln-Bonn und Köln-Wahn, 1 Kilometer Stau, 9 Minuten extra. Und die A535, Fellbad Richtung Wuppertal, zwischen Wülfrath und Wuppertal-Dornab, 1 Kilometer Stau, 12 Minuten plus.
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1: Mit Markus Steinacker, geht ihr gerne tanzen? Oder zumindest ab und zu mal ein bisschen ab? Oder wippt ihr vielleicht auch im Auto mit, wenn ein cooler Song kommt? Dann haben wir auf jeden Fall was für euch. Italo Disco ist tatsächlich ein Ding. Und da gibt es diesen Sommer einen brandneuen Song. Den haben wir für euch eingepackt von absoluten Legenden. Und zwar unter anderem von Sophie Alice Baxter, der Disco Queen, und von Nile Rodgers aus der Originalbesetzung von der Band Chic. Gleich für euch hier im Best Mix. Jetzt erstmal Holly Humberstone, To Love Somebody. Schönen Abend.

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0: Der Mittwochabend mit Markus Steinacker. So, und wenn noch einmal einer um die Ecke kommt und behauptet, Disco sei tot, dem haue ich eine Disco-Kugel um die Ohren. Disco ist sowas von angesagt in sämtlichen Darreichungsformen. Im Funk hören wir ja auch oft hier mit Bruno Mars schon im besten Mix, aber auch zum Beispiel Italo-Disco mit den typischen eingängigen Synthesizern geht wieder voll durch die Decke. Das beweisen hier absolute Legenden. Wir haben nämlich neue Musik von Nile Rodgers, Gründer der Band Chic 1976. Oh. Ja, und der hat mit der britischen Sängerin und Disco-Queen Sophie Alice Baxter sich zusammengetan. Und zusammen mit dem italienischen Produzenten und DJ Disco Bambino haben sie Dancing Without You produziert. Der Song katapultiert uns direkt auf einen bunt blinkenden Disco-Boden mit hohen Absätzen und Schlaghose. Hört sich an wie Mitte der 70er, ist aber brandneu aus diesem Sommer. Hier für euch Disco Bambino, Nile Rodgers und Sophie Alice Baxter, Dancing Without You.
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1: Ich bin Thomas Brockt. Der große Brand im Hohenfenn in Belgien ist nach Behördenangaben von Feuerwehrleuten eingekesselt worden. Es gibt aber noch keine komplette Entwarnung. Einsatzkräfte kämpfen seit 5 Tagen gegen das Feuer im Naturschutzgebiet nahe der deutschen Grenze.
2: Großes Aufatmen auch auf der deutschen Seite der Grenze. Das Feuer nähert sich nicht mehr. Die Löscharbeiten und der Regen haben die Ausbreitung gestoppt. Die Stadt Monschau hob die Evakuierung mehrerer Straßenzüge auf. Rund 30 Menschen dürfen endlich zurück in ihre Häuser. Die meisten waren seit Sonntag bei Freunden oder Verwandten untergekommen, manche auch in einer Notunterkunft. In der Städteregion Aachen kann man das Feuer noch deutlich riechen und die Behörden empfehlen, vorsorglich Fenster und Türen geschlossen zu halten. Aber sie entwarnen auch. Die gemessenen Schadstoffkonzentrationen in der Luft liegen demnach unter den Grenzwerten. Ursula Winkler, Nachrichtenredaktion.
1: In Deutschland werden immer mehr ausländische Berufsabschlüsse anerkannt. Im vergangenen Jahr bewilligten die Behörden dem Statistischen Bundesamt zufolge 86.600 Anträge, knapp 10% mehr als im Vorjahr. Die meisten Anerkennungen stammten aus der Türkei, gefolgt von der Ukraine. Stark vertreten war auch Syrien. Die meisten anerkannten Berufsabschlüsse drehten sich wie im Vorjahr um medizinische Berufe. 4 Jahre nach den Anschlägen auf die Nord Stream Pipelines ist ein weiterer Verdächtiger gefasst worden. Die Bundesanwaltschaft ließ einen Ukrainer in Kroatien von dortigen Beamten festnehmen, wie die Karlsruher Behörde mitteilte.
3: Unterm Strich ist das ein Plus von knapp 10%. Vor allem Menschen aus Syrien, die haben das Go bekommen, nun hier zu arbeiten. Da gab es den größten Zuwachs. Doch die allermeisten Anerkennungen für Berufsabschlüsse, die bekamen, wie auch schon im Vorjahr, Leute aus der Türkei. Und davon profitiert vor allem der medizinische Bereich. Viele arbeiten nun als Pflegekraft oder Arzt. Aber es gibt auch viele neue Ingenieure. Claudia Wächter, Nachrichtenredaktion.
1: Noch zum Radsport. Der Tour de France-Dritte Isaac Del Toro hat den Prolog der Deutschland-Tour gewonnen. Der Mexikaner fuhr auf dem 2,6 Kilometer langen Kurs im hessischen Bad Orb die schnellste Zeit und holte sich damit das erste Führungstrikot. Bester Deutscher war Tobias Müller auf Rang 10. Morgen wird die Deutschland-Tour mit der ersten Etappe von Bad Orb nach Schwäbisch Hall fortgesetzt.
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4: Da gibt's nicht viel Neues. Viele Wolken, ein paar Schauer wechseln sich ab. Zum frühen Morgen lockert's hier und da auch mal auf. Aber auch der Donnerstag hat dann einiges an Wolken im Gepäck. Zwischendurch auch kurze Auflockerungen, aber auch Regenschauer im Mix. Stellenweise auch Gewitter. Ein bisschen Entspannung ist zum Freitag drin, dann lockert's auch öfter mal auf. Bei den Temperaturen tut sich nicht viel. Tagsüber maximal 24 Grad, nachts Tiefstwerte zwischen 15 und 12 Grad.
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4: Und hier kommen die Staus ab 5 Minuten Zeitverzug. Die A1 Münster Richtung Köln zwischen Kreuz Dortmund-Unna und Westhofener Kreuz 2 Kilometer, 16 Minuten plus. Die A46 Heinsberg Richtung Düsseldorf zwischen Grevenbruch und Kapellen 1 Kilometer Stau, 15 Minuten plus. Und die A59 Köln Richtung Bonn zwischen Flughafen Köln-Bonn und Köln-Wahn 1 Kilometer, 8 Minuten extra. Gute Fahrt!
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4: Mit Markus Steinacker. Und was habe ich mich gefreut? Ich war vor ein paar Tagen in Holland im Urlaub und habe mir auch so ein bisschen Urlaub für zu Hause eingepackt. Ne? So einen schönen Sixpack Hertog Jan, also holländisches Bier, und so ein paar mit Marzipan gefüllte Küchlein. Richtig geil. Aber was ist... Hier zu Hause schmeckt das einfach nicht so geil wie in Holland an der Küste. Aber ich glaube, mit dem Eindruck bin ich nicht allein. Was und warum schmeckt nur im Urlaub oder da besser, dem gehen wir in dieser Stunde mal nach.

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0: Der Matthias in Holland. Die Pizza in Italien, die Paella in Spanien. Was im Urlaub schmeckt, das muss zu Hause nicht unbedingt auch gut schmecken. Andersrum? Na genauso, oder? Wie seht ihr das? Bier, Wein, Brot, irgendwie schmeckt's anders, oder?
1: Ich finde wirklich das Obst und Gemüse. Es schmeckt einfach nach dem, was es auch ist. Und das, finde ich, ist in Deutschland schon lange nicht mehr.
2: Und dann kommt man nach Hause und nichts schmeckt mehr, oder?
1: Nein, es schmeckt schon. Aber man ist halt manchmal schon enttäuscht, ne? Oder denkt halt, warum ist das so? Aber das liegt wahrscheinlich auch daran, dass es regionaler ist, da geerntet wird, da verkauft wird.
3: Der Wein schmeckt anders, ja. Aber ich nehme das in Kauf und versuche dann trotzdem an den Urlaub zu denken. Ich habe zum Beispiel ein Aperitif, den trinke ich dann zu Hause auch. Und dann schmeckt es nach Urlaub. Dann kann ich so ein Stückchen Urlaub zu Hause miterleben, weil er mich da an den Urlaub erinnert.
0: Immerhin. Aber warum ist das so? Warum schmecken manche Sachen im Urlaub manchmal besser? Sprechen wir gleich noch ausführlich drüber.
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0: Wetter. Da tut sich nicht viel. Es bleibt bei einem Mix aus vielen Wolken, immer wieder Regen und ein paar Auflockerungen. Am ehesten bleibt zum frühen Morgen mal trocken, aber auch den ganzen Donnerstag über wird es immer wieder nass. Stellenweise können sich auch noch Gewitter bilden. Dazu maximal 21 bis 24 Grad. Am Freitag gibt es ein paar mehr Wolkenlücken und trockenere Phasen.
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0: Es staut sich noch auf der A1 Dortmund Richtung Köln zwischen Schwerte und Westhofener Kreuz. 2 Kilometer, 12 Minuten plus. Auf der A44 Dortmund Richtung Kassel zwischen Kreuz Winnenberg-Haaren und Lichtenau. 1 Kilometer, 3 Minuten extra. Auf der A46 Heinsberg Richtung Düsseldorf zwischen Grevenbruch und Kapellen. Dichter Verkehr und 2 Minuten extra. Und die A59 Köln Richtung Bonn zwischen Flughafen Köln-Bonn und Köln-Wahn. Noch 1 Kilometer Stau und 8 Minuten extra. Kommt gut durch.
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0: Das Gemüse, gemüsiger, der Wein, weiniger, das Bier, bieriger. Ich weiß auch nicht, wie man das nennen kann, aber es ist wirklich ein Phänomen. Im Urlaub schmecken viele Sachen einfach besser. Ist das wirklich so oder kommt uns das nur so vor? Wir haben uns so ein bisschen wissenschaftlich rangetastet an das Thema. Sprechen wir gleich mal ausführlich drüber. Markus Steinacker hier, schönen Abend euch.

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0: Ja, Purple Disco Machine mit Substitution. Da sind wir schon genau im Thema. Substitution, Ersatzmittel. Ich glaube, ihr kennt dieses Phänomen aus dem Urlaub auch, ne? So, Sommerurlaub, man ist im Restaurant, bestellt ein Glas Wein und es ist der leckerste Wein der Welt. Dann nimmt man sich so eine Flasche mit nach Hause, probiert den Wein zu Hause und da schmeckt er irgendwie nur noch halb so gut. Wir haben vor einer halben Stunde schon mit euch drüber gesprochen. Für viele schmeckt es tatsächlich einfach frischer irgendwie im Urlaub. Das Gemüse besser, authentischer irgendwie. Aber wir wollen natürlich auch wissen, sind die Produkte wirklich besser oder ist das vielleicht nur wirklich so eine Art Placebo-Effekt? Kollege Stefan Rejek, es ist doch nicht überall der Wein und das Gemüse objektiv besser als bei uns zu Hause, oder?
1: Nee, also in erster Linie liegt das ganze Phänomen an unserer Stimmung im Urlaub. Und an unsere Erwartungen. Wir sind da nämlich neugieriger und einfach offener. Und wenn da jetzt so ein fremder Geschmack dabei ist, der uns hier zu Hause vielleicht sogar stören würde, dann denken wir nicht, boah, ist das ekelhaft, sondern wir werten es eher positiv und als Teil einer authentischen Urlaubserfahrung.
0: Also kann man sagen, die Umgebung ist ausschlaggebend für das Geschmackserlebnis, oder?
1: Ja, absolut. Hier, spanisches Bier zum Beispiel ist für mich unschlagbar am Meer mit Sand zwischen den Zähnen und bei mir zu Hause auf der Couch schmeckt es dann nur halb so gut.
0: Ja, da kann das mitgebrachte Bier zu Hause im Wohnzimmer mit dem Strand beim Sonnenuntergang nicht mithalten.
1: Ja, genau. Und du kennst ja auch den Spruch, das Auge isst mit. Und ich würde sagen, jeder Sinn isst eigentlich mit. Also der Geruch von Salzluft, das Rauschen des Meeres, das entspannende Licht beim Sonnenuntergang, das spielt da eben alles auch mit rein.
0: Also Tipp für den nächsten Urlaub, lasst die Sachen, die geil schmecken, da wo sie sind. Oder ihr macht ein tolles Urlaubsfoto, setzt euch zu Hause vor den Laptop, guckt das an und genießt es dann ebenso.
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1: Ich bin David Riemer. Versicherer schätzen, dass in Deutschland viele Millionen Arbeitsstunden durch Hitze verloren gehen. Der Hauptgeschäftsführer der deutschen gesetzlichen Unfallversicherung Fassauer weist auch auf ein erhöhtes Unfallrisiko hin. Ab 30 Grad gäbe es etwa 8% mehr Arbeitsunfälle als bei Temperaturen zwischen 10 und 15 Grad, sagte er.
2: Die Zahl dieser Hitzetage hat sich seit den 1950ern etwa verdreifacht, rechnet der Experte vor. Für jemanden auf einem Gerüst, an einer Maschine oder hinter dem Steuer könne nachlassende Konzentration schwerwiegende Folgen haben. So verzeichnen die Versicherer an Hitzetagen auch deutlich mehr Unfälle auf dem Arbeitsweg. Und allein im Jahr 2023 seien schätzungsweise 37 Millionen Arbeitsstunden durch Hitze verloren gegangen. Die Versicherer fordern einen besseren Hitzeschutz. Ursula Winkler, Nachrichtenredaktion.
1: Die seit Sonntag geltende Evakuierung eines Ortsteils von Monschau ist aufgehoben. Die rund 30 betroffenen Menschen können zurück in ihre Häuser, sagt eine Stadtsprecherin. Grund ist die sich entspannende Lage des Waldbrandes im Naturschutzgebiet Hohes Venn im nahen Belgien. Die Behörden dort hatten vermeldet, dass das Feuer eingekreist sei. Pflegekräfte, Ärzte, Ingenieure, ausländische Fachkräfte werden gebraucht, um den Bedarf in Deutschland zu decken. Jetzt steigt die Zahl der Anerkennungen deutlich. Im vergangenen Jahr bewilligten die Behörden mehr als 86.000 Anträge, teilte das Statistische Bundesamt mit.
3: Unterm Strich ist das ein Plus von knapp 10%. Vor allem Menschen aus Syrien, die haben das Go bekommen, nun hier zu arbeiten. Da gab es den größten Zuwachs. Doch die allermeisten Anerkennungen für Berufsabschlüsse, die bekamen, wie auch schon im Vorjahr, Leute aus der Türkei. Und davon profitiert vor allem der medizinische Bereich. Viele arbeiten nun als Pflegekraft oder Arzt. Aber es gibt auch viele neue Ingenieure. Claudia Wächter, Nachrichtenredaktion.
1: Außenminister Wadefuhl fürchtet keine Belastung der deutsch-ukrainischen Beziehungen nach der Festnahme eines zweiten Verdächtigen wegen des Anschlags auf die Nord Stream Pipelines. Es sei Aufgabe aller Ermittlungsbehörden, das mit Nachdruck zu verfolgen und auch die notwendigen Maßnahmen zu ergreifen. Das sagte er bei einem Besuch in der Schweiz. 4 Jahre nach den Anschlägen auf die Pipelines in der Ostsee war ein zweiter Verdächtiger gefasst worden. Die Bundesanwaltschaft ließ den Ukrainer in Kroatien von dortigen Beamten festnehmen.
0: Das Düsseldorf-Wetter.
4: Es bleibt wechselhaft. Am Abend und in der Nacht ziehen noch Schauer durch. Dahinter wird es mal länger trocken und auch aufgelockert. Morgen geht es dann auch wechselnd bewölkt weiter. Ab und zu ziehen noch Schauer durch. Auch kurze Gewitter sind möglich. Bei den Temperaturen gibt es keine Ausreißer. Maximal 21 bis 24 Grad.
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4: Und es staut sich noch auf der A1 Dortmund Richtung Köln zwischen Schwerte und Westhofener Kreuz 1 Kilometer, 10 Minuten plus. Auf der A30 Bad Oeynhausen Richtung Osnabrück zwischen Bad Oeynhausen Nord und Gohfeld 1 Kilometer, 8 Minuten plus. Die A46 Heinsberg Richtung Düsseldorf zwischen Grevenbruch und Kapellen dichter Verkehr und 1 Minute plus. Und die A59 Köln Richtung Bonn zwischen Flughafen Köln-Bonn und Spich 3 Kilometer Stau und 11 Minuten plus. Kommt gut durch.
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4: Mit Markus Steinacker und korrigiert mich, wenn ich falsch liege, aber einkaufen im Urlaub ist doch der Hammer, oder? So durch fremde Supermärkte schlendern und einfach mal ein bisschen Zeug einpacken und probieren? Ja, das mögt ihr auch. Sprechen wir gleich nochmal ausführlich drüber. Jetzt erstmal der Alex Warren hier mit Fever Dream. Schöne Nacht euch.

0: Die Nacht mit Markus Steinacker. So, wir biegen mal eben ab vom Lemon Tree in den nächsten Supermarkt. Aber nicht hier bei uns um die Ecke, sondern ganz, ganz, ganz weit weg. Im Urlaub ist es doch einfach herrlich, oder? Im Urlaub einkaufen gehen. Aber im Urlaub ist das auch irgendwie immer so ein Erlebnis. Es kann dann schon mal vorkommen, zum Beispiel, dass ich jetzt in so einem Supermercado in Spanien irgendwie eine Stunde einfach nur vor mich hinschlendere, mir die Packungen angucke und dann alles Mögliche einpacke. Wir wollten natürlich auch von euch wissen, ist das bei euch auch so?
1: Wir waren jetzt in Spanien, Alicante, und wenn man da das Obst und Gemüse sieht, denkt man, wie kann das sein, dass das so viel günstiger ist wie in Deutschland? Sowas ist überraschend und es schmeckt halt auch, eine Tomate schmeckt nach Tomate. Also es ist faszinierender vielleicht, weil die andere Sachen haben als hier in Deutschland. Dann ist das schon, ne, interessanter und man weiß nicht, wo was ist und man guckt und sucht.
2: Ja, in erster Linie die Auswahl und die regionalen Produkte. Und das ist halt interessant. Ne?
3: Es ist ganz vieles anders und ganz vieles neu und interessant. Manchmal vergreift man sich auch und das schmeckt nachher gar nicht, aber meistens ist es einfach schön. Und einfach neue Produkte, das hat schon wirklich was Besonderes. Ist auch so ein Urlaubsfeeling.
0: Absolut. Also ich bin nicht der Einzige, für den Einkaufen im Urlaub irgendwie aufregend ist. Und das sage ich jetzt hier, das ist kein Witz, mit einer Packung Mini Gefulde Köken aus Holland. Ihr entschuldigt mich, ich habe eine Verabredung.
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0: Swift. 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

0: Wetter.
1: Es bleibt noch so leicht herbstlich. Heute ziehen noch einzelne Regenschauer durch. Später in der Nacht lockert es aber auch mal auf. Morgen geht es dann aber auch so durchwachsen weiter. Viele Wolken, mal eine kurze Auflockerung, aber auch mal ein Regenschauer. Stellenweise müssen wir auch mit Gewittern rechnen. Dazu maximal 24 Grad. Am Freitag wird es ein kleines bisschen freundlicher.
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1: Und da haben wir jetzt noch die A1 Dortmund Richtung Köln. Zwischen Schwerte und Westhofener Kreuz noch 1 Kilometer, 7 Minuten plus. Die A30 Bad Oeynhausen Richtung Osnabrück zwischen Bruchmühlen und Melle Ost. 2 Kilometer Stau, 3 Minuten extra. Und die A59 Köln Richtung Bonn zwischen Flughafen Köln-Bonn und Köln-Bahn. 1 Kilometer noch und 3 Minuten plus. Gute Fahrt!
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1: Mit Markus Steinacker, wie ist euch das Einkaufen lieber? Schnell rein, alles besorgen und schnell wieder raus? Oder sich Zeit lassen, ein bisschen rumsuchen, vielleicht auch mal mit der Kassiererin oder dem Kassierer ein bisschen plauschen? Das Schöne ist, es gibt bei uns in NRW ganz viele unterschiedliche Arten einzukaufen, sowohl am Automaten für diejenigen, die es ganz schnell mögen, aber auch Plauderkassen gibt es, wo man sich mal ein bisschen austauschen kann. Sprechen wir gleich mal ausführlich drüber. Euch eine schöne Nacht.

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0: Van Halen mit Jump in der Mittwochnacht. Gleich hier bei unserem besten Mix. Teddy Swims, Mr. Know-It-All. Wenn ihr einkaufen geht, ne, seid ihr dann eher Team Einkaufen ist ein Erlebnis, da lasse ich mir Zeit. Oder eher das Team durch den Laden sprinten und schnell an der SB-Kasse wieder raus. Wir schauen uns beide Extreme an. Gestern haben wir euch schon die Plauderkasse vorgestellt. Und auf der anderen Seite sprechen wir jetzt über die erste vollautomatisierte Metzgerei in Düsseldorf. Die boomt vor allem bei jüngeren Menschen, die schnell und ohne viel Tamtam einkaufen wollen.
1: Wir haben keine Schlange mehr. Man kann sich in Ruhe die Ware angucken. Wir haben Familien, die haben ihre Vorbestellung. Die wird genommen, einmal kurz an der Kasse eingescannt und schon ist der Einkauf für die nächsten Tage erledigt.
0: Ja, sagt Max Zander von der Automatenmetzgerei aus Düsseldorf. Ganz anders läuft's an der Plauderkasse in der Edeka-Filiale von Benedikt Steves in Kempten. Sieht aus wie jede andere Kasse, aber da ist alles ein bisschen entspannter. Und wer will, der kann da auch ein Pläuschen haben.
2: Das ist ja schon das Interessante, dass wir auch ein Treffpunkt sind, weil Einkaufen immer noch zum Alltag gehört und weil da auch ganz viele interessante und gute Treffen und Gespräche bei rauskommen können. Ne?
0: Ja, und vor allem alte Menschen gehen gerne an die Plauderkasse. Senioren sind ja oft einsam und freuen sich über Kontakt. Das Ganze war übrigens auch eine Idee der Seniorenhilfe vor Ort. So, und wenn wir jetzt beides mal mischen, Senioren und Automatisierung, da könnte man denken, dass Ältere vielleicht Schwierigkeiten mit der Technik haben, wie in so einer Automatenmetzgerei. Da wurde uns aber was anderes gesagt.
3: Wir haben mehrere ältere Leute gehabt, gegenseitig haben die sich das gezeigt und haben gesagt, oh, guck mal, ich kann das, das ist doch eine super Sache.
0: Ja, guck mal, funktioniert. Also ist auch schön, wieder was Soziales. Schön zu sehen, dass jeder Einkaufstyp quasi irgendwo was Passendes hat.
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1: Ich bin David Riemer. Mit Blick auf niedrige Gasspeicherstände sehen Bundeswirtschaftsministerium und Bundesnetzagentur die Wirtschaft in der Pflicht. Die Füllung der deutschen Speicher, die im Moment rund zur Hälfte ausgelastet sind, sei sehr gering, sagte eine Ministeriumssprecherin. Sie fordert die Händler auf, einzuspeichern.
2: Der früher wichtigste Gaslieferant Russland ist schon mit Beginn des Ukraine-Kriegs weggebrochen und der Iran-Krieg sorgt für weitere Knappheit. Die Transporte kommen kaum durch die Straße von Hormuz und das treibt die Preise in die Höhe. Normalerweise kaufen die Händler im Sommer ein, um das Gas in der Heizperiode zu verkaufen, aber aktuell sind die Speicher nur halb voll. Im November müssten sie nach gesetzlichen Vorgaben zu 80% gefüllt sein. Für eine sichere Versorgung im Winter sieht das Wirtschaftsministerium die Händler in der Pflicht. Ursula Winkler, Nachrichtenredaktion.
1: Der große Brand im Hohen Venn in Belgien ist nach Behördenangaben von Feuerwehrleuten eingekesselt worden. Eine komplette Entwarnung gibt es aber noch nicht. Das Feuer hat bislang rund 3000 Hektar zerstört. Das entspricht rund 4200 Fußballfeldern und der Brand ist weiter aktiv. In Monschau weitet sich das Feuer nicht weiter in Richtung Deutschland aus. Der Regen hat die Löscharbeiten begünstigt. Aktuell sind noch 170 Kräfte im Einsatz. Bei den deutschen Fluggesellschaften ist der durchschnittliche Kerosinverbrauch pro Passagier im vergangenen Jahr erneut gesunken. Das berichtet der Bundesverband der deutschen Luftverkehrswirtschaft. Für eine Strecke von 100 Kilometern musste pro Kopf demnach gut 3,3 Liter Flugbenzin aufgewendet werden.
3: Im Vergleich zu 2024 ist der Pro-Kopf-Verbrauch damit so etwa um ein halbes Wasserglas gesunken. Aber im Vergleich zu 1990 hat er sich fast halbiert. Weil die Fluggesellschaften immer mehr moderne Flieger anschaffen, betont der Verband. Und das geht auch so weiter. Im Verlauf der nächsten 10 Jahre soll zum Beispiel etwa die Hälfte aller deutschen Maschinen gegen neue ausgetauscht werden. Aber die Umweltorganisation Atmosphäre kritisiert, dass der Luftverkehr insgesamt seine Klimaziele weiterhin verfehlt. Thomas Thonfeld, Nachrichtenredaktion.
1: Viele Menschen in Deutschland bekommen nachts zu wenig Schlaf. Knapp 40% schlafen eigenen Angaben zufolge unter der Woche weniger als 7 Stunden. Das zeigt eine Untersuchung des Robert-Koch-Instituts. Laut Studie ist eine Schlafdauer von weniger als 7 Stunden bei Erwachsenen gemäß internationalen Schlafempfehlungen zu kurz. Betroffen sind laut der Befragung deutlich mehr Männer als Frauen.
4: Das Düsseldorf-Wetter. Da gibt's nicht viel Neues. Viele Wolken, ein paar Schauer wechseln sich ab. Zum frühen Morgen lockert's hier und da auch mal auf. Aber auch der Donnerstag hat dann einiges an Wolken im Gepäck. Zwischendurch auch kurze Auflockerungen, aber auch Regenschauer im Mix. Stellenweise auch Gewitter. Ein bisschen Entspannung ist zum Freitag drin, dann lockert's auch öfter mal auf. Bei den Temperaturen tut sich nicht viel. Tagsüber maximal 24 Grad, nachts Tiefstwerte zwischen 15 und 12 Grad.
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4: Und es staut sich jetzt noch auf der A1 Dortmund Richtung Köln zwischen Schwerte und Westhofener Kreuz auf 1 Kilometer, 3 Minuten plus. Die A30 Rheine Richtung Osnabrück zwischen Ibbenbüren West und Langenbeck, dichter Verkehr, 1 Minute plus. Und auf der A30 Bad Oeynhausen Richtung Osnabrück zwischen Bruchmühlen und Melle Ost, 3 Kilometer Stau, 50 Minuten plus. Kommt gut durch.
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4: Es geht aufs Ende der Ferien zu und da müssen wir nochmal über ein Thema sprechen, was manche machen, aber eigentlich nicht geht und auch im Zweifelsfall sehr, sehr teuer werden kann. Schule schwänzen. Gleich ausführlich unser Thema. Jetzt erstmal Pink, What About Us? Markus Steinacker hier. Eine angenehme Nacht euch.

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0: Na, Ferien verlängern, weil der Flug ein paar hundert Euro billiger ist? Es kann teuer werden. In NRW haben die Behörden letztes Jahr fast 12.000 Bußgeldverfahren eingeleitet wegen Verletzung der Schulpflicht. Was Eltern dazu wissen sollten, hat José Nasciandi aus unserem Landtagsstudio für uns rausgefunden. José, 12.000 Verfahren, das ist im Vergleich zum Vorjahr ein Plus von 25%. Was steckt dahinter? Geht es wirklich so oft um Eltern, die ihre Kinder einfach früher aus der Schule nehmen?
1: Ja, das kommt durchaus vor. Allein bei den drei Bezirksregierungen, die solche Ferienfälle separat erfassen, waren es im vergangenen Jahr mehr als 1.100 Verfahren. Die anderen zwei Bezirksregierungen erfassen diese Fälle nicht separat, aber man kann davon ausgehen, dass es auch da viele Fälle gibt.
0: Was wären denn triftige Gründe für ein Fehlen, auch direkt vor oder nach den Ferien?
1: Na klar, ist eine Krankheit, das ist so ein triftiger Grund. Einige Schulen verlangen trotzdem rund um die Ferien ein Attest vom Arzt. Auch wenn ein Kind in die Reha muss oder ins Krankenhaus oder einen zwingenden Arzttermin hat, dann ist das so ein triftiger Grund. Anerkannt werden manchmal auch wichtige religiöse Feste. Entscheidend ist immer, es muss einen echten Grund geben. Der billigere Ferienflug gehört nicht dazu und am besten lässt man sich das Fehlen vorher von der Schule genehmigen.
0: So, und was passiert, wenn Eltern trotzdem sagen, wir fahren jetzt einfach? Wie teuer kann das tatsächlich werden?
1: Es werden bis zu 1.000 Euro Bußgeld fällig, und zwar pro Kind. Und bei einem Verstoß im Zusammenhang mit den Ferien können zusätzlich noch bis zu 80 Euro pro Fehltag fällig werden. Und bei Jugendlichen ab 14 kann auch zusätzlich noch gegen sie selbst ein Bußgeld verhängt werden. Also für einen vermeintlich günstigeren Urlaub kann das ziemlich schnell ziemlich teuer werden. Und es gibt noch Ärger mit der Schule. Zu empfehlen ist das nicht, auch wenn man dadurch vielleicht den ein oder anderen Euro sparen würde.
0: Fast 12.000 Bußgeldverfahren zeigen, wer die Schulferien eigenmächtig verlängert, riskiert in NRW nicht nur Ärger, sondern auch empfindliches Bußgeld.
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1: Da tut sich nicht viel. Es bleibt bei einem Mix aus vielen Wolken, immer wieder Regen und ein paar Auflockerungen. Am ehesten bleibt es zum frühen Morgen mal trocken, aber auch den ganzen Donnerstag über wird es immer wieder nass. Stellenweise können sich auch noch Gewitter bilden. Dazu maximal 21 bis 24 Grad. Am Freitag gibt es ein paar mehr Wolkenlücken und trockenere Phasen.
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1: Und es staut sich jetzt noch auf der A2 Hannover Richtung Dortmund zwischen Herford Ost und Herford Bad Salzuflen. 1 Kilometer, 2 Minuten plus. Auf der A30 Bad Oeynhausen Richtung Osnabrück zwischen Bruchmühlen und Melle Ost. 4 Kilometer Stau, 1/4 Stunde plus. Und die A57 Köln Richtung Krefeld zwischen Bowert und Krefeld-Oppum. Dichter Verkehr, 3 Minuten plus. Kommt gut durch.
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1: Mit Markus Steinacker und dem besten Mix für eure Nacht. Tiffany Aris, Glockenbach und Dexys Midnight Runners. Also wenn das nicht passt von der Zeit, dann weiß ich auch nicht. Schöne Nacht euch.

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0: Ja, noch ein paar Minuten lang ist er, dieser Mittwoch, der 19. August. Heute haben wir ja den Affen gefeiert. Heute ist Tag des Orang-Utans. Comedian Hannes Höfer kommt dabei auf eine wichtige Frage.
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2: Welches Tier wärt ihr gerne? Also an Land wäre ich auf jeden Fall gerne ein Affe. Erstmal mag ich Bananen sehr gerne. Zweitens, Klettern macht Spaß. Und vier Hände. Hallo? Du kannst so gemütlich morgens die Dschungelzeitung lesen, nimmst dann ganz entspannt mit dem Fuß den Pott Kaffee, während du dir mit dem anderen Fuß am Hinterkopf kratzt. Außerdem glaube ich, Lausen ist wie Meditation. In der Luft wäre ich gerne ein Albatros. So mal eben nach New York fliegen, kein Problem. Und im Wasser, da sagen die meisten Hai oder Delfin, aber so ein Oktopus, ja, der hat's drauf. Ne, der kann die Farbe wechseln, hat Saugnäpfe, acht Arme, drei Herzen, der ist so flexibel, der kommt durch jedes Schlüsselloch. Da hast du mehr Gadgets als jedes James-Bond-Auto. Da hat der liebe Gott wirklich bei der Sonderausstattung das Komplettpaket bestellt. Gut, die sehen ein bisschen gewöhnungsbedürftig aus, aber mit einer anderen Frisur. Und immer dran denken, die Steigerung von Prima ist Primat.
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1: Ich bin David Riemer. 4 Jahre nach den Anschlägen auf die Nord Stream Pipelines ist ein zweiter Verdächtiger gefasst worden. Das teilte die Bundesanwaltschaft in Karlsruhe mit. Es handelt sich um einen ukrainischen Taucher, der schon einmal in Polen festgenommen worden war. Diesmal wurde er in Kroatien gefasst.
2: Die polnische Justiz hatte den deutschen Auslieferungsantrag im vergangenen Herbst abgelehnt und den Ukrainer freigelassen. Jetzt ging er den Ermittlern in der kroatischen Küstenstadt Pula erneut ins Netz. Die Bundesanwaltschaft will ihn nach Deutschland überstellen lassen. Der ausgebildete Taucher soll Teil der Gruppe gewesen sein, die im September 2022 Sprengsätze an den Gaspipelines platzierte. Einer seiner mutmaßlichen Komplizen wurde kürzlich am Oberlandesgericht Hamburg angeklagt. Ob und wann es dort zum Prozess kommt, ist aber noch unklar. Aus Karlsruhe, Jacqueline Melcher.
1: Der große Brand im Hohen Venn in Belgien ist nach Behördenangaben von Feuerwehrleuten eingekesselt worden. Es gibt aber noch keine komplette Entwarnung. Einsatzkräfte kämpfen seit Tagen gegen das Feuer im Naturschutzgebiet nahe der deutschen Grenze.
3: Großes Aufatmen auch auf der deutschen Seite der Grenze. Das Feuer nähert sich nicht mehr. Die Löscharbeiten und der Regen haben die Ausbreitung gestoppt. Die Stadt Monschau hob die Evakuierung mehrerer Straßenzüge auf. Rund 30 Menschen dürfen endlich zurück in ihre Häuser. In der Städteregion Aachen kann man das Feuer noch deutlich riechen. Und die Behörden empfehlen, vorsorglich Fenster und Türen geschlossen zu halten. Aber sie entwarnen auch. Die gemessenen Schadstoffkonzentrationen in der Luft liegen demnach unter den Grenzwerten. Ursula Winkler, Nachrichtenredaktion.
1: Über den Norden von Rheinland-Pfalz sind am Abend schwere Unwetter hinweggezogen. 2 Menschen wurden durch einen umstürzenden Baum schwer verletzt. Außerdem wurden etliche Dächer abgedeckt, Fassadenteile stürzten ab und Gegenstände flogen umher. Das ganze Ausmaß der Schäden ist noch nicht absehbar. Und im brandenburgischen Fürstenwalde-Spree soll es laut der Europäischen Unwetterdatenbank einen Tornado gegeben haben. Ein Dach wurde abgedeckt und Bäume stürzten um, heißt es. Bislang ist nichts über verletzte Personen bekannt. Außenminister Wadefuhl fürchtet keine Belastung der deutsch-ukrainischen Beziehungen nach der Festnahme eines zweiten Verdächtigen wegen des Anschlags auf die Nord Stream Pipelines. Es sei Aufgabe aller Ermittlungsbehörden, das mit Nachdruck zu verfolgen und auch die notwendigen Maßnahmen zu ergreifen. Das sagte er bei einem Besuch in der Schweiz.
4: Das Düsseldorf-Wetter. Die Nacht ist relativ wolkig, Temperaturen so um die 13 Grad und nachher zieht auch immer wieder Regen durch, auch im Tagesverlauf immer wieder Regenschauer, Temperaturen dann bis 24 Grad. Am Freitag gibt es dann wieder ein bisschen mehr Sonne.
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5: A31 Gronau-Oberhausen zwischen Schermbeck und Dorsten, 1 Kilometer Stau. Und A42 Kamp-Lindfort-Dortmund zwischen Duisburg-Barl und Duisburg-Bekerwerth. Dichter Verkehr, 8 Minuten Verzögerung. Wir wünschen allen unterwegs gute Fahrt.
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4: Da merkt man mal, wie schnell so eine Woche umgeht. Zack, sind wir schon im Donnerstag, so schnell geht das. Sorry Puppy, jetzt von Topic und Becky G. Sorry.

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0: Wir sind in Sommerferien Woche 5. Viele hatten ihren Sommerurlaub schon. Und geht euch das genauso, dass ihr im Urlaub auch gerne einfach in den Supermarkt geht und guckt, was es da so anderes so zu futtern gibt? Ne? Besonders wenn ihr im Ausland unterwegs wart. Ja, schon interessant. Was habt ihr da entdeckt und was hat euch besonders gut geschmeckt und was habt ihr da mitgebracht?
1: Ich finde wirklich das Obst und Gemüse. Es schmeckt einfach nach dem, was es auch ist. Und das, finde ich, ist in Deutschland schon lange nicht mehr.
2: Und dann kommt man nach Hause und nichts schmeckt mehr, oder?
1: Nein, es schmeckt schon. Aber man ist halt manchmal schon enttäuscht, ne? Oder denkt halt, warum ist das so? Aber das liegt wahrscheinlich auch daran, dass es regionaler ist, da geerntet wird, da verkauft wird.
3: Der Wein schmeckt anders, ja. Aber ich nehme das in Kauf und versuche dann trotzdem an den Urlaub zu denken. Ich habe zum Beispiel ein Aperitif, den trinke ich dann zu Hause auch. Und dann schmeckt es nach Urlaub. Dann kann ich so ein Stückchen Urlaub zu Hause miterleben, weil er mich da an den Urlaub erinnert.
0: Ja, immer schön rein mit dem Zeug. Ne? Dann erinnert man sich irgendwann an den Urlaub auch. Vielleicht auch nicht mehr, wenn man zu viel von dem Aperitif getrunken hat. Und ihr kennt sicherlich auch das Phänomen, dass ihr euch ein paar dieser Dinge aus dem Urlaub mitgebracht habt, weil die euch so gut geschmeckt haben. Dann macht ihr sie zu Hause auf, esst sie und dann schmeckt es plötzlich nicht mehr. Ich habe mal aus Portugal so eine Sardinenpaste mitgebracht. Die habe ich da geliebt, ja. Kartonweise habe ich diese kleinen Dosen mitgenommen. Ja, hier fand ich es dann irgendwie, naja. Also, Frage an euch. Braucht noch jemand Sardinenpaste aus Portugal? Ich hätte noch.
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1: Das ist eine graue Nacht. Immer mal wieder gibt es noch ein paar Regenschauer. Temperaturen sind relativ frisch für eine Sommernacht. Ja, da sind wir schon anderes gewohnt. 13 Grad in der Spitze. Nachher geht es dann rauf auf bis zu 24 Grad. Aber wir müssen auch heute im Tagesverlauf immer wieder mit Regenschauern rechnen. Aber auch trockene Abschnitte wird es geben. Richtig viel Sonne kriegen wir nicht. Am Freitag kriegen wir dafür ein bisschen mehr Sonne.
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2: Hier die aktuelle Verkehrslage. A1 Münster-Dortmund zwischen Kamenzentrum und Unna. 1 Kilometer Stau, 5 Minuten Zeitverlust. Weiterhin auf der A3 Köln-Frankfurt zwischen Kreuz Bonn-Siegburg und Bad Honnef-Linz. 1 Kilometer stockender Verkehr. Und zusätzlich auf der A45 Gießen-Hagen zwischen Olpe und Drolshagen. 2 Kilometer zähfließender Verkehr. Wir wünschen allen unterwegs gute Fahrt.
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1: Schönen Donnerstag, und damit dieser Donnerstag wirklich der legendärste in eurem Leben wird, sorgen wir mit Musik für Untermalung dazu, dass es auch wirklich so passieren wird. Jetzt ist der Druck da, ne? Lucky Day, würde ich mal sagen, ist das heute. Hier ist Sascha.

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0: Mich lässt das ja mit der mitgebrachten Sardinenpaste aus Portugal irgendwie nicht los, ja? Ich fand sie super da, hier schmeckt sie mir nicht. Ich habe mir tonnenweise davon damals mitgebracht. Das ist schon komisch. Vielleicht habt ihr das auch mal mit dem Wein oder so erlebt. Habt ihr gedacht, das ist der weltbeste Wein da im Urlaub. Den muss ich natürlich mit nach Hause nehmen. Und dann macht ihr die auf, die Flasche Wein. Und dann ja, schmeckt es noch nicht mal halb so gut. Ja, wir haben vor einer halben Stunde darüber gesprochen. Viele von euch haben eine ähnliche Erfahrung gemacht. Die finden zumindest, dass im Urlaub Gemüse frischer, regionaler, authentischer schmeckt. Jetzt wollten wir natürlich wissen, woran liegt das? Sind die Produkte wirklich so besser? Kollege Stefan Rijek ist hier. Du hast dich wissenschaftlich mit dem Thema beschäftigt. Endlich kriegen wir eine Antwort darauf, warum das irgendwie hier nicht mehr schmeckt. Meine Sardinenpaste beispielsweise. Es sind doch nicht überall Wein und Gemüse besser als zu Hause, oder?
1: Nee, also in erster Linie liegt das ganze Phänomen an unserer Stimmung im Urlaub und an unserer Erwartung. Wir sind da nämlich neugieriger und einfach offener. Und wenn da jetzt so ein fremder Geschmack dabei ist, der uns hier zu Hause vielleicht sogar stören würde, dann denken wir nicht, boah, ist das ekelhaft, sondern wir werten es eher positiv und als Teil einer authentischen Urlaubs. Erfahrung.
0: Da ist ja dann auch die Umgebung vermutlich mal ausschlaggebend für die Geschmackserfahrung, oder?
1: Ja, absolut. Hier, spanisches Bier zum Beispiel ist für mich unschlagbar am Meer mit Sand zwischen den Zähnen und bei mir zu Hause auf der Couch schmeckt es dann nur halb so gut.
0: Gut, den Sand zwischen den Zähnen, darauf kann ich verzichten, aber ja klar, so bei Strand und Sonnenuntergang, da kann das Wohnzimmer natürlich nicht mithalten.
1: Ja, genau, und du kennst ja auch den Spruch, das Auge isst mit, und ich würde sagen, jeder Sinn isst eigentlich mit, also der Geruch von Salzluft, das Rauschen des Meeres, das entspannende Licht beim Sonnenuntergang, das spielt da eben alles auch mit rein.
0: Ja, ich habe so eine Ambientlampe. Naja gut, ich glaube, das reicht nicht. Stefan, vielen Dank. Also, Tipp für den nächsten Urlaub, lass die Sachen, die wirklich genial schmecken, da, wo sie sind. Die schmecken zu Hause nicht ansatzweise so gut. Ihr spart natürlich Geld und die Geschmackserfahrung verknüpft ihr dann einfach immer mit eurem Urlaub. Und ihr habt einen Grund, warum ihr da einfach nochmal hinfahrt.
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1: Ich bin David Riemer. Versicherer schätzen, dass in Deutschland viele Millionen Arbeitsstunden durch Hitze verloren gehen. Der Hauptgeschäftsführer der deutschen gesetzlichen Unfallversicherung Fassauer weist auch auf ein erhöhtes Unfallrisiko hin. Ab 30 Grad gäbe es etwa 8% mehr Arbeitsunfälle als bei Temperaturen zwischen 10 und 15 Grad, sagte er.
2: Die Zahl dieser Hitzetage hat sich seit den 1950ern etwa verdreifacht, rechnet der Experte vor. Für jemanden auf einem Gerüst, an einer Maschine oder hinter dem Steuer könne nachlassende Konzentration schwerwiegende Folgen haben. So verzeichnen die Versicherer an Hitzetagen auch deutlich mehr Unfälle auf dem Arbeitsweg. Und allein im Jahr 2023 seien schätzungsweise 37 Millionen Arbeitsstunden durch Hitze verloren gegangen. Die Versicherer fordern einen besseren Hitzeschutz. Ursula Winkler, Nachrichtenredaktion.
1: Die seit Sonntag geltende Evakuierung eines Ortsteils von Monschau ist aufgehoben. Die rund 30 betroffenen Menschen können zurück in ihre Häuser, sagt eine Stadtsprecherin. Grund ist die sich entspannende Lage des Waldbrandes im Naturschutzgebiet Hohes Venn im nahen Belgien. Die Behörden dort hatten vermeldet, dass das Feuer eingekreist sei. Pflegekräfte, Ärzte, Ingenieure, ausländische Fachkräfte werden gebraucht, um den Bedarf in Deutschland zu decken. Jetzt steigt die Zahl der Anerkennungen deutlich. Im vergangenen Jahr bewilligten die Behörden mehr als 86.000 Anträge, teilte das Statistische Bundesamt mit.
3: Unterm Strich ist das ein Plus von knapp 10%. Vor allem Menschen aus Syrien, die haben das Go bekommen, nun hier zu arbeiten. Da gab es den größten Zuwachs. Doch die allermeisten Anerkennungen für Berufsabschlüsse, die bekamen, wie auch schon im Vorjahr, Leute aus der Türkei. Und davon profitiert vor allem der medizinische Bereich. Viele arbeiten nun als Pflegekraft oder Arzt. Aber es gibt auch viele neue Ingenieure. Claudia Wächter, Nachrichtenredaktion.
1: Außenminister Wadefuhl fürchtet keine Belastung der deutsch-ukrainischen Beziehungen nach der Festnahme eines zweiten Verdächtigen wegen des Anschlags auf die Nord Stream Pipelines. Es sei Aufgabe aller Ermittlungsbehörden, das mit Nachdruck zu verfolgen und auch die notwendigen Maßnahmen zu ergreifen. Das sagte er bei einem Besuch in der Schweiz. 4 Jahre nach den Anschlägen auf die Pipelines in der Ostsee war ein zweiter Verdächtiger gefasst worden. Die Bundesanwaltschaft ließ den Ukrainer in Kroatien von dortigen Beamten festnehmen.
0: Das Düsseldorf-Wetter.
4: Die Nacht ist bewölkt und immer wieder gibt es Regen. Nachher im Tagesverlauf dann Temperaturen bis 24 Grad und auch dann am Tag immer wieder Regenschauer, wolkig, wenig Sonne. Dafür kann ich euch sagen, dass es morgen besser wird. Da wird es mehr Sonne geben und es wird dann auch ein bisschen wärmer nochmal.
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5: A1 Münster-Dortmund zwischen Carmen-Zentrum und Unna. 1 Kilometer Stau, 7 Minuten Zeitverlust. Wir wünschen allen unterwegs gute Fahrt.
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4: Gleich bei uns in der Playlist Sommermusik mit Kalma. Ich habe Roxette dabei aus den 90ern mit Sleeping in My Car und aktueller Hit von Kato featuring John, Turn the Lights Off. Euch eine schöne Nacht.

0: beste Musik. Roxette, Sleeping in My Car. Deswegen spielen wir auch immer ganz viel davon hier bei uns. Um euch auch ein bisschen zu beruhigen, wenn ihr was weiß ich gerade an die Tankstelle fahrt, Benzinpreise, blödes Thema immer noch, ne? Bei den Autoversicherungen allerdings deutet vieles auf günstigere Preise hin. Endlich mal was günstiger wird für uns Autofahrer. Aktuell liegen die Preise für Versicherungswechsler durchschnittlich gerade mal knapp 1% über dem Vorjahr. Das haben Berechnungen des Vergleichsportals Verivox ergeben. Kollege Thomas Bremser, was ist denn aktuell eine preiswerte Versicherung und was eine teure?
1: Das ist schwer pauschal zu beantworten, denn der Preis hängt von vielen Faktoren ab. Vom Fahrzeugmodell, dem Wohnort, dem Alter, wie viel ich fahre und vieles mehr. Darum kann ein Tarif, der für eine Person günstig ist, für jemand anderen deutlich teurer ausfallen. Gerade zwischen den Versicherern gibt es aber oft erhebliche Unterschiede. Laut Verbraucherzentrale können sich die Beiträge je nach Vertrag um mehrere hundert Euro im Jahr unterscheiden.
0: Und da kommt es ja auch auf die Leistung an, ne?
1: Zunächst muss ich unterscheiden zwischen Haftpflicht, Teilkasko und Vollkasko. Die Haftpflicht muss ich gesetzlich haben und hier senken die Versicherer die Preise erstmals seit der Corona-Pandemie wieder. Sorgenkind ist die Vollkasko, hier steigen die Preise weiter. Die Vollkasko deckt auch verschuldete Schäden am eigenen Auto ab und Vandalismus. Gerade bei älteren Autos lohnt die oft nicht mehr.
0: Heißt Preise vergleichen, aber auch gucken, brauche ich diese Leistung wirklich? Und Thomas, wenn ich jetzt mir das gemerkt habe, meine aktuelle Versicherung ist viel zu teuer? Thema Kündigung?
1: Die meisten Verträge laufen bis Ende des Jahres. Meine Kündigung muss dann spätestens am 30. November eingegangen sein. Ich sollte vorsichtshalber aber nochmal in den Unterlagen gucken. Ob meine Versicherung teurer wird, teilt sie in der Regel im Herbst mit. Steigt der Preis, ohne dass der Schutz besser wird, sollte ich genau hinschauen, denn dann besteht meist ein Sonderkündigungsrecht. In der nächsten Wechselsaison kann ich auf jeden Fall viel Geld sparen, sagt Verivox. Um die 30% sind möglich.
0: 30% günstiger? Na guck mal, endlich mal was günstiger wird für uns Autofahrer.
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0: Wetter.
1: Die Nacht ist relativ wolkig, Temperaturen so um die 13 Grad und nachher zieht auch immer wieder Regen durch, auch im Tagesverlauf immer wieder Regenschauer, Temperaturen dann bis 24 Grad. Am Freitag gibt es dann wieder ein bisschen mehr Sonne.
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2: Hier die aktuelle Verkehrslage. A30 Bad Oeynhausen-Osnabrück zwischen Bruchmühlen und Melle-Ost. 3 Kilometer Stau, 9 Minuten Zeitverlust. Weiterhin auf der A44 Dortmund-Kassel zwischen Kreuz Dortmund-Unna und Unna-Ost. 2 Kilometer stockender Verkehr, 7 Minuten Verzögerung. Und im weiteren Verlauf zwischen Soest-Ost und Erwitte-Anröchte. 2 Kilometer zähfließender Verkehr. Wir wünschen allen unterwegs gute Fahrt.
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1: Hallo, schöne Nacht. Und wenn ihr gerade durch die Nachtschicht euch so durchkämpft, dann wisst ihr ja, wofür es tut. Auch ein bisschen für die Knete, ne? Was hören wir jetzt? Shania Twain ist der passende Song dazu. Ka-ching! Ich wünsche euch eine schöne Nacht. Schon Donnerstag jetzt. Wow. Woche bald geschafft. Und wir sind bei euch.

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0: Ich glaube, als sie angefangen haben, den Bums zu bauen, gab es noch die Dinosaurier auf der Welt. Hier, Stuttgart 21, ihr wisst schon, den Stuttgarter Tiefbahnhof. Inzwischen wollen sie 2031 fertig werden. Also, könnte knapp werden, ne? Der Bums wird ja auch von Jahr zu Jahr teurer. Und habt ihr gehört? Der neue Stuttgarter Tiefbahnhof wird auch keine Klimaanlage bekommen. Das haben wir alles ganz genau durchdacht, sagt die Bahn. In einem aktuellen Erklärvideo heißt es, wegen seiner Lage in der Erde komme der Bahnhof ohne eine zeitliche und zusätzliche Klimaanlage aus. Laura Potting glaubt jedes Wort.
1: Absolut. Ich meine, wie oft, ja, konnten wir uns schon drauf verlassen, wenn die Bahn zum Beispiel gesagt hat, hier, ne, dein Zug kommt um 12 Uhr an. Gut, noch nie, aber trotzdem, ich bleibe positiv. Wenn die Bahn sagt, wir brauchen keine Klimaanlage, dann werden wir vermutlich eine brauchen, aber ganz im Ernst, das ist alles viel zu teuer. Und außerdem dauert das doch alles eh schon viel zu lang. Ich sag dir, die saßen da in so einem Meeting via Zoom, einer hat Rotwein aus einer Kaffeetasse getrunken, ein anderer hat den Katzenfilter nicht ausbekommen und so ein dritter hat parallel YouTube geschaut. Und dann haben die sich so überlegt, woran könnten wir denn so sparen? Komm, wir lassen die Klimaanlage weg. Genial! Der Typ mit dem Katzenfilter hat dann noch ganz kurz angemerkt, dass es aber doch in Zukunft immer mehr Hitzewellen geben wird. Aber da der Schnurrhaare hatte, hat den eh keiner ernst genommen. Piff, paff, jetzt packst du da noch so ein Erklärvideo online mit so einem Typen in Bauarbeiterkostüm, der uns sagt, dass alles gut wird und fertig. Grandios! Also hört mal auf, euch zu beschweren, ja? Die haben alles im Griff. Alles. Ja, ja, ihr zu teuer, dauert zu lange, Laberschwart, Kartoffelsalat. Ey, wir hier in NRW, ja, wir wissen, gut Ding will Weile haben. Guck dir den Kölner Dom an. Die haben über 600 Jahre gebraucht, um das Teil fertig zu bauen. Und hat der Kölner Dom eine Klimaanlage? Nein. So, zurück zu Stuttgart 21. Ich sag's euch, in 300 bis 400 Jahren, da wird dieser Tiefbahnhof ein Besuchermagnet, eine Kathedrale aus Schienen. Menschen werden aus aller Welt dahin pilgern, um dieses Bauwerk zu bestaunen und was? Ach, die haben die Treppen vergessen. Ja, irgendwas ist ja immer, ne?
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1: Ich bin David Riemer. Jedes Jahr wenden sich tausende Menschen mit einem Verdacht auf Behandlungsfehler an den medizinischen Dienst. Heute legen die Gutachter neue Zahlen vor. Schon seit Jahren zeigen diese Statistiken, Behandlungsfehler sind keine Einzelfälle.
2: Der Arzt übersieht einen Knochen.